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1: Ich bin Tine Klimach. Beim Internationalen Wirtschaftsforum in St. Petersburg hat der russische Präsident Putin eine Pressekonferenz für ausländische Nachrichtenagenturen gegeben. In seinen Antworten zeigt er sich für seinen Krieg gegen die Ukraine weiter siegesgewiss. Parallel dazu hat ihm der ukrainische Präsident Selenskyj in einem offenen Brief direkte Friedensgespräche in einem Drittstaat angeboten. Als Antwort wiederholte der Kreml nur sein altes Angebot für Verhandlungen in Moskau. Die Leistungskürzungen in Deutschland für abgelehnte Asylbewerber verstoßen gegen EU-Recht. Grundlegende Leistungen wie Kleidung und Haushaltsprodukte dürften auch Asylbewerbern, für die ein anderes EU-Land zuständig ist, nicht gestrichen werden. Das hat der Europäische Gerichtshof entschieden.
2: Das Urteil des EuGH lässt noch Fragen offen. Einerseits stellte es klar, dass Leistungseinschränkungen für abgelehnte Asylbewerber nicht zu weit gehen dürfen. Es ging um einen Afghanen, dem der Landkreis Schweinfurt einige Leistungen gestrichen hatte, weil dieser eigentlich in Rumänien hätte Asyl beantragen müssen. Andererseits wird dieses alte Recht in wenigen Tagen von neuem EU-Recht abgelöst. Und das erlaubt sogar die vollständige Streichung von Sozialleistungen, wenn dafür eigentlich ein anderer Staat zahlen müsste. Aus Brüssel, Dieter Ebeling.
1: Ein Zollbeamter, ein Polizist und zwei weitere Männer sollen mit Drogen im Wert von mindestens 500.000 Euro im Darknet gehandelt haben. Das teilte die Generalstaatsanwaltschaft Oldenburg mit. Die drei mutmaßlichen Haupttäter sitzen in Untersuchungshaft.
3: Im ganz großen Stil sollen die Männer jahrelang Cannabis, Amphetamine, Kokain und Ecstasy vertickt haben. Verkauft wurden die Drogen im Darknet und über Messenger-Dienste gegen Kryptowährung. Den Vorwürfen nach war die Arbeitsteilung klar geregelt. Demnach beschaffte der Zollbeamte die Drogen, ein Komplize verpackte und verschickte sie und ein weiterer kassierte das Geld. Ein Polizist soll ihnen geholfen haben. Er wird der Beihilfe verdächtigt. Bei Durchsuchungen in 10 Objekten fanden die Ermittler kiloweise Drogen und Bargeld im hohen fünfstelligen Bereich. Ursula Winkler, Nachrichtenredaktion.
1: Zum Sport. Deutschlands WM-Gruppengegner Elfenbeinküste hat mit Favorit Frankreich eine bittere Testspielniederlage zugefügt. Das Team um Superstar Kylian Mbappé verlor vor den heimischen Fans in Nantes mit 1:2 gegen das Team der Elfenbeinküste.
4: Das Wetter.
5: Ja, und da lockert's immer mehr auf. Jetzt in der Nacht kaum noch Schauer oder Gewitter mit dabei. Dazu messen wir jetzt Temperaturen, die liegen so zwischen 12 und 7 Grad. Der Freitag hat dann viel von dem, was wir von gestern dann schon kennen, wird wieder sehr regnerisch und auch kurze Gewitter können mal durchziehen. Und das alles bei maximal 20 Grad dann heute.
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6: A3 Arnheim-Oberhausen zwischen Kreuz Oberhausen und Oberhausen-Holten, 1 Kilometer Stau, 5 Minuten Zeitverlust. Und A42 Dortmund-Kamp-Lindfort zwischen Oberhausen-Zentrum und Oberhausen-Buschhausen, 1 Kilometer stockender Verkehr. Wir wünschen allen unterwegs gute Fahrt.
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5: Ja, und wir starten in diese Stunde mit einem ganz späten 80er von Roxette. The Look gibt's jetzt hier bei uns. Ich bin Andreas Grunwald. Hallo zusammen.

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0: Ja, Justin Bieber und The Kid LAROI und Stay. So, hier Digger, nice, cool, safe. Alles völlig angesagte Wörter, die ich übrigens nicht mehr sage, weil wenn ich es sage, dann klingt es nicht mehr so nice. Aber die anderen Begriffe wie jetzt Heidewitzka oder Potzblitz völlig verdrängen. Oder erinnert sich da noch jemand dran hier an Potzblitz und Heidewitzka? Sagt heute kaum noch jemand, ne? Warum eigentlich nicht? Haben wir uns auch gefragt. Sind die jetzt uncool oder wissen wir einfach nicht mehr, was sie bedeuten? Bei letzterem kann die Kollegin Nele Kernchen mal so ein bisschen helfen.
1: Ihr sitzt im Restaurant. Vor euch eine richtig schöne, dampfende, käsige Pizza. Ihr beißt rein und sagt, was? Boah, voll lecker. Schmeckt mega geil. Ja, kannst du machen. Aber wie wär's mal mit etwas weniger 0815? Wie wär's mit, was ein Schmackofatz? Checkt jeder sofort, passt auch in die Situation. Denn Schmackofatz kommt vom polnischen Verb smakowacz, was schmecken bedeutet. Eignet sich auch super fürs nächste Grillfest bei euch im Garten. Und falls euch dann einer am Grill kein Würstchen brät, sondern Kotelett ans Ohr labert, habe ich auch noch einen Tipp. Klar, ihr könntet sagen, lass mich mit dem Scheiß in Ruhe. Oder ihr sagt, Gillefit. Heißt so viel wie Unsinn, unnötiges Zeug. Es kommt wahrscheinlich vom französischen qui le fit, was so viel wie wer macht denn sowas meint. So, lange Rede, ganz viel Unsinn. Ich habe noch so viele Wörter, aber dann sitzen wir ja noch hier, wenn es schon stockdunkel ist. Oder besser noch, zappenduster. Oh, Zappen, die Kurzform für Zapfenstreich in der Soldatensprache. Dieser bedeutete für die Soldaten den Beginn der Nachtruhe. Also Augen zu und Licht aus. Wobei ich sie ja am liebsten verwende, um liebevolle Drohungen auszusprechen. Schatz, wenn du dieses Kuddelmuddel nicht ratzfatz aufräumst, dann ist ja aber zappenduster. Klingt gleich viel eloquenter. Ach übrigens, beleidigen in eloquent geht auch, ne? Du Pissnelke. Ich sag doch, alte Wörter machen voll Bock. Entschuldigung, ich meine, sind voll Knorke.

0: Das Wetter.
1: Jetzt in der Nacht lassen letzte Schauer immer mehr nach. Vor allem in der zweiten Nachthälfte lockert es dann gut auf. Dazu gehen die Werte zurück auf 12 bis 7 Grad. Der Freitag packt wieder alles mit rein. Wolken, Regen und Gewitter. Und das alles dann bei 17 bis 20 Grad.
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2: Zurzeit liegen uns keine Meldungen vor. Wir wünschen allen unterwegs gute Fahrt.
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1: Ja, und das jetzt gleich hier bei uns mit Musik von einem Mann, der wirklich nur Hits rausgebracht hat. Ich rede von Prince, der hat wirklich einen Hit nach dem anderen produziert. Kann mich kaum daran erinnern, dass da irgendwas mal gefloppt ist. Waren doch alles große Sachen dabei, ne? Wahrscheinlich außer der Film Purple Rain, das war ja nicht so ein großes Ding. Aber die Musik dazu auch wieder. Großer Hit, Purple Rain. Spielen wir gleich, hören wir uns an. Jetzt erst

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1: Ich bin Tine Klimach. Zur finanziellen Stabilisierung der Pflegeversicherung soll nach Plänen von Gesundheitsministerin Wagen ein Paket mit Ausgabenbremsen und zusätzlichen Einnahmen kommen. So sind Änderungen bei den Zuschlägen für Heimbewohner vorgesehen und höhere Beiträge für Versicherte ohne Kinder.
2: Die Zuzahlungen für die Versorgung in Pflegeheimen sollen langsamer ansteigen als bisher, Einsparziel 2,6 Milliarden Euro. Kinderlose sollen ab dem kommenden Jahr 0,1% mehr Beitrag zahlen. Außerdem geplant Einschränkungen bei der beitragsfreien Mitversicherung von Ehepartnern und eine höhere Einkommensgrenze, bis zu der Versicherungsbeiträge fällig werden. Aus Berlin, Thomas Thonfeld.
1: Vor dem Hintergrund stockender US-amerikanischer Vermittlungen hat sich der ukrainische Präsident Selenskyj in einem offenen Brief an den russischen Staatschef Putin gewandt und direkte Friedensgespräche angeboten. Die Staatsführer sollten die Schlüsselfragen selbst besprechen, hieß es in dem Schreiben. Kiew und Moskau als Ort für die Unterredungen schloss Selenskyj dabei aus. Als Antwort wiederholte der Kreml nur sein altes Angebot für Verhandlungen in Moskau. Der Tankrabatt geht in die zweite Halbzeit. Die befristete Steuersenkung auf Benzin und Diesel läuft Ende des Monats aus. Die Chefin des Verbraucherzentrale Bundesverbands, Ramona Popp, fordert deshalb weitere Entlastungen für private Haushalte.
3: Die Stromsteuer soll für alle Privathaushalte gesenkt werden. Das ist die Forderung der Verbraucherchefin. Das würde die Menschen dauerhaft entlasten und gleichzeitig die Abhängigkeit von fossilen Energien verringern, sagt sie. Union und SPD hatten eine solche Maßnahme im Koalitionsvertrag angekündigt, sie bisher aber nur für bestimmte Wirtschaftsbereiche umgesetzt. Laut einer Forsa-Umfrage hat eine große Mehrheit der Befragten ohnehin nicht das Gefühl, dass die bisherigen Maßnahmen ihren Alltag spürbar erleichtern. Zoe Tassovali, Redaktion.
1: In einem Prozess in Frankreich ist der in Deutschland bereits wegen dreifachen Kindsmords verurteilte sogenannte Maskenmann wegen eines weiteren Mordes zu lebenslanger Haft verurteilt worden. Das Gericht sprach den deutschen Serientäter Martin N. wegen des Mordes an dem damals 10-Jährigen schuldig. In Deutschland hatte er während fast 20 Jahren kleine Jungen missbraucht und drei von ihnen ermordet. Der Pädagoge war in Norddeutschland nachts maskiert an die Betten dutzender Opfer getreten.
4: Das Wetter. Kunden, denen das Wetter von gestern gefiel, mögen auch das Wetter von heute. Es ist so ziemlich das Gleiche. Es kann immer mal wieder regnen. Teilweise sind auch Gewitter und Stürme möglich, je nach Region. Temperatur dafür ganz angenehm, für alle, die es nicht so heiß mögen, zumindest 20 Grad maximal.
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5: Zurzeit liegen uns keine Meldungen vor. Wir wünschen allen unterwegs gute Fahrt.
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4: Hallo, Sebastian Bulli hier. Ja, unser Musikprogramm im Folgenden schwer beschämt für alle Ü30er, weil hier lauter junge Leute kommen, die einfach sehr, sehr früh sehr erfolgreich geworden sind. Erstmal Leonie, mit 28 schon großer Popstar. Und dann auch gleich noch Mark Atlas, der ist 19 und singt, als hätte er schon alles Elend der Welt gesehen. Ja gut, aber wenigstens da kommen wir ja vielleicht alle auch noch hin. Gute Nacht!

0: Der Mann ist 19. Ich bin immer noch völlig fassungslos. Mark Atlas, You Against My Love.
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0: So, wir haben Sommer. Also theoretisch.
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3: Wann fängt denn jetzt der Sommer an? Ich check's nicht. Meteorologisch, kalendarisch oder gehen wir einfach danach, wann die ersten Bekloppten kurze Hose tragen? Ja, weil dann ist ab Februar Sommer. Ich meine, ich krieg das schon nicht mit dem Uhrenumstellen hin. Wie war das nochmal? Die Uhr stellst du von O bis O. Ja, außer im Schaltjahr, da fällt Ostern auf den Mittwoch. Ach Leute, es ist doch alles zu kompliziert. Wer soll denn da noch mitkommen? Schoko-Nikoläuse gibt's ab August zu kaufen. Die Fußball-WM in Katar war damals auf einmal an Weihnachten und in der Ostsee hatten wir jetzt plötzlich einen Buckelwal. Früher war das einfacher. Sobald das Freibad aufhatte, war Sommer. Fertig. Aber wo gibt's heute noch ein Freibad? Wusstet ihr, dass Alaska der nördlichste, der westlichste und der östlichste Staat der USA ist? Ja, ich weiß, ich kriege auch einen Knoten in den Synapsen. Aber stimmt. Und immer dran denken, heiß ist, wenn du beim Atmen schwitzt.
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0: Das Wetter.
1: Gute Nachricht, wir werden nicht nass vom Schweiß, nur 20 Grad maximal. Dafür werden wir nass vom Regen. Es kann immer mal wieder was runterkommen heute. Und teilweise sind Gewitter, Stürme und auch Starkregen möglich.
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2: Zurzeit liegen uns keine Meldungen vor. Wir wünschen allen unterwegs gute Fahrt.
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1: Hallo, Sebastian Pulli hier und jetzt die Band Juli oder wie ältere Leute sagen, Juli. Geile Zeit.

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1: Ich bin Tine Klimach. Kreml-Chef Putin hat die Warnungen vor einem womöglich baldigen Angriff Moskaus auf ein NATO-Land als Unsinn zurückgewiesen.

0: von Gaslieferungen an Deutschland einsetzen. Putin sagte, dass Russland sofort wieder liefern könne. Aus St. Petersburg, Ulf Mauder.
1: Unionsfraktionschef Jens Spahn hat Gesundheitsministerin Wagen gegen Kritik an ihren Plänen zur finanziellen Stabilisierung der Pflegeversicherung verteidigt. Es sei ein notwendiger Schritt, sagte Spahn im ARD-Interview der Woche. Pflegeversicherung wie Krankenversicherung seien schlicht pleite. Nach den neuen Gesetzesplänen müssen sich Heimbewohner, Gutverdiener und Menschen ohne Kinder auf Mehrbelastungen einstellen. Sozialverbände kritisieren die Pläne scharf. Mit Streiks im Einzelhandel will die Gewerkschaft Verdi auch heute Druck in den laufenden Tarifverhandlungen machen. In verschiedenen Städten wie Berlin, Erfurt, Ingolstadt oder Saarbrücken sind Kundgebungen geplant. Für Kunden erwartet der Handelsverband keine großen Auswirkungen.
2: Ein Kompromiss im Tarifstreit ist weiter nicht in Sicht. Verdi fordert 7% mehr Geld für die Beschäftigten im Handel. Die Angebote der Arbeitgeber liegen noch deutlich darunter, auch wegen längerer Laufzeiten. Die Gewerkschaft spricht von einer Frechheit, zumal es den Konzern wirtschaftlich hervorragend gehe. Viele Beschäftigte wüssten aber gar nicht mehr, wie sie ihr tägliches Leben finanzieren sollen. Vor allem auch im Einzelhandel, wo besonders viele in Teilzeit arbeiten. Aus Berlin, Thomas Brockt.
1: Die Obduktion des als Temi bekannten Buckelwals auf dem Strand der dänischen Insel Anholt ist in den späten Abendstunden beendet worden. Eine klare Todesursache konnte das Expertenteam bei den Untersuchungen zunächst nicht feststellen. Etwa eine Verletzung sei nicht zu erkennen gewesen, hieß es. Klar ist nun auch, dass das Tier, wie bereits vermutet, ein Weibchen ist. Die Ergebnisse der entnommenen Proben werden erst in ein paar Monaten erwartet.
3: Das Wetter. Manche mögen's heiß. Alle anderen freuen sich über die 20 Grad heute, für Sommerverhältnisse ziemlich kühl. Auch der Rest, sagen wir, erfrischend, also es kann immer mal wieder Regen runterkommen. Teilweise je nach Region auch Gewitter möglich, Sturm und Starkregen ist auch drin.
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5: A3 Oberhausen-Köln zwischen Kreuz Hilden und Dreieck Langenfeld. 1 Kilometer Stau. Wir wünschen allen unterwegs gute Fahrt.
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3: Sebastian Pulli hier. Schönen guten Morgen. Kurz nach 4, da sind die Sprechwerkzeuge noch so mittelaktiv. Und da ist es schwer, aber auch sonst immer schwer, dieses Wort zu sagen. Religion. New Religion von Bibi Rexha. Vielen Dank dafür. Guten Morgen.
6: Die

0: Sascha hier bei uns. Und Kinder haben ja was, das verlieren die meisten Erwachsenen irgendwann. Und zwar den Drang, sich zu bewegen.
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0: Ich habe zum Beispiel sehr oft den Drang, mich hinzulegen. Dabei gibt es ein kleines Wundermittel. Man konsumiert das und dann kommt tatsächlich der Drang, da kriegt man Lust, sich wieder zu bewegen. Und zwar geht es um Musik. Kollegin Kimberly Klage ist jetzt über die besten Klänge, wenn man joggen gehen will.
2: Gut zum Laufen ist Musik, die antreibt, aber nicht komplett eskaliert. Also Songs mit Energie, Rhythmus und möglichst wenig Nervenzusammenbruch. Das hier ist so ein Klassiker dafür.
3: Run, boy, run. This world is not meant for you.
2: Passt natürlich perfekt, schon alleine, weil der Songtitel dir keine Ausrede mehr lässt. Auch Rap funktioniert übrigens super. Guter Beat, läuft einfach mit, ohne dass dein Kopf gleich überfordert ist und man fühlt sich gleich sehr, sehr cool. Schwierig wird's dann bei Musik, die in die falsche Richtung zieht. Traurige Balladen zum Beispiel. Wer beim Joggen plötzlich das hier hört, der läuft nicht weiter, der verarbeitet erstmal sein Leben. Auch nicht ideal, völlig überdrehter Techno. Da muss man ja nach 30 Sekunden das Gefühl haben, gleichzeitig joggen und ein Stromkabel kauen zu müssen. Kurz gesagt, die perfekte Joggingmusik schiebt dich an. Die falsche sorgt dafür, dass du entweder heulst, völlig überdrehst oder einfach nach 800 Metern sehr bewusst wieder nach Hause gehst.
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0: Das Wetter.
1: Kunden, denen das Wetter von gestern gefiel, mögen auch das Wetter von heute. Es ist so ziemlich das Gleiche. Es kann immer mal wieder regnen. Teilweise sind auch Gewitter und Stürme möglich, je nach Region. Temperatur dafür ganz angenehm, für alle, die es nicht so heiß mögen, zumindest 20 Grad maximal.
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2: Zurzeit liegen uns keine Meldungen vor. Wir wünschen allen unterwegs gute Fahrt.
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1: Sebastian Pulli hier. Guten Morgen. Sehr frühe Uhrzeit. Da müssen wir noch nicht viel Leistung erbringen. Da reichen die Grundlagen. Atmen, Breathing, Jason Derulo. Guten Start in diesen Freitag.

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1: Ich bin Tine Klimach. Die gesetzliche Pflegeversicherung steckt in chronischen Finanznöten. Bundesgesundheitsministerin Nina Wagen will das System stabilisieren. Jetzt liegt ein Reformkonzept auf dem Tisch. Heimbewohner, Gutverdiener und Menschen ohne Kinder müssen sich auf Mehrbelastungen einstellen. Gesundheitsministerin Wagen verteidigte die Pflegepläne.
2: Wir haben jetzt einen Gesetzentwurf vorgelegt, der zum einen dafür sorgt, dass die Finanzen wieder stabilisiert werden, der aber zum anderen, das ist mir auch wichtig, dafür sorgt, dass sich die Versorgung für die Menschen auch verbessert.
1: Das neue Konzept zur Pflegeversicherung soll bis zur Sommerpause ins Kabinett kommen. Bisher konnte keine Waffenruhe im Libanon Frieden zwischen Israel und der Hisbollah schaffen. Jetzt hat die Hisbollah einen neuen Anlauf zurückgewiesen. Deren Chef lehnte vor allem Forderungen nach einer Entwaffnung ab.
3: Die Hisbollah habe niemanden zugesagt, auf Widerstand oder Vergeltung zu verzichten. So drückte sich ihr Generalsekretär aus. Solange die Angriffe Israels anhielten,

0: Bereits seit dem Morgen kam es im Libanon erneut zu mehreren Angriffen. Aus Beirut, Amira Rajab.
1: Beim Internationalen Wirtschaftsforum in St. Petersburg hat der russische Präsident Putin eine Pressekonferenz für ausländische Nachrichtenagenturen gegeben. In seinen Antworten zeigt er sich für seinen Krieg gegen die Ukraine weiter siegesgewiss. Parallel dazu hat ihm der ukrainische Präsident Zelensky in einem offenen Brief direkte Friedensgespräche in einem Drittstaat angeboten. Als Antwort wiederholte der Kreml nur sein altes Angebot für Verhandlungen in Moskau. Die Entertainer Joko Winterscheid und Klaas Häufer-Umlauf haben ihre freie Sendezeit bei ProSieben genutzt, den Alltag an der ukrainischen Front aus Sicht Betroffener zu dokumentieren. Die eigentlich geplanten 15 Minuten Sendezeit, die die beiden bei ihrem Haussender ProSieben in einer Spielshow gewonnen hatten, wurden am Abend für den Film Joko und Klaas Live – Don't Look Back Away auf mehr als 3 Stunden verlängert. 6 Menschen, darunter ein Evakuierungshelfer und ein Polizist, erzählen und zeigen das Grauen des mittlerweile mehr als 1500 Tage dauernden Krieges.
2: Das Wetter. Gute Nachricht, wir werden nicht nass vom Schweiß, nur 20 Grad maximal. Dafür werden wir nass vom Regen. Es kann immer mal wieder was runterkommen heute und teilweise sind Gewitter, Stürme und auch Starkregen möglich.
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4: Zurzeit liegen uns keine Meldungen vor. Wir wünschen allen unterwegs gute Fahrt.
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2: Sebastian Pulli hier. Herzlich willkommen unter denen, die heute keinen Brückentag genommen haben und arbeiten gehen, weil wir pflichtbewusst sind und einen Dienst an der Gesellschaft leisten wollen, beziehungsweise wieder zu verballert waren, um uns hin rechtzeitig freizunehmen. Schönen guten Morgen, Espresso jetzt, Sabrina Carpenter. Kommt gut in den Freitag.

0: So, erstmal orientieren nach dem Feiertag. Es ist Freitag. Mehr Orientierung jetzt hier.
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0: Kollege Leo Arrighi, legen wir los in Braunschweig mit ein bisschen Schulunterricht praktisch am Brückentag. Da geht's ja um Erdkunde.
2: Genau, heute ist das Bundesfinale vom Geografiewettbewerb Dirke Wissen. Das ist Deutschlands größter Geografiewettbewerb. Rund 300.000 Schülerinnen und Schüler aus Deutschland haben dieses Jahr mitgemacht. Dazu noch etwa 3.500 an deutschen Schulen weltweit. Im Finale stehen da 17 Landessiegerinnen und Landessieger. Für NRW ist Carolina Jüngling dabei vom Lise-Meitner-Gymnasium in Willig. Und das ist jetzt nicht nur irgendwie, wo liegt welcher Fluss. Da geht es auch um Klimadiagramme, Bevölkerungsdiagramme, Monsun oder den Human Development Index, also Erdkunde. Aber es ist schon wirklich anspruchsvoll. Können wir einfach mal abfeiern, finde ich, was die ganzen Schülerinnen und Schüler da so rocken.
0: Absolut. Wir bleiben beim Rocken.
2: Wow, ja, also geniale Überleitung. Heute startet am Nürburgring Rock am Ring und es läuft bis Sonntag. Zusammen mit Rock im Park in Nürnberg ist das übrigens eines der größten Musikereignisse in Deutschland. Am Ring, da werden rund 90.000 Menschen erwartet. In Nürnberg bei Rock im Park nochmal rund 80.000 pro Tag. Beide Festivals sind ausverkauft. Die großen Namen dieses Jahr, ich habe mal nachgeguckt, Linkin Park, Limp Bizkit, Volbeat, Iron Maiden und noch ganz viele mehr. Also die Eifel wird für drei Tage wieder ein sehr lautes Zeltlager mit Gitarrenanschluss.
0: Also heute Geografiefinale in Braunschweig und Festivalstart am Nürburgring. Danke Leo und schönen Freitag.

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0: Das Wetter.
1: Manche mögen's heiß. Alle anderen freuen sich über die 20 Grad heute. Für Sommerverhältnisse ziemlich kühl. Auch der Rest, sagen wir, erfrischend. Also es kann immer mal wieder Regen runterkommen. Teilweise je nach Region auch Gewitter möglich. Sturm und Starkregen ist auch drin.
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3: Zurzeit liegen uns keine Meldungen vor. Wir wünschen allen unterwegs gute Fahrt.
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1: Sebastian Pulli hier, guten Morgen. Und wer von euch traurig ist, dass er heute arbeiten muss am Brückentag und ein Pflaster braucht für die inneren Wunden? Der Nelly hier, der hätte noch eins im Gesicht. Dilemma ist das. Guten Start in den Freitag.

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0: Madonna ist das hier bei uns. So, liebe Mitchristen, Feiertag ist rum.
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0: Frohen Leichnam nämlich. Das war doch der, wo wir feiern, dass Jesus hier... Ne? Wer das nicht weiß, kommt nicht in den Himmel. Es sei denn, vielleicht hört sich jetzt zum Ausgleich folgenden Beitrag aus dem Bereich Kirche an.
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2: Der Jahreskreis ist ja durch verschiedene Farben geprägt. Das Weiß steht für Herrenfeste, Weihnachten, Ostern, Christi Himmelfahrt. Dann gibt's das Violett, es gibt das Rot, Heiliger Geist, es gibt das Grün.
3: Jede Menge Farben und jede Farbe steht für ein anderes Fest. So wie gestern an Fronleichnam die Farbe Weiß. Thomas Schmidt kennt sich damit bestens aus, denn in seiner Kölner Paramentenwerkstatt entstehen eben diese liturgischen Gewänder, die katholischen Priester in der Messe tragen.
2: Die meisten Gewänder, die wir machen, sind in reiner Seide, auch der Würde der Liturgie angepasst, also keine synthetischen Stoffe. Und Seide ist halt einfach ein Naturprodukt, es ist ein edles Produkt.
3: Seit über 20 Jahren ist Thomas Schmidt Paramentenmacher. Seine Messgewänder sind in ganz Europa im Einsatz und ein kleiner Ausschnitt ist gerade im Kloster Kamp am Niederrhein zu sehen. Auch eine sogenannte Stola ist dabei, mit dem Vater Unser auf Kölsch.
2: Und diese Stola hat der Kardinal in Köln geschenkt bekommen und der Papst, Papst Franziskus. Und das war natürlich eine ganz besondere Aufgabe, eine ganz besondere Sache.
3: Zur Ehre Gottes, so der Ausstellungstitel, aber keinesfalls sind die Gewänder nur fürs Museum, findet Peter Hahnen, Leiter des Geistlichen und Kulturellen Zentrums Kloster Kamp.
4: Das Christentum findet heute statt. Unsere Gottesdienste finden heute statt. Und das sollte man den Gottesdiensten anmerken. Das ist Kunst und Ausdruck von Kunst, dem Gottesdienst angemessen und würdig, von heute für heute.
3: Mehr bei uns auf augenblickmalonline.de. Stefan Klinkhammer von der Katholischen Kirche für Augenblick mal.
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0: Es ist 6 Uhr.
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0: Mit Patrick Melz. Guten Morgen. Die Umweltorganisation Robin Wood fordert für das VW-Werk Osnabrück Kleinbusse statt Kriegsgerät. Eine zivile Nutzung mit Kleinbussen für den Nahverkehr sei möglich. Das zeigt eine Studie der linken nahen Rosa-Luxemburg-Stiftung. Für das VW-Werk in Osnabrück ist die Zukunft offen. Rund 2000 Menschen arbeiten dort. Im Gespräch ist auch, das Werk für Militärtechnik zu nutzen. Russlands Präsident Putin hat Warnungen vor einem Angriff auf ein NATO-Land zurückgewiesen. Bei einem Treffen in St. Petersburg sagte er, das sei Unsinn. Der Westen nutze solche Aussagen nur als Grund, um mehr Geld für das Militär auszugeben. Putin kritisierte auch Deutschland wegen der Waffen für die Ukraine. Und er lobt die AfD. Sie setzte sich dafür ein, wieder russisches Gas nach Deutschland zu holen. Putin sagt, Russland liefert sofort, wenn das gewünscht sei. Unionsfraktionschef Spahn aus Ahaus verteidigt Gesundheitsministerin Wagen. Er sagt, die Pflegeversicherung braucht schnell mehr Geld. Wagens Pläne sehen vor, dass Pflegeheimbewohner, Gutverdiener und Kinderlose mehr zahlen. Sozialverbände kritisieren das deutlich. Für uns in der Region bedeutet das, viele Familien sind direkt betroffen durch höhere Kosten, wenn Angehörige gepflegt werden. Außerdem wirken sich die Pläne auf unser Nettogehalt aus. Die Untersuchung des toten Buckelwals Timmy in Dänemark ist beendet. Warum das Tier gestorben ist, wissen die Fachleute noch nicht. Äußerliche Verletzungen haben sie nicht gefunden. Fest steht, der Wal war ein Weibchen. Weitere Ergebnisse gibt es in ein paar Monaten. Und noch eine Meldung in eigener Sache. Es gibt eine große Störung bei der Telekom. Das betrifft auch unsere Sendemasten und die Technik dorthin. Es gibt immer wieder Aussetzer. Der Stream funktioniert weiter. Der Link dazu ist auf radio-rst.de.
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2: Heute ist alles dabei. Wolken, Sonne, Regen und Gewitter. Und dementsprechend sind Regenjacke und Sonnenbrille beste Kombi. Es gibt für uns wieder diesen Mix wie in den letzten Tagen mit maximal 19 Grad. Jetzt gerade messen wir 13 Grad am Banjo in Burgstein.
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2: Entspannt in den

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1: Wenn ihr heute früh arbeitet, erstmal Respekt, denn gefühlt hat der halbe Kreis Steinfurt vorgestern schon das lange Wochenende eingeläutet. Ding Dong, wir läuten den Freitagmorgen ein und machen uns das ganz entspannt mit Bruno Mars und Lady Gaga. Die with a Smile. Schön, dass ihr da seid.

0: Moin nach Sex, Radio RST. Guten Morgen. Zu wenig Schlaf, Klamotten nass und trotzdem gute Laune. Das ist Brückentag und das ist Rock am Ring.
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2: Unser Alltag ist ja oft kaum von einem Rockfestival zu unterscheiden. Geh mal am Wochenende ins schwedische Möbelhaus. Da schiebst du dich stundenlang durch Menschenmassen, isst fragwürdiges Essen, von dem die Hälfte auf dem Boden landet. Und die Namen der Möbel passen 1:1 auch für Rockbands.
3: Und hier sind für euch Klippern und Knekkefjord Rundström.
2: Und auch Kindergeburtstage sind Festivals. Überall Geschrei, klebriger Boden, völlig übermüdete Menschen und manchmal läuft plötzlich auch irgendwer nackig rum. Und schließlich, bald wieder, Public Viewing zur WM ist auch wie ein Festival. Campingstühle, Dosenbier, Sonnenbrand, es ist laut, vor uns steht einer, der uns die Sicht nimmt und wir haben keine Stimme mehr.
3: Geh mal bitte zur Seite, ich sehe nix!
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Freitagmorgen, Radio RST mit Kathleen. Guten Morgen, es ist 19 nach 6. Drei Dinge, die heute interessant sind. In 6 Tagen startet die Fußball-WM. Die deutsche Mannschaft ist schon in Chicago und wir suchen heute früh die WM-Stimmung in der Region. Bei VW in Osnabrück arbeiten rund 2000 Leute und keiner weiß gerade genau, wie es dort weitergeht. Eine Umweltorganisation sagt, baut dort lieber Kleinbusse für Bus und Bahn, starten Militärtechnik und gleichzeitig zeigen heute früh neue Zahlen. Deutsche Autohersteller verdienen gerade weniger als die Konkurrenz aus dem Ausland. Wir ordnen das ein. Und dann sind wir heute Nachmittag in Tecklenburg live. Die Stadt wird 800 Jahre alt und feiert das ganze Wochenende. Jonas ist für uns mittendrin und hat sowas von viel zu tun, erzählt er uns heute früh ganz genau.

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0: Mit Patrick Melz. Guten Morgen. In Emstetten fällt die Stadt nach dem Unwetter weitere Bäume. Betroffen sind die Lindenstraße, Isendorf, das Walter-Steinkühler-Stadion und die Emanuel-von-Ketteler-Schule. Dort sind mehrere Bäume so stark beschädigt, dass sie drohen umzukippen. Die Arbeiten laufen ab heute. Für die gefällten Bäume plant die Stadt Emstetten später Ersatz. Bei uns in der Region freuen sich die Apotheken über die geplante Honorarerhöhung. Gleichzeitig sagt der Apothekerverband Westfalen-Lippe auch, das reicht nicht, um weitere Schließungen zu stoppen. Die Pauschale für Apotheken steigt zum ersten Mal seit 13 Jahren. Und die Bundesregierung plant weiter zu sparen. Der Verband sagt, das gleicht die höheren Honorare dann wieder aus. In Deutschland verteidigt Unionsfraktionschef Spahn aus Ahaus Gesundheitsministerin Wagen. Er sagt, die Pflegeversicherung braucht schnell mehr Geld. Wagens Pläne sehen vor, dass Pflegeheimbewohner, Gutverdiener und Kinderlose mehr zahlen. Sozialverbände kritisieren das deutlich. Für uns in der Region bedeutet das, viele Familien sind direkt betroffen durch höhere Kosten, wenn Angehörige gepflegt werden. Außerdem wirken sich die Pläne auf unser Nettogehalt aus. Und noch eine Meldung in eigener Sache. Es gibt eine größere Störung bei der Telekom. Das betrifft auch unsere Sendemasten und die Technik dorthin. Es gibt immer wieder Aussetzer auf den UKW-Frequenzen. Der Stream funktioniert weiter. Der Link dazu ist auf radio-rst.de.
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2: Heute läuft das Wetter auf Wechselmodus. Sonne rein, Wolken drauf, zwischendurch Schauer und lokal kracht auch mal ein kurzes Gewitter durch. Also alles wie gestern. Die Temperaturen ziehen am Ende 19 Grad hoch und jetzt gerade messen wir 12 Grad am Kino in Ippenbüren.
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2: Entspannt in den Freitag mit freien Straßen. Wenn sich das ändert, gebt doch kurz Bescheid an die 05971 920 90. Dankeschön.
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2: Da sage ich gerade alles wie gestern. Kleiner Realitätscheck. Nee, gestern Sofa, heute Brückentag und irgendwo dazwischen wir. Guten Morgen, was auch immer bei euch gerade ansteht. Es ist Freitag und wir sind von hier. Und

0: Glückwunsch, wenn ihr heute frei habt. Hier ist Radio RST 6:38 Uhr. Guten Morgen, ernsthaft. Glückwunsch, ihr habt den inoffiziellen Feiertag gewonnen, Brückentag in NRW. Falls ihr heute trotzdem arbeitet, könnte das hier überraschend gut für euch sein. Warum? Klärt Maya.
1: Weil heute etwas fehlt, das uns im Arbeitsalltag ständig Zeit kostet. Unterbrechungen. Viele Arbeitsforscher sagen, Brückentage gehören zu den produktivsten Tagen des Jahres. Normalerweise fangen wir eine Aufgabe an, dann kommt eine Mail, ein Anruf, eine Nachricht im Chat oder das nächste Meeting. Jedes Mal muss sich das Gehirn neu sortieren und wieder in die Aufgaben hineindenken. An Brückentagen ist das oft anders. Viele Kollegen haben frei, es gibt weniger Termine, weniger Besprechungen und weniger spontane Rückfragen. Genau deshalb kommen viele Menschen endlich mal dazu, Dinge am Stück abzuarbeiten. Arbeitsforscher sprechen von Fokuszeit. Heißt unterm Strich, wer heute arbeitet, hat vielleicht keinen freien Tag gewonnen, dafür 2 oder 3 Stunden am Stück, in denen einfach mal niemand stört.

0: Radio RST Pendler Service, ein ganz entspannter Weg zur Arbeit für euch heute, wenn ihr schon unterwegs seid. Um 6:45, guten Morgen. Beim Wetter nichts Neues für uns. Heute wie gestern alles dabei. Maximal 19 Grad und jetzt gerade messen wir um die 12 Grad von Münster bis Osnabrück. Das Wochenende bleibt dann genauso. Sonne, Wolken und immer wieder einzelne Schauer bei rund 20 Grad. Am besten wird der Sonntag. Der ist öfter trocken und da gibt es für uns vor allen Dingen mehr Sonne. Und kommt auf Montag, schauen wir auch noch kurz, weil es so schön ist. Dann Sonne und 23 Grad, darauf können wir uns freuen. Am Wochenende auf jeden Fall auch eine Menge los in der Region. Wir haben ganz viele Tipps auf radio-rst.de. Schönen Freitag.
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0: Mit Patrick Melz. Guten Morgen. Die Umweltorganisation Robin Wood fordert für das VW-Werk Osnabrück Kleinbusse statt Kriegsgerät. Eine zivile Nutzung mit Kleinbussen für den Nahverkehr sei möglich. Das zeige eine Studie der linken nahen Rosa-Luxemburg-Stiftung. Für das VW-Werk in Osnabrück ist die Zukunft offen. Rund 2000 Menschen arbeiten dort. Im Gespräch ist, das Werk für Militärtechnik zu nutzen. Unionsfraktionschef Spahn aus Ahaus verteidigt Gesundheitsministerin Wagen. Er sagt, die Pflegeversicherung braucht schnell mehr Geld. Wagens Pläne sehen vor, dass Pflegeheimbewohner, Gutverdienende und Kinderlose mehr zahlen. Sozialverbände kritisieren das deutlich. Wagen sagt, immer mehr Menschen benötigen Pflege. Diese Reform ist dringend nötig.
2: Wir haben jetzt einen Gesetzentwurf vorgelegt, der zum einen dafür sorgt, dass die Finanzen wieder stabilisiert werden, der aber zum anderen, das ist mir auch wichtig, dafür sorgt, dass sich die Versorgung für die Menschen auch verbessert.
0: Für uns in der Region bedeutet das, viele Familien trifft das direkt durch höhere Kosten, wenn Angehörige gepflegt werden. Außerdem wirken sich die Pläne auf unser Nettogehalt aus. Russlands Präsident Putin hat Warnungen vor einem Angriff auf ein NATO-Land zurückgewiesen. Bei einem Treffen in St. Petersburg sagte er, das sei Unsinn. Der Westen nutze solche Aussagen nur als Grund, um mehr Geld für das Militär auszugeben. Putin kritisierte auch Deutschland wegen der Waffen für die Ukraine. Und er lobte die AfD. Sie setzte sich dafür ein, wieder russisches Gas nach Deutschland zu holen. Putin sagt, Russland liefert sofort, wenn das gewünscht sei. Und noch eine Meldung in eigener Sache. Es gibt eine große Störung bei der Telekom. Das betrifft auch unsere Sendemasten und die Technik dorthin. Es gibt immer wieder Aussetzer. Der Stream online funktioniert weiter. Der Link dazu ist auf radio-rst.de.
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3: Guten Morgen von Münster bis Osnabrück. Heute gibt es für uns wieder einen Mix aus Sonne, Wolken und einzelnen Schauern. Recht frisch mit maximal 19 Grad. Kapuze, Regenschirm, Sonnenbrille, kommt alles zum Einsatz heute. Jetzt gerade messen wir 12 Grad am Lebensmittelpunkt in Läden.
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3: Achtung, B51 Georgsmarienhütte, Osnabrücker Straße bis Teutoburger Waldstraße zwischen Gemhütte, Ösede und Naturpark liegt ein Spanngurt auf der

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1: Ist das Wahnsinn? Die Zeit fliegt, ne? In 6 Tagen startet die Fußball-WM und irgendwie fühlt sich das gerade noch überhaupt nicht danach an. Keine Fahnen, keine Autokorsos, kaum Diskussion. Warum das so ist, checken wir gleich in der Region.

0: Radio RST. 7:10. Ich bin Kathleen. Guten Morgen. Ich war gestern in Osnabrück im Supermarkt. Ich habe Kicker-Pasta gekauft. Also Nudeln als Fußballer und so weiter. Die legte ich dann auf das Band und dann sagte die Kassiererin, die brauche ich auch noch. Ihr Freund sei Fußballtrainer in Bersenbrück und habe schon alles vorbereitet. Einen neuen Beamer, einen neuen Fernseher, eine neue Leinwand, einen neuen Grill. Alles für das Public Viewing zu Hause. Der ist also in WM-Stimmung. Wie ist es mit euch?
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0: Also noch 6 Tage, bis es losgeht. Radio RST-Reporter Sascha ist in WM-Stimmung. Gut, es kostet ja auch alles Geld und
2: Zeit. Ja. Es kostet Zeit.
3: Tick-tack, tick-tack, tick-tack.
2: Es gibt 104 Spiele. Alle zusammen ergeben 6,5 Tage Spielzeit. Und da fehlen dann noch Halbzeit, Nachspielzeit, Verlängerung und Elfmeterschießen. Und es kostet Geld. Also ruhig, ganz ruhig. Die deutschen Spiele, die laufen alle im Free-TV, keine Sorge. Auch Eröffnungsspiel, die Halbfinalspiele und das Finale, auch die im Free-TV. Wenn ihr den Rest auch gucken wollt, 10 bis 11 Euro bei Magenta Sport. Was? Ach so, ihr wollt die Spiele vor Ort sehen? Da könnte es noch ein paar Resttickets geben. Ja, die günstigsten fangen so zwischen 50 und 80 Euro an, aber eben auch mit entsprechendem Blick und eher für unattraktivere Spiele. Wenn ihr was Besseres wollt, da ist die Spanne echt breit, denn das teuerste Ticket im Finale liegt bei 10.000 Euro. Im VIP-Bereich sind es dann rund 63.000 Euro im Finale. Und nein, Flug und Hotel sind nicht mit inbegriffen. Ganz im Gegenteil, viele Fluggesellschaften, Hotelzimmer, ja sogar Zugtickets sind zur WM teurer geworden. Dann doch lieber Public Viewing beim Kumpel um die Ecke mit einer Kiste Bier und einer Tüte Chips.
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Schönen Freitag, 17 nach 7, Radio RST. Heute Morgen gibt es eigentlich nur zwei Gruppen, die mit dem langen Wochenende und die Sie sich gerade fragen, welches lange Wochenende denn? Jana aus Hörstel schreibt, ich gönn's jedem, aber wenn mir heute noch einer ein Foto vom Frühstück auf der Terrasse schickt, blockiere ich ihn. Das fühle ich, Jana. Oder das hier, ich habe seit Januar Urlaub für heute aufgehoben. Das ist mein persönlicher Champions-League-Sieg. Dennis aus Rheine. Brückentag. Arbeitet ihr? Dann verratet uns doch auch, was ihr arbeitet und ob ihr heute besonders gerne arbeitet, weil es bestimmt so leer ist wie bei uns hier in der Redaktion. Es ist einfach sehr entspannt. Hier ist Radio RSC, 18 Minuten nach 7. Ich bin Kathleen. Schönen Freitag und moin moin.

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0: Das Morgenbriefing mit Patrick Melz. Guten Morgen. Für das VW-Werk in Osnabrück ist die Zukunft weiter offen. Rund 2000 Arbeitsplätze hängen daran. Jetzt gibt es eine neue Idee. Radio RST-Reporterin Maya Heidemann, um was geht es da?
2: Die Autoproduktion läuft ja nur noch bis nächstes Jahr. Im Gespräch ist, das Werk für Militärtechnik zu nutzen. Eine neue Studie zeigt andere Möglichkeiten. In Osnabrück sei es möglich, Kleinbusse für den Nahverkehr zu bauen. Also Fahrzeuge für Buslinien und Shuttle-Dienste statt Militärtechnik. Die Umweltorganisation Robinwood hat das vorgestellt. Hinter der Studie steht die linkennahe Rosa-Luxemburg-Stiftung. Die Frage ist natürlich, wie wird das Werk umgebaut, ohne Jobs zu verlieren? Und natürlich ist auch die Politik gefragt.
0: Osnabrück ist ja kein Einzelfall. Viele Standorte in der Autoindustrie suchen nach einer Zukunft.
2: Ganz genau. In Osnabrück geht es jetzt konkret darum, was dort später gebaut wird. Zivile Fahrzeuge oder Rüstungsgüter. Passend dazu gibt es heute Morgen eine neue Analyse. Die deutschen Autobauer sind schwach in das Jahr gestartet. VW, Mercedes und BMW haben im ersten Quartal weniger Umsatz gemacht als ein Jahr davor. Zusammen lag das Minus bei 4,3%. Im internationalen Vergleich haben die deutschen Hersteller damit weitere Anteile verloren.
0: Dankeschön, Maya. Und jetzt weitere Nachrichten im Überblick. Unionsfraktionschef Spahn aus Ahaus verteidigt Gesundheitsministerin Wagen. Er sagt, die Pflegeversicherung braucht schnell mehr Geld. Wagens Pläne sehen vor, dass Pflegeheimbewohner, Gutverdiener und Kinderlose mehr zahlen. Sozialverbände kritisieren das. Die Stadt Emstetten fällt ab heute weitere Bäume nach dem Unwetter. Die Bäume sind so stark beschädigt, dass sie drohen umzukippen. Ab heute Abend wird die A1 zwischen Lengerich und Glattbergen in beide Richtungen gesperrt. Wenn alles gut läuft, ist die Autobahn Sonntag früh wieder frei. Der Verkehr wird durch das Tecklenburger Land umgeleitet. Die Infos dazu haben wir auf radio-rst.de. Es gibt eine große Störung bei der Telekom. Das betrifft auch unsere Sendemasten und die Technik dorthin. Es gibt immer wieder Aussätze auf den UKW-Frequenzen. Der Stream funktioniert weiter. Und zum Schluss noch eine gute Nachricht aus der Region. Der Kreis Steinfurt und die Stadt Rheine beteiligen sich am Tag der Veteranen. Der Bundestag hatte diesen Tag ins Leben gerufen, um den Einsatz von aktiven und ehemaligen Soldaten zu würdigen. Verschiedene Soldaten- und Reservistenverbände informieren über ihre Arbeit. Uwe Titau ist mit der Kreisgruppe Steinfurt des Verbands der Reservisten der Deutschen Bundeswehr dabei.
3: Im Prinzip läuft es darauf hinaus, dass sich die Reservisten präsentieren und gerade den Jahrgängen, die nie gedient haben, die Bundeswehr nur als Begrifflichkeit aus dem Internet oder aus Funk und Fernsehen kennen, einfach mal erklären, was haben wir eigentlich gemacht, was machen wir auch heute noch aktiv. Das ist, glaube ich, wenig bekannt. Wir haben ja jetzt mehrere Jahrzehnte Jahrgänge, die nicht mehr gedient haben. Und da hoffen wir eigentlich, dass möglichst viele davon kommen am 21.
0: Außerdem gibt es auch Podiumsdiskussionen, unter anderem moderiert von Radio RST-Moderator Jonas Nitsch. Der Tag der Veteranen ist am 21. Juni in und vor der Stadthalle Rheine. 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
4: Und heute ist wieder alles dabei. Wolken, Sonne, Regen und Gewitter. Dementsprechend sind Regenjacke und Sonnenbrille die beste Kombi. Es gibt für uns wieder diesen Mix wie in den letzten Tagen. Maximal 19 Grad. Es kühlt sich etwas ab. Jetzt gerade messen wir 13 Grad am Bahnhof in Burgsteinfurt.
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4: Achtung, A1 Osnabrück Richtung Bremen. Zwischen Osnabrück Nord und Bramsche Gefahr durch Erde auf der Fahrbahn. Fahrt vorsichtig und warnt einfach alle, die unterwegs sind, wenn ihr was seht, über uns 05971 920 90.
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4: Also dieser Freitag hat die Energie von Laptop aufklappen, einmal seufzen, fast Wochenende. Kommt gut rein mit uns.

0: 20 vor 8, einen schönen Freitag. Hier ist Radio RSC am langen Wochenende für diejenigen, die sich einen Brückentag genommen haben. Kollege Jonas Nitsch hat keinen Brückentag und freut sich, denn Jonas ist heute fleißig draußen unterwegs. Jonas, wir machen weiter mit unserer neuen Aktion 24 Orte, ein Kreis.
1: Heute live aus Tecklenburg. Wir machen den Brückentag umso schöner für alle, die heute noch bei der Arbeit sitzen und uns hören, oder auch für alle, die zu Hause chillen. Wir starten das Wochenende mit dem Stadtfest in Tecklenburg. Da werden 800 Jahre Tecklenburg gefeiert mit ganz viel Programm und Musik.
0: Das ist ja schon mal ein super Auftakt für uns. Wo geht es überall hin? Wo kann man dich treffen in Tecklenburg?
1: Also am Anfang direkt in der Altstadt. Um 14 Uhr sind wir erstmal beim Stadtfest und danach geht es dann die Tipps der Hörerinnen und Hörer testen. Ich bin dann noch beim Café Rabbel. Ab 15 Uhr teste ich die Abenteuer-Golfanlage und danach geht es auch noch zum Ziegenhof und zum Schluss sind wir ab 17 Uhr bei Paulas Kostbar. Und ich freue mich natürlich, wenn ich auch viele von euch treffe.
0: Sehr schön. Bitte beim Café Rabbel die Kapuzinertorte testen. Sehr lecker. Tecklenburg, wir kommen. Ab 14 Uhr senden wir live aus Tecklenburg. Und das gibt es nur bei uns jeden Freitag, 14 Uhr. 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

Wenn euch dieses Wetter nur noch auf den Geist geht und Wochenende draußen eher nach Pflichtprogramm klingt, wir hätten da einen Sofaplan im neuen Radio RST Shortcast. Auf radiorst.de geht es um Bücher, die gerade durch TikTok und Serien wieder komplett durch die Decke gehen. Zum Beispiel auch die Serie Off Campus habe ich auch gesuchtet. Warum plötzlich alle wieder lesen, warum BookTok stärker ist als jede Bestsellerliste und was Buchhändlerin Veronika aus Rheine daran so spannend findet, hört ihr gleich ab 8 bei Radio RST. Ich bin Kathleen. Schönen Freitag, 7:49 Uhr jetzt.

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2: Es ist 8 Uhr.
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2: Mit Patrick Melz. Guten Morgen. Die Umweltorganisation Robin Wood fordert für das VW-Werk Osnabrück Kleinbusse statt Kriegsgerät. Eine zivile Nutzung mit Kleinbussen für den Nahverkehr sei möglich. Das zeigt eine Studie der linken nahen Rosa-Luxemburg-Stiftung. Für das VW-Werk in Osnabrück ist die Zukunft offen. Rund 2000 Menschen arbeiten dort. Im Gespräch ist auch, das Werk für Militärtechnik zu nutzen. Für die Pflegeversicherung liegt ein neues Reformkonzept vor. Gesundheitsministerin Wagen plant, viel Geld zu sparen. Für Heimbewohner, Gutverdiener und Menschen ohne Kinder wird es teurer. Wagen sagt, in der Pflegeversicherung fehlen schon im nächsten Jahr rund 7,5 Milliarden Euro. Der Spitzenverband der Krankenkassen hält den Entwurf für einen ersten Schritt. Gleichzeitig kritisiert der Vorsitzende die Reform im ZDF.
3: Das Paket, das auf dem Tisch liegt, ist so nicht ausgewogen und nicht fair. Die Belastung ist zu stark für die Beitragszahlen und die Pflegebedürftigen und muss hin zu Bund und Ländern auf jeden Fall ausgewogener gestaltet werden.
2: Für uns in der Region bedeutet das, viele Familien trifft das direkt durch höhere Kosten, wenn Angehörige gepflegt werden. Außerdem wirken sich die Pläne auf unser Nettogehalt aus. Außenminister Wadefuhl setzt sich für neue Gespräche über ein Ende des Ukraine-Kriegs ein. Vorausgesetzt, Deutschland und die EU verhandeln mit. Hintergrund ist ein neues Angebot von Präsident Zelensky. Er hat angeboten, sich direkt mit dem russischen Präsidenten Putin zu treffen, um über Frieden zu sprechen. Als mögliche Orte nennt er die Schweiz oder die Türkei. Putin reagierte knapp. Er meinte nur, Zelensky könne auch nach Moskau kommen. Und noch eine Meldung in eigener Sache. Es gibt eine große Störung bei der Telekom und die betrifft auch unsere Sendemasten und die Technik dorthin. Es gibt immer wieder Aussätze auf unseren UKW-Frequenzen. Der Stream funktioniert weiter. Der Link dazu ist auf radio-rst.de.
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4: Heute läuft das Wetter auf Wechselmodus. Sonne rein, Wolken drauf, zwischendurch immer wieder Schauer und lokal kracht auch mal ein kurzes Gewitter durch. Also alles so wie gestern. Die Temperaturen ziehen am Ende auf 19 Grad hoch. Jetzt gerade messen wir 12 Grad am oberen Markt in Ippenbüren.
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4: Da sieht es ganz entspannt aus. Brückentag entspannt rein in den Freitag mit freien Straßen. Wenn sich das ändert, gebt doch bitte kurz Bescheid an die 05971 920 90. Dankeschön.
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4: Echt?

0: 10 nach 8, Radio RST. Guten Morgen. Zu wenig Schlaf, Klamotten nass und trotzdem gute Laune. Das ist Brückentag und das ist Rock am Ring.
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2: Unser Alltag ist ja oft kaum von einem Rockfestival zu unterscheiden. Geh mal am Wochenende ins schwedische Möbelhaus. Da schiebst du dich stundenlang durch Menschenmassen, isst fragwürdiges Essen, von dem die Hälfte auf dem Boden landet. Und die Namen der Möbel passen eins zu eins auch für Rockbands.
3: Und hier sind für euch Klippern und Knäckefjord Rundström.
2: Und auch Kindergeburtstage sind Festivals. Überall Geschrei, klebriger Boden, völlig übermüdete Menschen und manchmal läuft plötzlich auch irgendwer nackig rum. Und schließlich, bald wieder, Public Viewing zur WM ist auch wie ein Festival. Campingstühle, Dosenbier, Sonnenbrand, es ist laut, vor uns steht einer, der uns die Sicht nimmt und wir haben keine Stimme mehr.
3: Geh mal bitte zur Seite, ich sehe nichts.
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0: Jetzt sofort 17 nach 8, Radio RST, guten Morgen. Leute, sind wir eigentlich noch im Fußballland oder haben wir kollektiv DWM stumm geschaltet? Das klingt nämlich so. Kein Jubel. In 6 Tagen startet die WM in Mexico City. 3 Länder, 16 Städte, 104 Spiele. USA, Kanada, Mexiko. Und hier bei uns, ich habe noch kein einziges Auto mit diesem kleinen Deutschlandfähnchen gesehen. Keine Gartendeko, kein Schlandbalkon, nichts. Die Region ist auffällig, unauffällig. Maja, du warst gerade draußen in Rhein und hast mal gecheckt. Ist die Vorfreude nur gut versteckt oder ist sie wirklich noch nicht da?
1: Ja, also ich sag mal so, da geht auf jeden Fall noch mehr. Ich habe Nico getroffen aus Rheine. Ja, und seine Stimmung ist auf jeden Fall ausbaufähig. Ja,
2: im Moment recht schwierig, einfach nur, weil halt sehr viel einfach Krach auch ist im Moment und ich fühle mich nicht so wirklich in Stimmung. Aber mein Vater hat schon ein bisschen mehr, der hat schon überall Wimpel aufgehängt bei uns. Aber ich selber, mal gucken, was kommt.
1: Was sind immer so die Basics, die du für so eine WM kaufst?
2: Sehr viel Spezi. Ich liebe Spezi über alles. Ist Top 1.
1: Und hast du auch irgendwelche Flaggen oder so Sachen, damit man sein Gesicht bemalen kann?
2: Nee, tatsächlich nicht mehr. Ich bin einfach schon raus aus diesem Alter. Aber wer es mag, ey, why not?
0: Also wenn man Schwarz-Rot-Gold zusammenkippt, dann wird das Spezi, oder? Das ist sehr schön. Wundervoll, Nico aus Rheine.
1: Aber erstmal, ich fühle das zu 100%. Spezi ist einfach ein Muss, wirklich.
0: Okay, Spezi-Stimmung. Wen hast du noch getroffen?
1: Ich habe noch Katharina getroffen. Sie hat auch schon was für die WM.
3: Ich habe tatsächlich zu Weihnachten schon ein Trikot bekommen. Aber das liegt seitdem im Schrank und seitdem ist auch nicht mehr passiert, ehrlich gesagt. Also geht so.
1: Stimmung von 1 bis 10. 10 ist, dass du voll geheilt bist.
3: 3 bis 4.
1: Wird das noch besser?
3: Ich hoffe mal. Je nachdem, wie weit die so kommen, ne?
1: Was denkst du, wie weit kommt Deutschland?
3: Muss man immer optimistisch sein, ne? Halbfinale sollte schon drin sein.
0: So, Halbfinale ist stabil. Gewinn wäre natürlich charmanter. Rheine heute früh, 6 Tage vor der WM, zeigt es ganz klar. Es fehlt noch dieser eine Moment. Erstes Spiel, erste Schiri-Diskussion, erstes Public Viewing, Foto mit viel zu teurem Getränk auf jeden Fall. Spezi. Und erst dann sind auch in Rheine plötzlich alle wieder was? Bundestrainer.

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0: Es ist 8.30 Uhr.
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0: Mit Patrick Melz. Guten Morgen. In Emstetten fällt die Stadt nach dem Unwetter weitere Bäume. Betroffen sind die Lindenstraße, Isendorf, das Walter-Steinkühler-Stadion und die Emanuel-von-Ketteler-Schule. Dort sind mehrere Bäume so stark beschädigt, dass sie drohen umzukippen. Die Arbeiten laufen ab heute. Für die gefällten Bäume plant die Stadt Emstetten später Ersatz. Bei uns in der Region freuen sich die Apotheken über die geplante Honorarerhöhung. Gleichzeitig sagt der Apothekerverband Westfalen-Lippe auch, das reicht nicht, um weitere Schließungen zu stoppen. Die Pauschale für Apotheken steigt zum ersten Mal seit 13 Jahren. Und die Bundesregierung plant weiter zu sparen. Der Verband sagt, das gleicht die höheren Honorare dann wieder aus. In Deutschland verteidigt Unionsfraktionschef Spahn aus Ahaus Gesundheitsministerin Wagen. Er sagt, die Pflegeversicherung braucht schnell mehr Geld. Wagens Pläne sehen vor, dass Pflegeheimbewohner, Gutverdiener und Kinderlose mehr zahlen. Sozialverbände kritisieren das deutlich. Für uns in der Region bedeutet das, viele Familien trifft das direkt durch höhere Kosten, wenn Angehörige gepflegt werden. Außerdem wirken sich die Pläne auf unsere Nettolöhne aus. Und noch eine Meldung in eigener Sache. Es gibt eine große Störung bei der Telekom und das betrifft weiterhin auch unsere Sendemasten und die Technik dorthin. Es gibt immer wieder Aussätze auf unseren UKW-Frequenzen. Der Stream funktioniert weiter. Der Link dazu ist auf radio-rst.de.
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2: Es bleibt dabei, Jacke mitnehmen, Sonnenbrille nicht auspacken, auch nicht zu weit weglegen. Heute wieder Sonne, Wolken, einzelne Schauer und Gewitter im Mix, maximal 19 Grad. Das Wochenende macht genauso weiter, so um die 20 Grad, mal trocken, mal nass. Der Sonntag sieht am stabilsten aus, mehr Sonne und weniger Gemecker. Und Montag wird dann fast frech, Sonne und 23 Grad. Jetzt gerade messen wir 13 Grad am Stadion in Lotte.
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2: Eine Meldung, Osnabrück B68, Jäger-Torwall ist das, der Schlosswall zwischen Lotterstraße und Martinistraße. Dichter Verkehr, 3 Minuten Stop and Go. Im Kreis Steinfurt sieht es insgesamt super ruhig aus. Brückentag, wenn sich irgendwas ändert. Das hier ist unsere Hotline für eure Meldung 0800 56 52 572.
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2: Ja, dieser Freitag ist offiziell noch Arbeitstag. Innerlich haben viele schon den Abwesenheitsassistenten an, ne? Gleich wird es trotzdem kurz ernst bei uns. VW Osnabrück, 2000 Jobs und die Frage, was da in Zukunft wirklich gebaut wird.

0: Gleich 20 von 9, Radio RST. Guten Morgen. Bei VW in Osnabrück geht es ja gerade um eine Frage, die man sofort versteht. Bauen dort in Zukunft Kleinbusse für den Nahverkehr oder Technik für das Militär? Und für die rund 2000 Menschen im Werk ist die eigentliche Frage wahrscheinlich noch viel einfacher. Wird dort überhaupt weiter produziert? Patrick aus den Radio RST Nachrichten, warum kommt diese Debatte heute wieder hoch?
1: Ja, weil die Zukunft des VW-Werks in Osnabrück ja schon länger offen ist. Für das Werk fehlt seit längerer Zeit eine klare Perspektive. Welche Fahrzeuge oder Produkte werden dort gebaut? Jetzt sagt die Umweltorganisation Robin Wood, das Werk sollte nicht für Militärtechnik, sondern zum Beispiel für kleinere Busse im Nahverkehr genutzt werden. Es gibt da auch eine Studie der linken nahen Rosa-Luxemburg-Stiftung mit dem Ergebnis, so eine zivile Nutzung wäre grundsätzlich möglich.
0: Also nicht einfach VW macht weiter wie bisher, sondern eher das Werk muss komplett neu gedacht werden.
1: Ganz genau. Und das passiert in einer Phase, in der die deutsche Autoindustrie insgesamt unter Druck steht. Neue Zahlen der Prüfungs- und Beratungsgesellschaft EY zeigen heute früh, unsere Autohersteller machen immer weniger Umsatz, während andere Länder zulegen. Der Druck ist groß, Werke anders auszulasten und neue Ideen zu finden.
0: Auch in Osnabrück. Welche Zukunft hat dieser Standort? Entschieden ist das bislang nicht. Für Osnabrück geht es um Industrie, um Jobs und um 2000 Familien, die seit langem auf eine klare Antwort warten. Hier ist Radio RST. Guten Morgen.

Viertel vor neun. Wer arbeitet auch am Brückentag? Frage an die Region bei Radio RSD Instagram. Selim arbeitet zum Beispiel heute in der Autowaschstraße. Selim, komme ich vorbei. Auto sieht aus wie Sau. Katja ist Tagesmama und arbeitet. Ines Floristin. Und Theo studiert Zahnmedizin und ist auch am Start. Ihr alle seid am Start. Und wir auch, Radio RSD. Und diesen Freitag schaffen wir auch noch zusammen. 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
1: Es ist 9 Uhr.
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1: Mit Patrick Melz. Guten Morgen. Das ist ein Thema, das für viele in der Region wieder sehr akut ist. Es geht um die Bundeswehr und den Dienst als Soldat. Rheine und der Kreis Steinfurt machen beim Tag der Veteranen mit. Am 21. Juni geht es in und vor der Stadthalle Rheine um den Einsatz von aktiven und früheren Soldaten. Mit dabei sind Soldaten- und Reservistenverbände aus der Region. Sie zeigen, was sie machen und sprechen mit Menschen, die zur Bundeswehr bisher wenig Bezug haben. Geplant sind auch Podiumsrunden zu Wehrpflicht und Katastrophenschutz, moderiert von Radio RST-Moderator Jonas Snitch. Für die Pflegeversicherung liegt ein neues Reformkonzept vor. Gesundheitsministerin Waken plant, viel Geld zu sparen. Für Heimbewohner, Gutverdiener und Menschen ohne Kinder wird es teurer. Waken sagt, in der Pflegeversicherung fehlen schon im nächsten Jahr rund 7,5 Milliarden Euro. Der Spitzenverband der Krankenkassen hält den Entwurf für einen ersten Schritt. Gleichzeitig kritisiert der Vorsitzende die Reform im ZDF.
2: Das Paket, das auf dem Tisch liegt, ist so nicht ausgewogen und nicht fair. Die Belastung ist zu stark für die Beitragszahlen und die Pflegebedürftigen und muss hin zu Bund und Ländern auf jeden Fall ausgewogener gestaltet werden.
1: Unionsfraktionschef Spahn aus Ahaus verteidigt die Pläne. Er sagt, die Pflegeversicherung braucht schnell mehr Geld. Außenminister Wadefuhl setzt sich für neue Gespräche über ein Ende des Ukraine-Kriegs ein. Vorausgesetzt, Deutschland und die EU verhandeln mit. Hintergrund ist ein neues Angebot von Präsident Zelensky. Er hat angeboten, sich direkt mit dem russischen Präsidenten Putin zu treffen, um über Frieden zu sprechen. Als mögliche Orte nennt er die Schweiz oder die Türkei. Putin reagierte knapp. Er meinte nur, Zelensky könne auch nach Moskau kommen. Die Umweltorganisation Robin Wood fordert für das VW-Werk Osnabrück Kleinbusse statt Kriegsgerät. Eine zivile Nutzung mit Kleinbussen für den Nahverkehr sei möglich. Das zeigt eine Studie der linken nahen Rosa-Luxemburg-Stiftung. Für das VW-Werk in Osnabrück ist die Zukunft offen. Rund 2000 Menschen arbeiten dort. Im Gespräch ist auch, das Werk für Militärtechnik zu nutzen. Und noch eine Meldung in eigener Sache. Es gibt weiterhin eine große Störung bei der Telekom. Das betrifft auch unsere Sendemasten und die Technik dorthin. Es gibt immer wieder Aussetzer auf den UKW-Frequenzen. Der Stream funktioniert weiter. Der Link dazu ist auf radio-rst.de.
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3: Beim Wetter gibt es wenig Neues. Heute wieder alles im Wechsel. Sonne, Wolken, einzelne Schauer, maximal 19 Grad. Das Wochenende bleibt dann ähnlich bei rund 20 Grad. Und Sonntag wird am schönsten Stand jetzt. Jetzt gerade messen wir 15 Grad am Beach in Greven.
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3: Achtung, A30 rein Richtung Bad Oeynhausen zwischen Sutthausen und Nahne. Gefahr durch Gegenstände auf der Fahrbahn. A33 Bielefeld Richtung Osnabrück zwischen Borkloh, Kloster Ösede und Kreuz Osnabrück Süd. 2 Kilometer Stop and Go und 2 Minuten Geduld. 05971 920 90. Das ist unsere Hotline hier im Studio für eure Meldungen.
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3: Eine Serie startet und plötzlich rennen alle wieder in den Buchladen. Warum Off-Campus gerade auch in Rheine durchzieht, gleich mit Veronika.

0: Es ist Viertel nach neun, Radio RST. Schönen Freitag. Ich habe am Wochenende einen Fehler gemacht. Ich habe off-campus bei Prime angefangen und dann natürlich an einem Tag inhaliert. Natürlich. Und dann kommt ja dieser Moment, den Streamingdienste sehr gut kennen. Ende der Staffel. Kopf sagt, okay, es reicht. Herz sagt, ich muss sofort wissen, wie es weitergeht. Also bin ich nach Rheine zu Thalia gefahren und da stand Veronika. Ich wollte eigentlich nur kurz gucken. Am Ende bin ich mit Teil 2 und Teil 3 wieder raus. Und genau das passiert gerade ziemlich vielen. Serien sorgen dafür, dass Menschen wieder in Buchläden stehen.
1: Es war noch nie so einfach, Bücher zu teilen. Es war noch nie so einfach, Rezensionen untereinander zu teilen. Und das entdecken wir tatsächlich auch bei den ganzen Sportromanzen. Gerade auch, weil dann der Zugang für alle so einfach wird.
0: Und bei Off-Campus Eishockey-Romanze/Uni-Romanze ist das gerade besonders krass. Erst Serie, dann BookTok, dann Buchhandel und plötzlich reden alle über Figuren, Kapitel und Reihenfolge wie früher über Netflix-Folgen. Veronika in Rheine merkt diesen Hype direkt im Laden.
1: Also ich glaube, zum Teil ist es gerade deswegen so ein Trend geworden, weil die Leute eben nach Heated Rivalry nochmal was gesucht haben, was so richtig reinfetzt. Aber vielleicht auch etwas, worüber man ganz gut mit seinen Freunden und Kollegen sprechen kann. Also ich glaube vor allem, dass auch die auf Campus-Reihe einen richtig gut abholen kann, weil da für jeden was dabei ist. Also man hat zum einen auch so seine lustigen Momente der Serie, als auch Romanze, klar, Drama ist auch mit dabei.
0: Und es ist super einfach zum Snacken, den ganzen Podcast mit Veronika aus Rheine und mit mir auf radio-rst.de. Ich bin Kathleen und zur Serie gehört natürlich ein Soundtrack, auch sehr zu empfehlen. Daraus jetzt das hier, Billy Idol, Dancing with Myself.

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0: Es ist 9.30 Uhr.
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0: Mit Patrick Melz. Guten Morgen. Wir starten mit einer guten Nachricht für Autofahrer im Kreis Steinfurt. Der Kreisverkehr an der Münsterstraße in Altenberge ist wieder frei, früher als ursprünglich geplant. Arbeiter haben die Straße und den Gehweg saniert. Das gute Wetter hat dafür gesorgt, dass sie schneller fertig wurden. Seit Mittwoch haben Autofahrer wieder freie Fahrt. In Emstetten fällt die Stadt nach dem Unwetter weitere Bäume. Betroffen sind die Lindenstraße, Isendorf, das Walter-Steinkühler-Stadion und die Emanuel-von-Ketteler-Schule. Dort sind mehrere Bäume so stark beschädigt, dass sie drohen umzukippen. Die Arbeiten laufen ab heute. Für die gefällten Bäume plant die Stadt Emstetten später Ersatz. In Deutschland verteidigt Unionsfraktionschef Spahn aus Ahaus Gesundheitsministerin Waken. Er sagt, die Pflegeversicherung braucht schnell mehr Geld. Wakens Pläne sehen vor, dass Pflegeheimbewohner, Gutverdiener und Kinderlose mehr zahlen. Sozialverbände kritisieren das deutlich. Für uns in der Region bedeutet das, viele Familien trifft das direkt durch höhere Kosten, wenn Angehörige gepflegt werden. Außerdem wirken sich die Pläne auf unser Nettogehalt aus. Und noch eine Meldung in eigener Sache. Es gibt weiter eine große Störung bei der Telekom. Das betrifft auch unsere Sendemasten und die Technik dorthin. Es gibt immer wieder Aussetzer auf den UKW-Frequenzen. Der Stream funktioniert weiter. Der Link dazu ist auf radio-rst.de.
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2: Wetter spielt DJ, alles im Mix. Bisschen Sonne, bisschen Wolken, zwischendurch Schauer. Nichts Dramatisches und auch kein Alles ab in den Gartentag. Maximal heute 19 Grad für uns. Am Wochenende dann ähnlich bei rund 20 Grad. Und jetzt gerade messen wir 15 Grad am Bahnhof in Lengerich.
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2: Achtung, B68 Wallenhorst zwischen Auffahrt A1 Osnabrück Nord und A1 Osna Nord. Gefahr durch einen defekten LKW. Nochmal Achtung, A30 Osnabrück Richtung Bad Oeynhausen zwischen Kreuz Osna Süd und Nattbergen. Fahrzeugteile auf der Fahrbahn und auch da Gefahr durch ein defektes Fahrzeug. A33 Bielefeld Richtung Osnabrück zwischen Haderberg und Kreuz Osna Süd. 1 Kilometer Stau und mindestens 10 Minuten Geduld. Unsere Hotline im Studio für eure Infos 05971 920 90.
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2: Und ich habe gerade etwas verschwiegen. Die Wetteraussichten am Montag sind frech. Montag sagt sorry. Sonne und 23 Grad. Frech. Wo am Wochenende was los ist, radio-rst.de und gleich hier live on air.

0: keine Lust auf Festival, Schlamm und Regen, dann ist das DOC Ochtrup heute der ziemlich gute Plan. Das Late-Night-Shopping bis 22 Uhr, dazu Fotobox in der Mittelhalle, Airbrush für Kids und Erwachsene und ab 17 Uhr legt ein DJ auf. Also shoppen, bisschen Musik, viel Freitagabendgefühl und wir haben natürlich noch mehr Tipps um 17 vor 9.
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0: Morgen ist in Rheine das Kolibri-Festival in der Stadthalle Rheine mit über 100 Künstlerinnen und Künstlern und abends auf dem Sommerdeck in Rheine die große Malle-Party. In Tecklenburg eröffnen die Forellenseen Leddermühle mit Waffeln, Bratwurst und Hüpfburg. Und in Münster läuft morgen das Docklands Festival. Und wir sind heute live ab 14 Uhr in Tecklenburg. 24 Orte, ein Kreis ist unsere neue Aktion. 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
1: Mit Marc Weiß. Schönen guten Morgen. Die Bonner Nordbrücke der A565 ist dauerhaft gesperrt jetzt und das sorgt gerade für ordentlich Ärger bei der regionalen Wirtschaft und natürlich auch bei vielen Pendlern. Wenn jetzt nicht schnell gehandelt werde, dann drohe der Region ein jahrelanges Chaos, heißt es. Infos dazu von Thorsten Adolfs aus dem News-Team.
2: Die Wirtschaft schlägt Alarm, weil die wichtige Verbindung über den Rhein jetzt fehlt. Deshalb wird gefordert, dass der Neubau der Brücke in maximal 5 Jahren fertig sein sollte und nicht wie sonst üblich erst nach 10 bis 12 Jahren. Vorbild müsse die Rahmedetalbrücke der A45 sein, heißt es. Die Baustelle dort habe gezeigt, dass es bei solchen Projekten deutlich schneller gehen kann als bisher gedacht. Bei jeder Verzögerung zahle am Ende der Kunde die Zeche, sagte der Präsident der Kölner Handwerkskammer Radermacher bei RTL. Handwerker oder Lieferanten würden durch Umwege und Staus jeden Tag massiv Zeit verlieren. Das kostet die Firmen dann richtig viel Geld und diese Mehrkosten würden in Form von höheren Preisen an die Kunden weitergegeben, so Radermacher. Nicht nur die Bonner Nordbrücke, auch viele andere Autobahnbrücken in NRW sind marode. Auf der Wiehltalbrücke der A4 zum Beispiel wird gerade eine Wiegeanlage mit Schranken aufgebaut. Viele Lkw-Fahrer hatten das Fahrverbot dort ignoriert. Mit der Anlage soll verhindert werden, dass es noch mehr Schäden an der Brücke gibt und auch sie dann komplett gesperrt werden müsste.
1: Thorsten Adolfs mit Infos. Vielen Dank. Jetzt die weiteren Themen in der Zusammenfassung. In einer Flüchtlingsunterkunft im bayerischen Hersching am Ammersee ist ein 40-Jähriger bei einem Streit erstochen worden. Ein 26-jähriger Verdächtiger wurde direkt nach der Tat in seinem Wohncontainer festgenommen. Die Hintergründe sind unklar. Nach Angaben der Polizei handelt es sich bei beiden Männern um Afghanen. Außenminister Wadefuhl ruft den russischen Präsidenten Putin dringend zu Verhandlungen über eine Friedenslösung in der Ukraine auf, unter Beteiligung der Europäer. Es sei jetzt wirklich an der Zeit, an den Verhandlungstisch zu kommen, appelliert der CDU-Politiker. Der ukrainische Präsident Zelensky hatte Verhandlungen angeboten an einem neutralen Ort wie der Schweiz oder der Türkei. Kurz der Blick auf die Fußball-WM. Kurz vor Beginn des Turniers sind Frankreich und Spanien offenbar noch nicht in Form. Frankreich verlor zu Hause in Nantes ein Testspiel gegen die Elfenbeinküste mit 1:2. Spanien schaffte gegen den Irak im Testspiel nur ein mühsames 1:1. Die Bundesregierung kommt aktuell nicht aus dem Stimmungstief. Fast 3/4 der Deutschen bezweifeln laut Umfrage, dass die Regierung die Probleme bei den Sozialversicherungssystemen lösen kann. Das ZDF-Politbarometer hat die Wählerinnen und Wähler befragt. Die schwarz-rote Koalition bekommt dabei für ihre Arbeit insgesamt unverändert schlechte Noten. 72% der Befragten bescheinigen der Regierung schlechte Arbeit, 24% finden es gut. Und nach wie vor sehen offenbar viele in der AfD eine Alternative, die in Teilen rechtsextreme Partei liegt mit 27% im Ranking vorne, noch vor der Union, die auf 25% kommt. Ansonsten wenig Veränderung, die SPD bleibt bei 12, die Grünen bei 14, die Linke kommt auf 11%. Die FDP wartet noch auf den erhofften Kubicki-Effekt, aktuell holen die Liberalen nur 3% der Stimmen. Und das waren die Nachrichten mit Marc Weiß.
3: Radio RST Wetter. Eine gemischte Tüte heute mit wenig Sonne, viel Wolken und immer mal wieder Regen am Vor- und Nachmittag. So richtig warm wird es auch nicht bei maximal 18 Grad, zum Beispiel in Rheine-Mesum, Recke, Westerkappeln und Ochtrup. Die kommen aktuell auf 16 Grad. Radio RST Verkehr, die A30 Osnabrück Richtung Bad Oeynhausen, zwischen Kreuz Osnabrück Süd und Nattbergen. Gefahr durch Fahrzeugteile auf der Fahrbahn. Dort bitte vorsichtig fahren. Und ein Blitzer, ganz frisch gerade reingekommen. Es blitzt in Rhein. An der Kartenhorner Straße, dort in beide Fahrtrichtungen bei Tempo 70. Danke an Yogi. Falls ihr auch noch was gesehen habt, schickt mir die Infos gerne hier ins Studio 05971 920.

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3: 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Alles Wichtige mit Dominik Starke. Tecklenburger Land. Die Autobahn A1 wird von heute Abend 21 Uhr bis Sonntagmorgen 6 Uhr zwischen Lattbergen und Lengerich komplett gesperrt. Hier wird gebaut, damit die A1 in Zukunft zwischen Münster-Nord und dem Lotterkreuz sechsspurig wird. Für Autos und LKWs gibt es Umleitungen über Landstraßen. Welt. Russlands Präsident Wladimir Putin zeigt sich beim Wirtschaftsforum in St. Petersburg weiter siegessicher und erneuert seine Forderung für Frieden in der Ukraine. Der ukrainische Präsident Selenskyj hatte sich in einem Brief für direkte Gespräche über ein Kriegsende ausgesprochen. Das Ganze an einem neutralen Ort. Altenberge. Der Kreisverkehr an der Münsterstraße ist wieder frei und das früher als geplant. Arbeiter haben die Straße sowie Geh- und Radweg saniert. Das gute Wetter hat dafür gesorgt, dass sie schneller fertig wurden. Seit Mittwoch haben Autofahrer wieder freie Fahrt. Infos aus der Region immer zuerst bei Radio RST. Radio RST Wetter, mehr Mittelmaß geht eigentlich kaum, maximal 18 Grad heute. Hier und da immer mal wieder ein kleines Schauer am Vor- und Nachmittag. Dazu relativ wenig Sonne, Wettring, Bevergern und Brochterbeck, die kommen gerade auf bewölkte 16 Grad. Radio RST Verkehr, die A30 Osnabrück Richtung Bad Oeynhausen zwischen Kreuz Osnabrück Süd und Nattbergen. Gefahr durch Gegenstände, Fahrzeugteile sind dort auf der Fahrbahn. Dann die B481 Münster Richtung Rheine zwischen Greven und Rheine. Dichter Verkehr, mindestens 10 Minuten dort mehr einplanen. Und noch einen Blitzer, der kam eben rein. Es blitzt in Rheine direkt an der Kartenhorner Straße. Von dort aus blitzt es in beide Fahrtrichtungen bei Tempo 70. Danke an Joachim. Wenn ihr noch mehr gesehen habt, schickt mir die Infos gerne hier ins Studio 05971 920 90. Euch da draußen eine gute Fahrt. Kommt gut ins lange Wochenende, falls für euch langes Wochenende immerhin ist. 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

0: So, liebe Swifties, einmal ganz, ganz tief durchatmen, denn es ist offiziell. Taylor Swift steuert dem fünften Teil der Filmreihe Toy Story seinen offiziellen Titelsong bei. Das Ganze hat in den letzten Monaten ja für einen riesigen Hype gesorgt. Kollege Stefan, liegt das einfach nur daran, dass es Taylor Swift ist, die nun mal die erfolgreichste Sängerin der Welt ist?
1: Es gab da wirklich eine geniale Promo-Aktion. Da wurde wirklich ganz, ganz tief in die Easter Egg-Marketing-Trickkiste gegriffen. Erstmal ist im April auf Taylor Swifts offizieller Website so ein ominöser Countdown aufgetaucht. Ja, und der ist dann kurz danach ohne weitere Erklärung wieder verschwunden.
0: Ich habe auch irgendwas von irgendwelchen Plakaten oder so gehört.
1: Ja, genau, diese klassischen Werbetafeln in Amerika. Da sind dann die Buchstaben TS in dieser gelb-blauen Toy-Story-Schrift erschienen und das auch auf diesem blauen Hintergrund mit Wolken. Auch ein genialer Zufall dabei, TS ist ja erstmal die Abkürzung für Toy Story und gleichzeitig sind das natürlich die Initialen von Taylor Swift. Also noch ein Grund mehr für Spekulationen.
0: Und die gab's ja wirklich, wirklich reichlich. Social Media ist ja praktisch explodiert. Ist aber schon irgendwie kreativ. Wer kommt denn auf sowas?
1: Ja, die Liste geht noch weiter. Könnte man jetzt wirklich einen ganzen Tag mitfüllen, das alles aufzuzählen. Hier vielleicht noch kurz zwei kleine Beispiele. Wenn man bei TikTok nach Taylor Swift gesucht hat, dann sind einfach diese Toy Story Wolken, die ich gerade schon erwähnt habe, über den ganzen Handybildschirm gezogen. Oder das Cover von ihrem fünften Studioalbum, wieder die Zahl 5, du merkst, ist ein Muster, das wurde verändert. Da sind im Hintergrund eigentlich Möwen zu sehen und die wurden ersetzt durch, natürlich, Wolken.
0: Ja, da wurde ja wirklich mal gar nichts mehr ausgelassen, meine Güte. I knew you, so heißt er, ist heute rausgekommen und wir haben ihn natürlich bei uns im allerbesten Mix.

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1: Mit Marc Weiß. Schönen guten Tag. Die Höhe des Gehalts war immer schon ein riesiges Thema und es könnte in Zukunft ein noch größeres werden. Deutschland hat die Einführung des neuen Lohntransparenzgesetzes zwar auf Anfang des nächsten Jahres verschoben. Man will in wirtschaftlich schwierigen Zeiten weitere Unruhen vermeiden. Eine aktuelle Studie zeigt aber, sobald es losgeht, wollen die meisten von ihrem Arbeitgeber genau wissen, was Sache ist. Thorsten Adolfs, was passiert, wenn dieses neue Gesetz dann endlich kommt?
2: Ja, eine aktuelle Studie des US-Unternehmens Deel zeigt, dass über die Hälfte der Beschäftigten direkt am ersten Tag nach dem Start die neuen Auskunftsrechte nutzen will. Es geht dabei nicht nur darum zu erfahren, was die Kollegen verdienen. Viele wollen ihr Gehalt einfach richtig einordnen können. Sollten sie dann feststellen, dass sie unfair bezahlt werden, dann wollen mehr als 60% über einen Jobwechsel nachdenken. Das neue Recht wird also für viele zu einem wichtigen Werkzeug, um die eigene Karriere besser zu planen und für mehr Gerechtigkeit zu sorgen.
1: Aber gibt es dann nicht ab Tag 1 schon großen Ärger in den Büros?
2: Das ist tatsächlich der Punkt, den viele Unternehmen fürchten. Die meisten rechnen damit, dass das Thema Gehalt für Spannungen oder Unzufriedenheit im Betrieb sorgen könnte. Allerdings sagen fast 3/4 der Befragten, das Gesetz allein sei gar nicht das Problem. Es gehe eher darum, wie gut Unternehmen Gehaltsunterschiede ihrer Belegschaft begründen können. Der Schlüssel wird also sein, dass Arbeitgeber nicht nur die Zahlen auf den Tisch legen, sondern auch offen und ehrlich erklären, warum wer wie viel verdient. Und wenn das klappt, könnte sich die Unternehmenskultur für alle zum Positiven verändern, heißt es in der Studie.
1: Infos von Thorsten Adolfs aus dem News-Team. Vielen Dank und jetzt die weiteren Themen in der Zusammenfassung. Nach der überraschenden Sperrung der gesamten Bonner Nordbrücke der A565 drängt die regionale Wirtschaft auf Tempo beim Ersatz des Bauwerks. Es sei nicht akzeptabel, wenn so eine wichtige Schlagader erst nach 12 oder 15 Jahren neu gebaut werde, warnt die Industrie- und Handelskammer. Die Handwerkskammer fordert sich ein Beispiel am Neubau der Rahmedetalbrücke zu nehmen. In Rehmagen in Rheinland-Pfalz sind 3 ausgebrochene Pfauen unterwegs und haben schon etliche Gärten verwüstet. Mehrere Einfangversuche des Tierheims waren bisher ohne Erfolg. Die Vögel laufen nach wie vor noch in der Gegend rum. Wem sie gehören, ist nicht klar. Die Deutschen verbringen etwas weniger Zeit im Internet als noch vor einem Jahr. Etwas über 67 Stunden pro Woche ist jeder Bürger durchschnittlich online. Das sind etwa 5 Stunden weniger als 2025. Vor allem die 18- bis 39-Jährigen verbringen weniger Zeit im Netz. 31% von ihnen möchten in den kommenden 12 Monaten sogar die Zeit noch weiter reduzieren. So steht es in der aktuellen Postbank-Digitalstudie. In der Altersgruppe ab 40 gibt es diese Selbstkritik kaum. Hier sind über 80% mit ihrer aktuellen Nutzungsdauer vollkommen zufrieden. Das mit Abstand beliebteste Gerät zum Surfen ist weiterhin das Smartphone. Immer mehr Nutzer wollen sich hier aber offenbar mehr auf wirklich wichtige und zeitsparende Dinge konzentrieren. Vor allem bei den Jüngeren werde immer öfter versucht, WhatsApp-Chats oder auch stundenlanges Scrollen durch Social-Media-Kanäle zu reduzieren. Und das waren die Nachrichten mit Marc Weiß.
3: Radio RST Wetter zum Feierabend. Da klettern die Temperaturen heute auf maximal 18 Grad. Es bleibt sehr milde. Hier und da kann es immer wieder am Vor- und Nachmittag Schauer geben. Bei aktuell 17 Grad in Mesum, in Nordwalde und in Reckenfeld. Radio RST Verkehr. Vorsicht auf der B481 zwischen Rheine und Mesum. Am Bauhof staut es sich in beide Richtungen. Danke an Beate fürs Melden. Dann einen Blitzer in Rheine an der Kartenhorner Straße. Dort blitzt es in beide Richtungen bei Tempo 70. Danke an Joachim auch hier fürs Melden. Falls ihr noch mehr gesehen habt, schickt mir die Infos. Hier ins Studio 05971 920 90.
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3: Mit Dominik Starke, kurz vorm Wochenende. Moin Moin.

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3: 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Alles Wichtige mit Dominik Starke. Münster. Nach aktuellen Zahlen der katholischen Kirche nutzen viele Menschen im Bistum Münster weiter kirchliche Angebote. Vor allem Familien, die junge Menschen und Hilfesuchenden greifen 2025 häufig auf Betreuung, Beratung und Seelsorge zurück. Das teilte das Bistum mit. Mehr als 45.000 Kinder besuchten katholische Kitas, mehr als 19.500 junge Menschen nahmen an Ferienfreizeiten teil. Auch Telefonseelsorge, Büchereien und Beratungsstellen verzeichneten hohe oder steigende Nachfrage. Deutschland. Shoppen zu gehen könnte auch heute schwierig werden. Die Gewerkschaft Verdi hat erneut zu bundesweiten Warnstreiks aufgerufen. Betroffen sind Betriebe und Unternehmen im Einzelhandel sowie im Großen- und Außenhandel in allen Bundesländern. Auch soll es den ganzen Tag über große Aktionen und Kundgebungen geben. Osnabrück. Auf dem Osnabrücker Marktplatz startet Mitte Juni ein neues Bierfest. Vom Donnerstag bis Sonntag präsentieren 14 Gastronomiebetriebe mit regionalen und internationalen Brauereien ihre Spezialitäten. Dazu kommen Live-Musik und ein Bierbingo. Der Eintritt ist an allen vier Tagen frei. 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Radio RST Wetter, maximal 18 Grad heute. Es ist ein wilder Mix aus wenig Sonne, viel Wolken und dazu immer mal wieder ein paar kleine Regenschauer. Ochtrup, Brochterbeck und Hembergen, die kommen aktuell auf 17 Grad. Radio RST Verkehr, die B481 Münster Richtung Rheine zwischen Greven und Rheine. Dichter Verkehr, mindestens 7 Minuten Zeitverlust. Dann nochmal die B481, diesmal in die andere Richtung, Rheine Richtung Münster zwischen Rheine und Greven. Auch hier dichter Verkehr, mindestens 8 Minuten Zeitverlust. Und ein Blitzer noch in Rheine an der Kartenhorner Straße. Dort blitzt es in beide Fahrtrichtungen bei Tempo 70. Danke an Joachim fürs Melden. Wenn ihr auch noch was gesehen habt, schickt mir die Infos gerne hier ins Studio 05971 920 90. Euch da draußen eine gute Fahrt. Kommt gut ins Wochenende. 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
1: Mit Marc Weiß. Schönen guten Tag. Bundesverkehrsminister Schnieder will nachher um 14 Uhr an der gesperrten Bonner Nordbrücke der A565 sein und sich selbst vor Ort ein Bild der Lage machen. Aufgrund von festgestellten Schäden ist die marode Brücke seit Mittwoch komplett gesperrt und das sorgt schon jetzt für ein Verkehrschaos. Die örtliche Wirtschaft fordert deshalb ein schnelles Handeln. Infos dazu von Thorsten Adolfs.
2: Die Wirtschaft schlägt Alarm, weil die wichtige Verbindung über den Rhein jetzt fehlt. Deshalb wird gefordert, dass der Neubau der Brücke in maximal 5 Jahren fertig sein sollte und nicht wie sonst üblich erst nach 10 bis 12 Jahren. Vorbild müsse die Rahmedetalbrücke der A45 sein, heißt es. Die Baustelle dort habe gezeigt, dass es bei solchen Projekten deutlich schneller gehen kann als bisher gedacht. Bei jeder Verzögerung zahle am Ende der Kunde die Zeche, sagte der Präsident der Kölner Handwerkskammer Radermacher bei RTL. Handwerker oder Lieferanten würden durch Umwege und Staus jeden Tag massiv Zeit verlieren. Das kostet die Firmen dann richtig viel Geld und diese Mehrkosten würden in Form von höheren Preisen an die Kunden weitergegeben, so Radermacher.
1: Thorsten Adolfs mit Infos, vielen Dank und jetzt die weiteren Themen in der Zusammenfassung. Die Ukraine und Russland haben sich erneut auf eine begrenzte Waffenruhe geeinigt, um wichtige Reparaturen am Atomkraftwerk Saporischschja zu ermöglichen. Das gab die Internationale Atomenergiebehörde bekannt. Sie hatte zwischen beiden Kriegsparteien vermittelt. Während der Waffenruhe soll eine zerstörte Stromleitung wiederhergestellt werden, die für die Kühlung des radioaktiven Materials gebraucht wird. Über die Hälfte der Beschäftigten will sich schon am ersten Tag des neuen Lohntransparenzgesetzes beim Arbeitgeber über die Gehälter der Kollegen informieren. So steht es in einer Studie des US-Unternehmens Diehl. Das wird allerdings noch etwas dauern, denn die Bundesregierung hat den Start auf Anfang 2027 verschoben, weil man in den wirtschaftlich schwierigen Zeiten aktuell keine weiteren Unruhen in den Betrieben haben möchte. Ein ehemaliges Mitglied eines buddhistischen Klosters in Otterberg bei Kaiserslautern ist wegen des Verdachts des sexuellen Missbrauchs von Kindern festgenommen worden. Dem 59-jährigen Mann werden zwischen 2010 und 2022 über 100 Fälle vorgeworfen. Das Kloster hatte ihn offenbar schon vor einiger Zeit rausgeworfen, seitdem hielt er sich versteckt. Im Rennen um die deutsche Bewerbung für die Olympischen und Paralympischen Spiele haben Berlin, München und die Rhein-Ruhr-Region ihre finalen Konzepte beim Deutschen Olympischen Sportbund fristgerecht eingereicht. Damit biegt der nationale Auswahlprozess für die Spiele jetzt auf die Zielgerade. Es geht um die Jahre 2036, 40 oder 44. Die Konzepte aus Berlin, Köln, Rhein-Ruhr und München erfüllten alle Voraussetzungen, teilt der DOSB mit. Die Entscheidung, welcher Standort jetzt in die internationale Bewerbung geht, fällt am 26. September. Hamburg hatte seine Bewerbung zurückgezogen, denn in der Hansestadt stimmte die Mehrheit der Bevölkerung gegen Olympia. Und das waren die Nachrichten mit Marc Weiß.
3: Radio RST Wetter, heute ist alles mit dabei. Regen bleibt uns leider auch nicht aus. Immer wieder kleine Schauer im ganzen Kreis Steinfurt, zumindest am Mittag und Nachmittag. Abends bleibt es trocken. Wersen, Horstmar und Methelen aktuell 17 Grad. Radio RST Verkehr, Vorsicht. Auf der B481 zwischen Rhein und Mesum am Bauhof ist aktuell sehr hohes Aufkommen. Deshalb staut es sich dort in beide Richtungen. Danke an Beate fürs Melden. Falls ihr noch mehr gesehen habt, schickt uns die Infos gerne hier ins Studio. 05971 920 90.
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3: mit Dominik Starke an diesem Freitagmittag. Hallihallo.

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2: 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Alles Wichtige mit Dominik Starke. Region. Hausarztpraxen haben eine Protestkampagne gegen das geplante GKV-Spargesetz gestartet. In den nächsten 3 Wochen informieren Praxen auch in Westfalen-Lippe ihre Patientinnen und Patienten über die Folgen der Pläne. Die Verbände warnen, Kürzungen bei Hausarztverträgen und Vergütungen könnten Termine, Wartezeiten und die Versorgung spürbar verschlechtern. Deutschland. Vertrauen in die Arbeit der Bundesregierung ist nicht groß. Laut ZDF-Politbarometer geht nur eine Minderheit davon aus, dass die Koalition die Probleme bei den Sozialversicherungen lösen kann. 74% sehen das in der Umfrage anders. Tecklenburger Land. Die Autobahn A1 wird von heute Abend 21 Uhr bis Sonntagmorgen 6 Uhr zwischen Lattbergen und Lengerich komplett gesperrt. Dort laufen Bauarbeiten, damit die A1 in Zukunft zwischen Münsternord und dem Lotterkreuz sechsspurig wird. Für Autos und LKWs gibt es Umleitungen über Landstraßen. 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Radio RST-Wetter. Hier in Rheine schüttet es schon wieder Regenschauer. Die ziehen sich auch noch über den ganzen Kreis Steinfurt bis in den frühen Abend hinein bei maximal 18 Grad heute. St. Arnold, Ippenbüren und Nordwalde, die kommen aktuell auf 17 Grad. Radio RST-Verkehr, Vorsicht. Auf der B481 zwischen Rheine und Mesum am Bauhof. Dort staut es sich durch ein extrem hohes Verkehrsaufkommen in beide Richtungen. Danke an Beate fürs Melden. Und die A30 Rheine Richtung Osnabrück zwischen Kreuzlotte Osnabrück und Osnabrück-Sutthausen. 3 Kilometer stockender Verkehr, mindestens 6 Minuten hier mehr einplanen. Wenn ihr noch mehr gesehen habt zum Wochenende hin, dann schickt mir die Infos gerne hier ins Studio 05971 920 90. Euch da draußen eine gute Fahrt und das ist doch ein Track, der macht doch Laune auf ein gutes Wochenende. Haus am See von Peter Fox, hier ist Radio RST. Moin Moin!

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1: Ja, nee, ist klar. So, was haben wir denn jetzt hier noch? Ralf Schumacher und sein Etienne haben geheiratet. In Saint-Tropez. Ja, klar, wo sonst? Die Geissens waren natürlich auch da. Ja, schön im Beachclub Bouillabaisse. Jo, ist klar. Bouillabaisse. Warum nicht gleich im Coq au Vin? Höhepunkt der Hochzeit war natürlich das Geschenk der Geissens. Ein Porträt von Ralf und Etienne im Pop-Art-Stil für 15.000 Euro. Ja, der kann sich auch für 15 Euro bei Temu bestellen. Einfach Foto hinschicken und fertig. Ich glaube, da haben die Geissens auch gemacht. So sieht's auf jeden Fall aus. Die haben nämlich ein Foto von sich in dieses Bild mit einarbeiten lassen. Also, dieses sogenannte Kunstwerk für 15.000 ist so hässlich. Wo willst du das hinhängen? Und das muss ja aufhängen, war ja teuer, auch wenn die mal zu Besuch kommen. Aber das ist ja so hässlich, da fällt dir die Tapete von der Wand. Das kannst du ja nur in die Garage hängen, als Diebstahlsicherung für Ferrari. Ach ja, komm, soll wohl eine schöne Hochzeit gewesen sein, was man so hört. Vor allem die Trauung. Der Pastor hat auch nicht gefragt, wollen Sie Ihren Etienne lieben und ehren? Sondern er hat gefragt, Herr Schumacher, wollen Sie wissen, wie viel mein Auto wert ist?
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1: Mit Malte Albrecht. Guten Tag. Mehr als 67 Stunden pro Woche verbringen wir im Schnitt im Internet. Das klingt nach viel, ist aber etwas weniger als noch im Vorjahr. Da waren es noch rund 5 Stunden mehr pro Woche. So steht es in der neuen Postbank Digitalstudie. Die zeigt gleichzeitig, viele von uns gehen inzwischen bewusster mit ihrer Online-Zeit um. Danny Hoppe aus dem News-Team, besonders bei den 18- bis 39-Jährigen ist dieser Trend zu beobachten.
2: Ja, sie verbringen laut Studie inzwischen weniger Zeit online und jeder Dritte von ihnen sagt, dass er seine Zeit im Netz noch weiter reduzieren will. Denn viele räumen ein, dass sie sich dadurch oft ablenken lassen, zum Beispiel durch endloses Scrollen, aber auch durch Social Media, Streaming und durchs Chatten und Nachrichtenschreiben über Messenger. Viele der Befragten sagen, dass sie diese Zeit stattdessen in Zukunft lieber wieder mit Familie, Freunden oder Hobbys verbringen wollen. In der Altersgruppe ab 40 Jahren sieht es dagegen etwas anders aus. Hier sagen 82% der Befragten, dass sie zufrieden damit sind, wie viel Zeit sie im Netz verbringen.
1: Die Digitalstudie zeigt auch, am liebsten gehen wir mit dem Smartphone online.
2: Ja, und auch, dass wir inzwischen immer mehr Dinge des Alltags mit dem Smartphone erledigen. Also nicht nur chatten, sondern übers Handy auch einkaufen oder Bankgeschäfte durchführen. Jeder Zweite in Deutschland macht das inzwischen. Und da sehen die Studienmacher auch Vorteile drin, denn durch Banking-Apps spare man oft viel Zeit im Alltag, sagen sie. Zum Beispiel bei Überweisungen, weil man das inzwischen alles ganz leicht über die App erledigen könne. Und dadurch habe man dann eben auch wieder mehr Zeit für Familie, Freunde und Hobbys, heißt es.
1: Danke, Danny. Und jetzt weitere Nachrichten in der Zusammenfassung. Nach der kurzfristigen Vollsperrung der Bonner Nordbrücke auf der A565 fordert die regionale Wirtschaft einen schnelleren Ersatzbau. Es sei nicht akzeptabel, wenn so eine wichtige Schlagader erst nach 12 bis 15 Jahren wieder neu gebaut wird, warnt die Industrie- und Handelskammer. Am Nachmittag will sich Bundesverkehrsminister Schnieder vor Ort ein Bild von der Lage machen. Der Deutsche Städtetag hat die geplante Pflegereform der Bundesregierung scharf kritisiert. Die Kommunen würden dadurch zusätzlich mit rund 1 Milliarde Euro pro Jahr belastet, sagte Verbandspräsident Jung. Er fordert deshalb dringend mehr finanzielle Unterstützung durch den Bund. 2 Monate nach der eskalierten Feier einer Großfamilie in Leverkusen läuft seit dem frühen Morgen eine größere Razzia. Die Ermittler durchsuchen mehrere Objekte und gehen dabei gegen mutmaßliche Rädelsführer vor. Anfang April waren Beamte wegen Ruhestörung zu der Feier gerufen und dann von Gästen massiv angegriffen worden. 3 Polizisten wurden zum Teil schwer verletzt. In Australien haben die Behörden mehr als 100.000 exotische Kakerlaken beschlagnahmt. Diese Fauchschaben sind vergleichsweise groß und werden deshalb häufig als Futter gezüchtet, zum Beispiel für Reptilien. Aber in Australien sind sie verboten, weil sie nicht heimisch sind. Als Inselkontinent hat Australien die schärfsten Biosicherheitsgesetze der Welt. Es dürfen keine fremden Arten eingeschleppt werden, um das Ökosystem nicht aus dem Gleichgewicht zu bringen. Und das waren die Nachrichten mit Malte Albrecht.
3: Radio RST Wetter, heute maximal 18 Grad, immer wieder bis zum Abend können kleine Schauer hier und da runterkommen. Aktuell scheint die Sonne hier in Rheine, Velpe, Brochterbeck und Recke, da sieht's ähnlich aus, bei gerade 17 Grad. Radio RST Verkehr, die B481, Rheine Richtung Münster, zwischen Rheine-Bendlage und Greven, dichter Verkehr, mindestens 7 Minuten hier mehr einplanen. Das war's auch schon, ansonsten sind die Straßen frei, falls ihr sagt, nein, dem ist nicht so, hier und da ist ein Stau, schickt mir den gerne hier ins Studio, 0597 1 920 90. Gute Fahrt euch.
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3: mit Dominik Starke und es geht rein in das Wochenende. Moin Moin.

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7: 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Alles Wichtige mit Dominik Starke. Münster. Nach aktuellen Zahlen der katholischen Kirche nutzen viele Menschen im Bistum Münster weiter kirchliche Angebote. Vor allem Familien, junge Menschen und Hilfesuchenden griffen 2025 häufig auf Betreuung, Beratung und Seelsorge zurück. Das teilte das Bistum mit. Deutschland. Die geplante Pflegereform sorgt für einen neuen Streit. Der Deutsche Städtetag warnt vor erheblichen Mehrkosten für die Kommunen und spricht von einer zusätzlichen Belastung von rund 1 Milliarde Euro pro Jahr. Gleichzeitig geht es um die Frage, wer die steigenden Pflegekosten künftig schultern soll. Osnabrück. Auf dem Osnabrücker Marktplatz startet Mitte Juni ein neues Bierfest. Vom Donnerstag bis Sonntag präsentieren 14 Gastronomiebetriebe mit regionalem und internationalen Brauereien ihre Spezialitäten. Dazu kommen Live-Musik, Bierbingo und neue Pagoden, die dem Platz ein einheitliches Bild geben. Der Eintritt ist an allen 4 Tagen frei. 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Radio RST Wetter, Mischmaschwetter im Kreis Steinfurt. Es mixt sich zusammen aus Wolken, Sonne, Regen, alles mit dabei. Das bleibt doch noch bis zum Abend so. Ladbergen, Gimte und Espel, die kommen aktuell auf 17 Grad. Radio RST Verkehr, die A30 rein Richtung Osnabrück zwischen Ibbenbüren West und Langenbeck. 3 Kilometer stockender Verkehr, mindestens 4 Minuten Zeitverlust dort. Wenn ihr noch mehr gesehen habt, schickt uns die Infos gerne hier ins Studio 05971 920 90. Euch da draußen eine gute Fahrt, kommt gut in das Wochenende.

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1: Mit Malte Albrecht. Schönen guten Tag. Deutschland steht vor großen Reformen. Beim Blick auf die aktuelle Stimmung im Land zeigt sich aber, dass viele Bundesbürger Zweifel haben, ob die Regierung diese Reformen umsetzen kann. Thorsten Adolfs aus den Nachrichten. Es gibt wenig Vertrauen in die Arbeit von Union und SPD.
2: Ja, laut dem aktuellen ZDF-Politbarometer ist das Vertrauen ziemlich im Keller. Knapp 75% der Befragten glauben nicht, dass die Regierung die Probleme bei unseren Sozialversicherungen in den Griff bekommt. Die meisten Menschen trauen Union und SPD nicht zu, dass sie zum Beispiel die Renten, die Krankenversicherung oder die Pflegeversicherung zukunftsfest machen können.
1: Wie sieht es denn generell aus, wenn wir auf die Parteienlandschaft schauen? Wer liegt in der Gunst der Wähler gerade vorn?
2: Wenn jetzt am Sonntag Bundestagswahl wäre, dann stünde die AfD mit 27% aktuell auf dem ersten Platz, gefolgt von der Union mit 25%. Und dahinter klafft dann eine große Lücke. Die Grünen landen bei 14%, die SPD dümpelt weiter bei ihrem Rekordtief von 12% herum und die Linke kommt auf 11%. Die FDP spielt mit 3% bei den Wählern zurzeit kaum eine Rolle. Und Kanzler Merz bekommt in der Umfrage von den meisten Menschen eher schlechte Noten für seine Arbeit. Trotzdem geht eine Mehrheit der Bundesbürger davon aus, dass die Koalition trotz der vielen Probleme bis zur nächsten Wahl in 3 Jahren durchhalten wird.
1: Thorsten Adolfs, Dankeschön. Und das sind jetzt weitere Nachrichten, kurz und kompakt. Zum Start in den Sommer steckt das deutsche Gastgewerbe weiter in der Krise. Laut einer Umfrage der Deutschen Industrie- und Handelskammer bewerten knapp 2/3 der Betriebe ihre Finanzlage als problematisch. Jedes 10. Unternehmen berichtet sogar von drohender Insolvenz. Als Hauptgründe nennen die Betriebe die hohen Kosten für Energie und Personal. Bei einem Drohnenangriff auf 2 Frachtschiffe im Asowschen Meer sind 5 Menschen getötet worden. Es soll sich um Staatsbürger aus Aserbaidschan handeln. Russland machte die Ukraine für den Vorfall verantwortlich. Ein ukrainischer Kommandeur sagte, die Schiffe hätten sich unerlaubt in 2 Häfen im russisch besetzten Gebiet aufgehalten. Der Deutsche Eishockeybund zieht die Reißleine. Ein Jahr vor der WM im eigenen Land hat sich der Verband von Bundestrainer Harold Kreis getrennt. Der DEB reagierte damit auf die anhaltende Formkrise mit 3 verkorksten Turnieren in Folge. Künstliche Intelligenz gehört für viele längst zum Alltag, auch in der Berufswelt. 54,5% der Unternehmen in Deutschland setzen bei ihren Geschäftsprozessen inzwischen auf KI. Das zeigt eine Umfrage des Münchner IFO-Instituts. Letztes Jahr waren es noch knapp 41%. Damit sei künstliche Intelligenz in der deutschen Wirtschaft endgültig in der Breite angekommen, sagt IFO-Experte Wohlrabe. Besonders stark verbreitet ist KI in der Industrie und im Dienstleistungssektor. Die Unternehmen nutzen künstliche Intelligenz bisher vor allem in der Verwaltung und Planung, bei der Datenanalyse und beim Programmieren. Aber auch zur Informationsrecherche und in der Kundenkommunikation kommt KI zum Einsatz. Und das waren die Nachrichten mit Malte Albrecht.
3: Radio RST Wetter. Heute eher durchwachsen. Es kann immer mal wieder Regen runterkommen und aktuell gilt auch eine Warnung vor leichten Unwettern. Bis 14.30 Uhr kann es immer mal wieder ein kleines Gewitter geben. Es ist aber keine große Warnmeldung. Heute Abend voraussichtlich dann wieder trocken. Dazu haben wir höchstens 20 Grad. Aktuell sind es 17 Grad in Nordwalde, in Ibbenbüren und auch in Mesum. 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Wir schauen auf die Straßen. Auf der A1 Münster Richtung Osnabrück hat es einen Unfall gegeben zwischen Münster Nord und Greven. Deshalb staut es sich dort jetzt auf 3 Kilometern. Der Verkehr wird langsam an der Unfallstelle vorbeigeführt. Ansonsten auf der A1 Bremen Richtung Osnabrück ist zwischen der Auffahrt Osnabrück Nord und der Bramscher Straße ein defekter LKW und deswegen ist da auch die Ausfahrt gesperrt. A30 Rheine Richtung Osnabrück, es stockt zwischen Rheine und Hörstel, da braucht ihr ein paar Minütchen länger. Genauso auf der A30 Rheine Richtung Osnabrück zwischen dem Kreuz Lotte Osnabrück und Osnabrück Sutthausen 4 Minuten plus da. A33 Bielefeld Richtung Osnabrück zwischen Hilte am Teutoburger Wald und dem Kreuz Osnabrück Süd 3 Kilometer Stau. Ihr braucht etwa 10 Minuten länger. Und auf der A33 Osnabrück Richtung Bielefeld zwischen dem Kreuz Osnabrück Süd und Hadderberg sind 2 Kilometer Stau, 8 Minuten plus. Es blitzt noch in Rheine auf der Kattenhorner Straße. Tempo 70 ist da. Danke Detlef fürs Melden. Und wenn ihr noch irgendwas seht, Blitzer, Staus, Störungen, dann schickt die doch immer gerne per WhatsApp hier ins Studio an die 0597192090. Danke euch.
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3: mit Christina Strunk. Und weil heute Freitag ist, ist der Kollege Jonas Nitsch wieder draußen unterwegs. 24 Orte, ein Kreis läuft. Hallo Jonas.
4: Hallo, genau. Heute melde ich mich immer wieder live aus Tecklenburg. Da wird heute und morgen auch große Stadtfest gefeiert. Hinter mir spielt schon die Band. Und Christina, wir haben einfach direkt zum Start vom Weingut Otto Schäfer auch ein bisschen Wein schon bekommen.
3: Ja, Prost!
4: Ja, angestoßen machen wir schon. Wir haben viel geplant, weil ja auch viel aus der Community kam, richtig?
3: Ja, da kam richtig viel. Es geht zum Café Rabbel. Paulas Kostbar war noch ein Tipp. Zum Ziegenhof wollt ihr anscheinend auch noch. Es ist also richtig viel los. Seid doch alle mit dabei. Bis 18 Uhr senden wir immer wieder live aus Tecklenburg. 24 Orte, ein Kreis.

0: 14.14 Uhr, Radio RST läuft und wir läuten das Wochenende ein. Heute mit 24 Orte, ein Kreis, live aus Tecklenburg. Da ist mein Kollege Jonas Nitsch jetzt gerade schon beim Stadtfest 800 Jahre Tecklenburg. Jonas, was geht denn da ab?
1: Ja, hier wird gefeiert, Christina.
0: Ich hör's schon.
1: Und zwar sehr laut. Eine Liveband ist schon am Start. 14 Uhr wurde hier gerade der Startschuss gegeben und heute steht einiges an. Also die Band spielt jetzt erstmal für ein paar Stunden. Heute Nachmittag gibt es dann auch noch die Verkündung beim großen Techie-Mal-Wettbewerb. Tecklenburg hat ja ein neues Maskottchen gesucht, Techie die Fledermaus. Und da durften alle Kinder aus Tecklenburg jetzt malen, wie denn diese Fledermaus aussehen soll. Und heute Nachmittag wissen wir dann auch final, wie das neue Maskottchen von Tecklenburg aussieht. Und dann geht das hier halt den ganzen Tag weiter bis abends mit immer wieder Live-Musik und allem drum und dran. Weinstände, hier gibt es natürlich auch viel zu essen. Und morgen geht es dann auch noch weiter mit ganz vielen Vereinen hier aus der Region. Und das ist auch nicht das Einzige, was in Tecklenburg dieses Wochenende abgeht.
0: Nee, genau. In Tecklenburg ist richtig viel los an diesem Wochenende. In Lede ist an diesem Wochenende noch Schützenfest. Heute Abend startet das mit einem Menschenkicker-Turnier. Morgen geht es dann richtig ab. Im Festzelt ist freier Eintritt zur Party ab 20 Uhr. Und in Lede gibt es außerdem ab morgen auch ein neues Ausflugsziel. Die Angelsportanlage Forellensee in Ledermühle öffnet. Angeln ist ja so ein bisschen wieder in, ne? An dem Forellensee geht ihr selbst Forellen angeln und könnt die Natur genießen, alleine oder in Gruppen. Morgen zur Eröffnung gibt es eine kleine Feier von 11 bis 14 Uhr, auch mit Waffeln, Bratwurst und Co. natürlich. Und was sonst noch im Kreis so los ist, was ihr am Wochenende unternehmen könnt, wenn ihr nicht nach Tecklenburg fahrt, da schauen wir drauf in der nächsten halben Stunde.

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1: 14.22 Uhr, hier ist Radio RST, heute live aus Tecklenburg. Wir sind gerade bei der 800-Jahr-Feier und neben mir steht Thomas Borchert, der Kurdirektor, Mitorganisator vom Fest heute. Warum sollen die Leute heute alle noch nach Tecklenburg kommen?
2: Ja, weil wir ein unwahrscheinlich gutes Programm zusammengestellt haben. Wir hören gerade im Hintergrund die Band Interstellar und heute Abend spielt noch Middle Access und zwischendurch haben wir noch Techie den Wettbewerb und ganz viele tolle Stände und eine gute Stimmung hier.
1: Was macht die Stimmung hier aus in Tecklenburg?
2: Ja, der Regen schon mal nicht. Also die Stimmung machen einfach die Gäste aus und wir feiern alle zusammen 800 Jahre. Ich glaube, das ist würdig.
1: Ein bisschen Regen, das stecken wir auch alle ein bisschen weg.
2: Ja, die paar Schauer, die kriegen wir schon hin.
1: Eben, hier sind ja auch ganz viele Stände mit Schirmen, genug Möglichkeiten, sich unterzustellen und dann passt das auch mit Party.
2: Genau, wir haben natürlich vorgesorgt und an jedem Stand steht natürlich ein Schirm und so ist man auch im Trocknen.
1: Thomas, wir sind heute noch den ganzen Tag in Tecklenburg unterwegs. Vielleicht nochmal von dir, Tecklenburg in drei Worten. Was macht Tecklenburg so cool?
2: Kultur, Natur, Gesundheit.
1: So, das war's. Tecklenburg, 24 Orte, ein Kreis, heute den ganzen Nachmittag.

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2: Es ist 14.30 Uhr, die Radio RST Nachrichten mit Christina Strunk. Region. Hausarztpraxen haben eine Protestkampagne gegen die geplanten Sparmaßnahmen bei gesetzlichen Krankenversicherungen gestartet. In den nächsten 3 Wochen informieren Praxen auch in Westfalen-Lippe ihre Patientinnen und Patienten über die Folgen der Pläne. Die Verbände warnen, Kürzungen bei Hausarztverträgen und Vergütung könnten Termine, Wartezeiten und die Versorgung spürbar verschlechtern. Welt. Bundeskanzler Merz ist heute bei einem Gipfel der EU mit 6 Staaten des Westbalkans. Auf dem Spitzentreffen geht es darum, wie Serbien, Montenegro, Bosnien-Herzegowina, Kosovo, Nordmazedonien und Albanien dem EU-Beitritt näher kommen. Deutschland und Frankreich wollen, dass die Staaten schneller integriert werden, auch ohne direkt Vollmitglieder zu werden. Emstetten. Nach einem Überfall in einer Emstettener Parkanlage sitzt ein 32-Jähriger in Untersuchungshaft. Der Mann soll einem 35-jährigen Emstettener am 15. Mai schwerste Verletzungen zugefügt haben. Die Mordkommission der Polizei Münster kam ihm bei ihren Ermittlungen auf die Spur. 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Radio RST Wetter. Es ist den Nachmittag über sehr wechselhaft. Immer wieder kommt Regen runter. Am späten Nachmittag bis Abend wird es dann langsam trockener und auch die Abendsonne kann dann nochmal rauskommen. Bei 18 bis 20 Grad höchstens. Jetzt gerade haben wir 17 Grad in Methelen, in Lotte und auch in Greven.
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2: 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Wir schauen auf die Straßen. Auf der A1 Münster Richtung Osnabrück hat es einen Unfall gegeben zwischen Münster Nord und Greven. Deshalb staut es sich dort jetzt auf 3 Kilometern. Der Verkehr wird langsam an der Unfallstelle vorbeigeführt. Ansonsten staut es sich noch auf der A30 Rheine Richtung Osnabrück zwischen Ibbenbüren West und Ibbenbüren. Auf der A30 Rheine Richtung Osnabrück zwischen Lotte und Osnabrück-Hellern auf 2 Kilometern. Da braucht ihr mindestens 6 Minuten länger. Und auf der A33 Bielefeld Richtung Osnabrück ist 1 Kilometer Stau zwischen Hilte am Teutoburger Wald und Borglo-Klöster-Ösede. Da braucht ihr bis zu 1/4 Stunde länger. Und die A33 Osnabrück Richtung Bielefeld zwischen dem Kreuz Osnabrück Süd und Hadderberg, da sind 2 Kilometer Stau, 10 Minuten plus etwa. Es blitzt noch in Rheine auf der Kattenhorner Straße. Tempo 70 ist da. Danke Detlef fürs Melden. Wenn ihr sonst noch irgendwas seht, noch mehr Blitzer oder Staus, Störungen, dann schickt das doch immer gerne per WhatsApp direkt hier in das Studio an die 05971 920 90. Danke euch und allen eine gute Fahrt.

0: 14.40 Uhr, Radio RST ist hier mit Christina Strunk im Studio. Ich habe gerade das Mittagessen aufgegessen, jetzt wäre Platz für so einen kleinen Nachtisch. Kollege Jonas Nitsch ist draußen unterwegs in Tecklenburg und da holt man sich den anscheinend beim Café Rabbel. Das wird uns super oft von unseren Hörerinnen und Hörern empfohlen.
1: Ja, und deswegen sind wir jetzt auch gerade hier. Vor mir steht schon ein Stück Kuchen. Das lächelt mich schon an. Und neben mir sitzt Regina aus Ibbenbüren, die hier schon sehr lange arbeitet. Regina, das Café Rabbel wurde uns so krass oft empfohlen. Überrascht dich das?
2: Nein, das überrascht mich nicht. Wir haben sehr großen Zulauf. Auch viele Gäste aus Holland kommen gerne hierher. Und draußen kann man schön sitzen im Sommer. Und zum Frühstück haben wir auch immer sonntags voll besetzt. Und wir haben das Frühstückbuffet jeden Tag. Aber sonntags ist immer sehr voll.
1: Und natürlich die Kuchen, die einen hier in der Theke anlächeln. Was würdest du sagen, macht das Café Rabbel so besonders?
2: Ja, das ist ein Traditionsgeschäft, familiär. Ne? Und die Familie kommt aus Schlesien ursprünglich und haben dann auch schlesische Spezialitäten mit hierher gebracht und sind seit dem Krieg auch hier ansässig und eben durch Mundpropaganda auch sehr bekannt. Ja.
1: Ach, Schlesien, du hast mir auch eine schlesische Spezialität, glaube ich, hier hingestellt. Ne? Du hast mir einen Kuchen empfohlen, den ich jetzt probieren darf.
2: Ja, den lass dir mal schmecken. Das ist schlesische Mohntorte mit Marzipan überzogen. Und innen drin ist eine Schicht Pflaumenmus.
1: Ich gehe mal mit der Gabel rein. Nehme mir mal ein großes Stück, natürlich von allem. Oh, es fällt ein bisschen. So.
0: Ja, wie schmeckt's denn?
1: Christina, du hörst mich mampfen.
0: Ja.
1: Es ist sehr gut. Wirklich sehr lecker, den lasse ich mir jetzt schmecken und dann fahren wir gleich ja auch schon weiter
0: und dann
1: erleben
0: schickst du
1: noch
0: mir
1: mehr in Tecklenburg.
0: Ja, und Hauptsache, du nimmst mir auch ein Stück mit, ne? Ich erwarte, dass das nachher um 18 Uhr hier bei mir steht.
1: Die Tupperdose ist eingepackt, ich bringe ihn mit.
0: Sehr gut, danke.

0: Gleich 10 vor 3, Radio RST ist hier. In Tecklenburg ist an diesem Wochenende ordentlich was los, haben wir schon gehört. Auch sonst in der Region zwischen Münster und Osnabrück wird euch an diesem Wochenende nicht langweilig.
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0: In Rheine zum Beispiel wird morgen in der Stadthalle getanzt. Da ist das große Kolibri-Festival, ein Tanz- und Kunstfestival mit über 100 kleinen und großen Künstlerinnen und Künstlern. Um 16 Uhr geht es da morgen los. Tickets gibt es ab 20,50 Euro. An anderer Stelle in Rheine ist große Malle-Party auf dem Sommerdeck in Rheine morgen. Es gibt die größten Ballermann-Hits und live on stage sind zum Beispiel die Malle-Brüder mit dabei. Die Party startet um 19 Uhr. In Münster ist währenddessen morgen das große Elektro-Festival. Docklands, Elba French und Davy Boy sind unter anderem mit dabei. Tickets gibt es noch für 67 Euro, wenn ihr spontan hin wollt. Ochtrupp, wer heute Abend während der Arbeit nicht so viel Zeit hatte, kann noch länger shoppen im DOC in Ochtrupp. Da ist heute Late-Night-Shopping bis 22 Uhr und drumherum gibt es Musik vom DJ, eine Fotobox und Airbrush-Tattoos. Und natürlich sind wir mitten in der Schützenfest-Saison. Welche Schützenfeste es dieses Wochenende sind, das seht ihr in unserer Übersicht auf radio-rst.de.
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1: Mit Maite Heilbricht. Guten Tag. Eigentlich sollten Unternehmen in Deutschland ab übermorgen verpflichtet sein, für mehr Transparenz bei den Gehältern zu sorgen. Ziel ist es, Unterschiede beim Einkommen von Frauen und Männern besser sichtbar zu machen und zu verringern. Das ist die Vorgabe der EU. Aber in Deutschland wird die Regelung erst später kommen, vermutlich erst Anfang nächsten Jahres. Das hat die Bundesregierung bestätigt. Dani Hoppe aus dem News-Team. Bundesfrauenministerin Prien will mit der EU nachverhandeln.
2: Ja, das hat sie im Podcast des Magazins Politico angekündigt, denn vor allem in der Union gibt es Widerstand gegen die EU-Vorgaben. Sie befürchtet dadurch noch mehr Bürokratie und einen Eingriff in die Tarifautonomie. Außerdem bezweifelt sie, dass die Lohnlücke zwischen Männern und Frauen, also der Gender Pay Gap, durch die Vorgabe wirklich geschlossen wird. Prien würde die Vorgabe aus Brüssel deshalb am liebsten abschaffen. Das werde aber nicht klappen, räumt sie ein. Ziel sei deshalb jetzt eine bürokratiearme Umsetzung. Die Antidiskriminierungsbeauftragte Attermann sieht diese Haltung kritisch. Sie befürchtet, dass auf Deutschland dadurch Geldstrafen der EU zukommen könnten.
1: Passend dazu gibt es eine neue Studie des US-Unternehmens Deel und die zeigt, viele Beschäftigte finden die EU-Vorgaben eigentlich ganz gut.
2: Ja, auf jeden Fall. Mehr als die Hälfte der Befragten würde demnach direkt am ersten Tag des Inkrafttretens des Gesetzes beim Arbeitgeber mal nachfragen, wie es bei den Gehältern so aussieht. Viele sehen darin die Chance, ihr eigenes Gehalt besser einzuordnen. Und 61% der Befragten sagen auch, dass sie sich einen Jobwechsel vorstellen könnten, sollten sie die eigene Bezahlung als unfair empfinden. Gleichzeitig sehen nicht nur die Unternehmen, sondern auch ein Großteil der Beschäftigten Konfliktpotenzial durch die neuen Vorgaben, weil sich der ein oder andere dann natürlich fragen wird, warum der Kollege mehr verdient als man selbst. Hier seien dann die Unternehmen gefordert, das gut und nachvollziehbar zu erklären, heißt es in der Studie.
1: Danke, Danny. Und jetzt weitere Meldungen im Überblick. Die Bundesregierung unterstützt das neue Verhandlungsangebot der Ukraine an Russland. Man teile zudem die Ansicht des ukrainischen Präsidenten Selenskyj, dass an den Gesprächen auch Europa und die USA beteiligt werden sollen, sagte ein Regierungssprecher in Berlin. Trotz der Spannungen um die Straße von Hormus müssen sich Verbraucher in Deutschland derzeit keine Sorgen um Treibstoffmangel machen. Ein Sprecher des Bundeswirtschaftsministeriums sagte, in Europa gäbe es aktuell keine Engpässe bei Kerosin, Rohöl oder Mineralölprodukten. Die Raffinerien produzierten weiter. Aus dem Krefelder Zoo ist eine afrikanische Wildkatze entlaufen. Nach Angaben der Stadt wird der Serval seit gestern Abend von Zoo, Polizei und Ordnungsdienst gesucht. Laut Zoo besteht keine Gefahr, das Tier sei von Natur aus scheu, heißt es. Wer die Wildkatze sieht, soll aber trotzdem Abstand halten und die Behörden informieren. Spontaner Jubel bei Dutzenden Fußballfans. Sie hatten Tickets für die WM gebucht, die am Ende gar nichts kosten sollten. Verständlicherweise war die Freude riesig, aber zu früh gefreut. Das Ganze war ein Versehen. Die FIFA hat bestätigt, dass es einen Fehler auf ihrer Webseite während des Bezahlvorgangs gab. Die rund 60 Käufer wurden inzwischen angeschrieben. Ihre Tickets bleiben reserviert. Sie müssen jetzt aber den regulären Preis nachzahlen. Und das waren die Nachrichten mit Maite Albrecht.
3: Danke, Malte. Und noch eine Meldung in eigener Sache. 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Techniker sind dran. Am besten hört ihr uns aktuell über den Stream im Internet. Und jetzt schauen wir auf das Wetter. Es ist ziemlich bewölkt in der ganzen Region zwischen Münster und Osnabrück und es gibt immer wieder noch mal Regen bis in den frühen Abend rein. Am späten Abend kann es dann trocken bleiben und es kann sogar noch mal die Sonne rauskommen. Morgen wird es tagsüber dann trockener. Aktuell haben wir 17 Grad in Burg Steinfurt und in Ochtrup. In Mettingen sind es fast 18 Grad. Radio RST Verkehr. Auf der A1 Münster Richtung Osnabrück hat es einen Unfall gegeben zwischen Münster Nord und Greven. Deshalb staut es sich jetzt dort auf 3 Kilometern. Der Verkehr wird langsam an der Unfallstelle vorbeigeführt. Die restlichen Staus auf der A30 Rheine Richtung Osnabrück zwischen Lotte und Osnabrück so 1006 Kilometer stocken 10 Minuten plus. A33 Bielefeld Richtung Osnabrück zwischen Hilte am Teutoburger Wald und dem Kreuz Osnabrück Süd 3 Kilometer Stau, auch da 10 Minuten plus. A33 Osnabrück Richtung Bielefeld zwischen dem Kreuz Osnabrück Süd und Hadderberg 2 Kilometer Stau, auch da 10 Minuten länger. Eine Viertelstunde plus auf der B481 Rheine Richtung Münster zwischen Rheine-Bendlage und Greven. Da ist wegen der Baustellen dichter Verkehr. Noch 2 Ampelausfälle wurden uns gemeldet. Am Amtsgericht in Ibbenbüren ist die Ampel ausgefallen, meldet Michaela. Und die Ampel Neunkirchener Straße Bärbohmstiege in Rheine ist auch außer Betrieb. Das meldet uns Doro. Vater, also vorsichtig. Wenn ihr sonst noch irgendwas seht, Blitzer, Staus oder Störungen, dann schickt die doch immer gerne per WhatsApp direkt hier in das Studio an die 05971 920 90. Danke euch.
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3: Mit Christina Strunk im Studio und Jonas Nitsch draußen in Tecklenburg. Jonas, wo bist du denn gerade?
4: Ich bin gerade beim Abenteuergolf in Tecklenburg angekommen.
3: Okay, sehr cool. Du hast ja diese Woche schon im Studio sehr fleißig geübt. Deswegen fände ich es jetzt auch gut, wenn du mal gegen wen antrittst und dein Können jetzt wirklich mal bei mindestens einer Bahn unter Beweis stellst.
4: Oh, ich bin ja sehr gut, Christina.
3: Ah ja.
4: deswegen, ich versuche, wen zu finden. Du hast es im Wetter gerade gesagt, immer wieder Regenschauer. Tecklenburg bekommt gerade einiges ab. Ich sehe hier trotzdem einige, die sich einfach die Kapuze aufgezogen haben und spielen. Also vielleicht finde ich gleich ein Gegner.
3: Mein Papa sagte immer, nur die Harten kommen in den Garten. Viel Spaß!

Radio RST, heute live aus Tecklenburg. Mein Name ist Uwe, ich lebe gerne hier in Tecklenburg, weil die Stadt wunderschön ist, die Menschen sehr nett sind und sehr kinderfreundlich sind.

0: 15.13 Uhr, Radio RST ist hier mit Christina Strunk im Studio. Wer was behauptet, der muss das auch halten können, oder? Der Kollege Jonas Nitsch sagt, er ist top geübt in Minigolf und das muss er natürlich unter Beweis stellen. Bei 24 Orte, ein Kreis, live aus Tecklenburg beim Abenteuergolf. Jonas, welche Bahn spielst du jetzt gleich?
1: Wir spielen jetzt gleich Bahn 16, Graf Ottos Brunnen auf der Tecklenburg. Das Schöne beim Abenteuergolf ist ja, dass das hier immer Sehenswürdigkeiten aus unserer Region sind als Bahnen. Kurz beschrieben, es ist quasi ein Looping, durch den der Ball muss und am Ende landet er dann tatsächlich in einem kleinen, nassen Brunnen. Und ich spiele nicht alleine. Du hast ja gesagt, ich soll mir einen Gegner suchen. Mhm. Und trotz des Regenwetters ist Sascha hier. Hi Sascha.
2: Hallo, grüßt euch.
1: Sascha kommt eigentlich aus Warendorf, ist für einen Kurzurlaub hier, übernachtet auf dem Campingplatz in Lattbergen und hat sich trotz des Wetters hierhin gewagt. Und jetzt bin ich auf einmal mit dem Mikro angekommen und habe ihn herausgefordert. Sascha, du legst vor. Paar 5. 5 Schläge sind hier angedacht. Meins Paar?
2: Ich habe 3.
1: Ja dann, Sascha, komm ran. Dein Ball liegt schon bereit. So.
0: Ich sag's nochmal für alle Hörerinnen und Hörer, weil gerade die Leitung ein bisschen schlecht war. Sascha behauptet, er schafft das in 3 Schlägen. Paar 5.
1: Oh, den Looping hat Sascha einfach direkt genommen.
2: Ja, das war tatsächlich eine 1.
0: Er hat ein Hole in One
2: geschafft. Ja, ich habe 1 geworfen, geschlagen. Und das wird der Moderator, glaube ich, nicht schaffen.
1: Ja, toll. Danke, Sascha, dass du direkt in einem Schlag einlochst und mich direkt richtig unter Druck setzt. Das freut die Kollegin im Studio.
0: Ja, sehr, eine auf
1: Sekunde.
0: Jeden Fall.
1: So, Sascha, ich gebe dir jetzt einmal das Mikrofon. Nehme mir meinen Ball, wenn ich ihn denn finde. Wo ist der denn?
0: Ach je, ach, Vorbereitung ist alles.
1: Ja, guck mal. Schöner rosaner Ball. Ich lege ihn bereit. Ich habe ja schon gesagt, ich bin im Minigolf wahnsinnig talentiert. So, ich glaube, wie in allem bei Sascha.
2: Der Druck ist groß, oder?
1: Der Druck ist riesig, Sascha, ehrlich gesagt. Ich bin ein bisschen wütend.
0: Es feuert dich auch gar keiner an hier.
1: Oh,
0: will ich was hören.
1: Der ist komplett vorbeigegangen am Looping. Ich versuche es nochmal. Also Sascha hat jetzt schon gewonnen. Oh, jetzt rollt der Ball auch noch weg. Christina, der Ball rollt jetzt sogar noch von der Bahn.
0: Ja, Jonas, eine, ich glaube, du übst noch mal ein bisschen, ne? Oder wollen
1: ein
0: wir
1: Versuch
0: jetzt warten,
1: noch, Christina.
0: Bis du schaffst?
1: Ein Versuch noch, Christina. Christina, ich schaff das jetzt. Ein Versuch noch, okay? Warte und er ist durch den Looping zurückgerollt, Christina. Ich glaube, ich stehe noch bis heute Abend hier, bis ich das schaffe.
0: Ja, du übst noch ein bisschen und die Show muss weitergehen mit den toten Hosen.

0: 15.22 Uhr, Radio RST ist hier, 24 Orte, ein Kreis, heute live aus Tecklenburg. Und der Kollege Jonas Nitsch, der ist gerade beim Abenteuergolf und wirklich grandios gescheitert gegen Hörer Sascha. Jonas, hast du nochmal geübt?
1: Ja, ich bin dabei, Christina. Ich stehe auf der nächsten Bahn jetzt ein bisschen alleine, damit Sascha mich nicht wieder auslacht, nachdem er Hole-in-One gemacht hat an der Bahn. Ich versuche das mal. Ich muss durch so eine Mühle durchschlagen, die sich bewegt. Gut, es hat direkt Klong gemacht und wieder daneben ist. Ich brauche auf jeden Fall noch Übung. Aber hier ist es auch einfach schön, die Atmosphäre zu genießen. Die Bahnen sind ja alle hier gestaltet wie Sehenswürdigkeiten aus unserer Region. Hier jetzt zum Beispiel die kleine Wassermühle, da hinten sehe ich noch den Längericher Canyon. Und deswegen wurde uns das ja auch in der Community immer wieder vorgeschlagen. Gibt es ja auch ganz oft schon zu sehen bei uns auf Instagram als Ausflugstipp in der Region.
0: Ja, also wenn das Wetter noch mal besser wird, morgen zum Beispiel, dann könnt ihr das ja vielleicht auch mal ausprobieren. Und vielleicht seid ihr ein Tickchen besser als Jonas Nitsch, der behauptet hat, er wäre so talentiert. Das scheint wohl nicht zu stimmen, ne?
1: Boah, ich hab's geschafft. Christina, durch die Mühle durch.
0: In einem? Oder wie viele Schläge waren's?
1: Ja, jetzt waren's zwei.
0: Oh, wow.

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Es ist 15.30 Uhr, Radio RSC, die Nachrichten mit Christina Strunk. Münster, kirchliche Angebote wie Beratung, Betreuung und Seelsorge sind immer noch wichtig für viele Menschen. Laut aktuellen Zahlen des Bistums Münster besuchten 2025 mehr als 45.000 Kinder katholische Kitas. Mehr als 19.500 junge Menschen nahmen an Ferienfreizeiten teil. Auch Telefonseelsorge, Büchereien und Beratungsstellen verzeichneten hohe oder steigende Nachfrage. Deutschland. SPD und CSU kritisieren Wagens geplante Pflegereform. Mecklenburg-Vorpommerns Ministerpräsidentin Schwesig zufolge werden Pflegekräfte dadurch schlechter gestellt. Die SPD-Politikerin bemängelt außerdem, dass der Gesetzentwurf nicht mit den Ländern abgestimmt worden sei. Und noch eine gute Nachricht aus Osnabrück. Auf dem Osnabrücker Marktplatz startet Mitte Juni ein neues Bierfest. Von Donnerstag bis Sonntag präsentieren 14 Gastronomiebetriebe mit regionalen und internationalen Brauereien ihre Spezialitäten. Dazu kommen Live-Musik, Bier-Bingo und neue Pagoden, die dem Platz ein einheitliches Bild geben sollen. Der Eintritt ist an allen 4 Tagen frei. 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Radio RST Wetter, da ist tatsächlich mal Sonne da draußen in Rheine, zumindest vor dem Studiofenster. Am Nachmittag kann es allerdings hier und da immer noch regnen in der ganzen Region zwischen Münster und Osnabrück. Am Abend wird es dann endlich trockener, aber bis zu 18 Grad kommt dann sogar auch mal die Sonne raus. Jetzt gerade haben wir 18 Grad in Lahr, in Recke und in Westerkappeln sind es 17 Grad. Radio RST Verkehr. Achtung auf der A1 Münster Richtung Osnabrück. Da hat es einen Unfall gegeben zwischen Münster Nord und Greven und der Verkehr wird jetzt langsam an der Unfallstelle vorbeigeführt. Es staut sich da immer noch. Ansonsten staut es sich an verschiedenen Stellen auf der A30 Rheine Richtung Osnabrück. Zwischen dem Kreuz Lotte Osnabrück und Osnabrück Sutthausen 4 Kilometer stockender Verkehr, mindestens 5 bis 10 Minuten länger. A33 Bielefeld Richtung Osnabrück. Zwischen Hilscher am Teutoburger Wald und Borklo Kloster Ösede dichter Verkehr. Da braucht ihr auch bis zu 10 Minuten länger. Und die A33 Osnabrück Richtung Bielefeld zwischen dem Kreuz Osnabrück Süd und Hilter am Teutoburger Wald, da sind 6 Kilometer Stau. Ihr braucht etwa eine Viertelstunde länger. Ein bisschen mehr Zeit am besten auch einplanen auf der B481 Münster Richtung Rheine zwischen Emstetten und Rheine-Bendlage. Ist sehr viel los, deswegen auch da 5 bis 10 Minuten länger. 2 Ampelausfälle haben wir noch gemeldet bekommen. Am Amtsgericht in Ibbenbüren ist die Ampel ausgefallen, meldet Michaela. Und die Ampel in Rheine an der Neunkirchener Straße Baerbohmstiege ist aus. Außerdem außer Betrieb meldet uns Doro. Wenn ihr sonst noch irgendwas gesehen habt, Blitzer, Staus oder Störungen, dann schickt ihr doch gerne per WhatsApp direkt hier in das Studio an die 05971 920 90. Danke euch und allen eine gute Fahrt.

0: 15.41 Uhr, hier ist Radio RST mit Christina Strunk. Am langen Wochenende ist viel Zeit. Man hat viele Tage für sich und einige sitzen dann alleine zu Hause, fühlen sich einsam. Genau dann hilft Bianca. Für unsere Woche der neuen Gemeinschaft haben wir mit ihr gesprochen, denn Bianca arbeitet beim Sorgentelefon vom Kreis Steinfurt.
1: Also 90% der Anrufer rufen mit dem Thema Einsamkeit bei uns an und das betrifft auch jede Alterssparte. Man hat häufig die Vorstellung, die Leute rufen recht traurig und bedrückt bei uns an. Das kommt natürlich vor, ist aber nicht ausschließlich der Fall. Also es gibt Menschen, die stehen auch gut im Leben, haben aber keinen, mit dem sie über gewisse Themen sprechen können. Und die rufen gerne bei uns an. Es kann sogar sein, dass jemand anruft und sagt, Mensch, heute hatte ich so einen tollen Tag, das muss ich jemandem erzählen.
0: Ja, das ist ja eben auch super wichtig, sowas zu teilen. Bianca und andere Ehrenamtliche sind genau dann da und hören dann einfach zu.
1: Ganz wichtig ist eben die Wertschätzung jedem gegenüber im Gespräch selber. Das ist unser A und O. Und was uns immer sehr am Herzen liegt, wir geben keine Ratschläge. Wenn man kurz drüber nachdenkt, in diesem Wort Ratschlag steckt schon der Schlag mit drin. Also ein Ratschlag kann für jemanden auch eben ein Schlag sein. Das ist immer gut gemeint, aber vielleicht nicht gut gemacht.
0: Ja, und das können wir lernen. Am 20. September gibt es in der Volkshochschule Ibbenbüren eine Infoveranstaltung. Danach bildet das Sorgentelefon neue Leute aus.

0: 15.47 Uhr, Radio RST ist hier am Freitagnachmittag. Beim Kollegen Jonas Nitsch bei 24 Orte, ein Kreis live aus Tecklenburg, hat es gerade schon wieder ordentlich geschüttet. Nur zum Glück sind es diesmal doch normale Mengen. Letztes Wochenende, da sah das ganz anders aus. Viele Keller sind abgesoffen, unter anderem auch der von Michael aus Rheine. Der hat heute, so wie viele andere, einiges zum Bauhof gebracht.
1: Das meiste sind Bilder von meinem Vater, dooferweise, die er auch selber gemalt hat. Und die sind jetzt noch nicht hier auf der Karre, aber die kommen noch. Ein paar sind noch zum Trocknen. Ansonsten Elektrogeräte, eingelagerte Sachen, sowas halt. Ne? Vom Wert her geht, also Geldwert nicht so viel, aber am meisten halt ideelle Werte. Ne?
0: Na, oh Mann ey, das ist richtig traurig. Und es sind große, große Mengen. Heute war schon totaler Stau hier beim Wertstoffhof in Rheine. Morgen wird das bestimmt nochmal so. Ich hoffe, es kann doch noch manches gerettet werden. Sabine und ihr Mann, die nehmen es wenigstens ein Stückchen weit mit Humor.
2: Unwetter zwingt uns oder hilft uns jetzt dabei, den Keller endlich aufzuräumen.
3: Platz für Neues.
0: Ja, gut, wenn man das noch so sehen kann.
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2: Mit Malte Albrecht. Guten Tag. Zurzeit gibt es fast jeden Tag Kritik an der Gesundheitsreform der Bundesregierung und so auch heute wieder. Diesmal kommt sie aus der Pharmabranche. Sie sieht sich ohnehin schon unter hohem Druck und warnt jetzt auch noch vor Lieferengpässen bei Medikamenten. Danny Hopper aus dem News-Team. Als Grund dafür nennt der Verband Pharma Deutschland auch die Kriege im Iran und in der Ukraine.
3: Ja, dadurch seien die Kosten nochmal angestiegen durch die erschwerte Lieferung von Rohstoffen und Verpackungsmaterialien, auch durch massiv gestiegene Öl- und Gaspreise. Viele Unternehmen seien besorgt, dass es bei bestimmten Wirkstoffen sogar zu Lieferausfällen kommen könne, warnt der Verband. Auf dem europäischen Markt fehlten momentan zum Beispiel bis zu 40% Helium. Es wird unter anderem dafür genutzt, medizinische Großgeräte zu kühlen, wie etwa MRT-Scanner. Viele Unternehmen seien deshalb gerade dabei, Vorkehrungen zu treffen, um notwendige Medikamente in Deutschland zu produzieren und anbieten zu können, aber das koste eben auch.
2: Gleichzeitig wollen wegen des Sparpakets auch mehrere Pharmakonzerne ihre Investitionen in Deutschland kürzen.
3: Ja, zum Beispiel der US-Pharmakonzern Eli Lilly, der wollte eigentlich 2,5 Milliarden Euro in einen neuen Standort in Rheinland-Pfalz investieren. Jetzt will er nur noch die Hälfte des Geldes dort reinstecken. Und auch der Pharmakonzern Boehringer Ingelheim will seine geplante 900 Millionen Euro Investition stoppen. Als Gründe nennt er die schwierigen Bedingungen in Deutschland und eben auch die Sparvorgaben der Bundesregierung. Aus dem Gesundheitsministerium hieß es heute, das sei bedauerlich, der deutsche Markt bleibe aber attraktiv für die Pharmabranche. Das sehen einige Konzerne anscheinend nicht mehr so.
2: Danke, Danny. Und jetzt weitere Nachrichten im Überblick. Im Hafen der rumänischen Stadt Constanța am Schwarzen Meer ist eine ukrainische Seedrohne explodiert. Verletzt wurde laut dem rumänischen Verteidigungsministerium niemand. Von der ukrainischen Marine heißt es, die Drohne sei durch elektronische Kampfsysteme der russischen Armee gestört worden und habe deshalb die Kontrolle verloren. Nach der Panne bei einem Lufthansa Dreamliner am Frankfurter Flughafen wird weiter nach der Ursache gesucht. Die Boeing 787 soll in eine Technikhalle gebracht und dort untersucht werden. Auf einer Parkposition war gestern das vordere Fahrwerk plötzlich eingeklappt. Dabei wurden 5 Mitarbeiter der Airline und von Fremdfirmen verletzt. Passagiere waren noch nicht an Bord. Über Gronau im Kreis Borken ist gestern ein Tornado mit Windgeschwindigkeiten um 150 Stundenkilometer hinweggezogen. Das hat der Deutsche Wetterdienst bestätigt. Demnach verlief die Unwetterlage in Deutschland insgesamt aber glimpflicher als befürchtet. Bundesjustizministerin Hubig will das Sexualstrafrecht verschärfen. Sie ist jetzt doch für das sogenannte Nur-Ja-heißt-Ja-Prinzip. Das bedeutet, Sex ist nur dann einvernehmlich, wenn alle Beteiligten ausdrücklich zugestimmt haben. In Ländern wie Schweden und Spanien gibt es diese Regelung schon. In Deutschland gilt seit einer Gesetzesreform vor 10 Jahren das Prinzip Nein heißt Nein. Hubig sagte, es sei Zeit für den nächsten Schritt, um Opfer von Gewalt besser zu schützen. Noch im April hatte sie aber eine Verschärfung des Sexualstrafrechts ausgeschlossen. Und das waren die Nachrichten mit Malte Albrecht.
4: Danke, Malte. Und noch eine Meldung in eigener Sache. 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Techniker sind dran. 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Und wir schauen aufs Radio RST Wetter. Das ist so ein Mix. Mal Sonne, viele Wolken und auch immer noch mal Regen. Gegen späten Abend ist der wohl endlich mal durch und es gibt noch mal vielleicht sogar Abendsonne bei bis zu 18 Grad. Aktuell 17 Grad in Recke, in Altenberge und auch in Neunkirchen. Radio RST Verkehr. Es staut sich auf der A30 Rheine Richtung Osnabrück zwischen dem Kreuz Lotte Osnabrück und Osnabrück Sutthausen auf 4 Kilometern. Ihr braucht da 10 bis 15 Minuten länger. A33 Bielefeld Richtung Osnabrück zwischen Hilter am Teutoburger Wald und Borklo Kloster Ösede 2 Kilometer stockend 5 Minuten plus. A33 Osnabrück Richtung Bielefeld zwischen dem Kreuz Osnabrück Osnabrück Süd und Hilte am Teutoburger Wald. 4 Kilometer Stau da, braucht ihr eine Viertelstunde länger. Und 2 Ampelausfälle habe ich noch. Am Amtsgericht in Ibbenbüren ist die Ampel ausgefallen. Und auch in Rheine an der Neunkirchener Straße Ecke Bärbohmstiege ist die Ampel außer Betrieb. Das meldet uns Doro. Wenn ihr sonst noch irgendwas seht, Blitzer, Staus, Störungen, dann schickt die doch gerne per WhatsApp hier ins Studio. Dann gebe ich die gerne weiter. Die Nummer dafür, die 05971 920 90.
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4: Mit Christina Strunk im Studio und Jonas Nitsch draußen in Tecklenburg, 24 Orte, ein Kreis. Du bist jetzt mal aus der Stadt raus aufs Land gefahren, ein bisschen Landluft schnuppern.
5: Ja, einmal tief einatmen. Christina, ich rieche Stroh. Es riecht ein bisschen nach Tieren, denn ich bin beim Ziegenhof Wurzeln und Hörner in Tecklenburg und ich stehe quasi mitten im Stall. Das ist ein sehr besonderer Hof in Tecklenburg und warum der so besonders ist, das finden wir diese Stunde dann zusammen raus.

Radio RSD live aus Tecklenburg. Mein Name ist Velia. Ich lebe gerne hier, weil ich mit meiner Familie hier ein neues Zuhause gefunden habe. Weil wir hier ein tolles Haus gebaut haben und hier eine tolle Landschaft ist und eine tolle Nachbarschaft.

0: 11 Minuten nach 4, hier ist Radio RST mit Jonas Nitsch live aus Tecklenburg bei 24 Orte, ein Kreis. Und jetzt beim Ziegenhof Wurzeln und Hörner mit Carolina. Hi Carolina.
1: Hi.
0: Carolina, wir stehen mitten in eurem Hofladen und nicht nur Hofladen, man steht quasi auch mittendrin im Stall direkt. Wir gucken runter auf den Ziegenstall und neben uns der Kühlschrank direkt mit Produkten von Ziegen, Ziegenkäse, Ziegenmilch, alles drin. Warum habt ihr euch das so überlegt?
1: Wir wollen hier Landwirtschaft erlebbar machen. Das heißt, man soll wissen, wo die Produkte herkommen, die man konsumieren kann. Man soll wissen, wer sie uns geschenkt hat. Das sind die Ziegen, die direkt nebenan stehen. Hier einmal um die Ecke ist unsere gläserne Käserei, wo die Produkte dann verarbeitet werden. Auch unser Melkstand, wo man gucken kann. Und dann die Produkte, die daraus entstehen, kann man direkt hier probieren und somit das komplette Erlebnis genießen.
0: Es ist auch wirklich ein Erlebnis. Also es macht ihr wirklich was mit einem. Wenn ich so mich einmal kurz umdrehe, da ist der Kühlschrank mit dem Ziegenkäse drin, wo ich reingreifen könnte. Und ich gucke einmal nach rechts und dann sehe ich auf einmal genau die Ziegen, die den wahrscheinlich produziert haben.
1: Ganz genau. Ja, das ist was Besonderes, glaube ich. Man ist nicht im Supermarkt.

0: wo irgendein anonymes Produkt steht, sondern weiß genau, was dahinter steckt.
1: Und ihr macht auch richtig viel damit, ne? Ihr macht Käse, ihr macht sogar Eis aus Ziegenmilch. Eis aus Ziegenmilch habe ich auch noch nicht gehört.
0: Nee, gibt's auch nicht so viel. Also wir verarbeiten die Ziegenmilch sowohl in der Käserei als auch in der Eismanufaktur. Wir machen aber auch Kuhmilcheis und auch Fruchtsorbets. Wichtig ist uns dabei, dass es ehrlich ist, dass es transparent ist und dass es biologisch ist. Und klar, wir haben jetzt auch Produkte, die von weiter weg kommen. Wir haben Vanilleeis oder Schokoeis, aber bei den Produkten, wo es geht, möchten wir mit den Menschen und den Betrieben hier direkt um uns herum zusammenarbeiten. Erdbeeren gibt es direkt aus Tecklenburg oder Himbeeren und ja, viele Produkte auch direkt hier vom Hof, irgendwie Holunderblüten, die ins Eis kommen. Also genau, da versuchen wir Regionalität und Saisonalität zu leben.
1: Regionalität steht ganz oben bei Wurzeln und Hörner in Tecklenburg. Wir erkunden den Hof jetzt gleich ein bisschen weiter, gehen aufs Feld und Carolina hat mir auch versprochen, ich darf sogar ein paar Ziegen streicheln. Und bis dahin hören wir jetzt Taylor Swift mit ihrem neuen Song I Knew It, I Knew You.

0: 16.19 Uhr, Radio RST ist hier. Eis aus Ziegenkäse. Habt ihr das schon mal probiert? Das ist was ganz Besonderes. Und das gibt es in Tecklenburg beim Ziegenhof Wurzeln und Hörner. Da ist Kollege Jonas Nitsch gerade und steht jetzt mitten auf dem Feld.
1: Ja, mitten auf dem Feld mit Carolina, die quasi so ein bisschen unser Tourguide heute über den Hof ist, weil Carolina hat uns eingeladen, hat gesagt, kommt mal vorbei, guckt euch das hier mal an. Und wir stehen jetzt mitten auf dem Feld, weil Carolina gesagt hat, ich würde euch das gerne mal zeigen, weil bei uns gilt das Konzept solidarische Landwirtschaft. Carolina, was heißt das?
2: Ja, solidarische Landwirtschaft heißt, dass es eine Gruppe von Menschen hier in der Region gibt, die sich mit uns verbinden und die uns da, die jede Woche hier hinkommen und die Produkte, die wir produzieren, abnehmen. Das ist ein Vermarktungskonzept, was es einem landwirtschaftlichen Betrieb ermöglicht, Planungssicherheit zu haben und was es den Menschen auch ermöglicht, genau zu wissen, wo die Produkte herkommen und wer sie produziert und ja, auch einen sozialen Aspekt ganz stark mitnehmen. Also wir wissen einfach, jede Woche sieht man sich, man unterhält sich, man feiert Feste zusammen und das ist total schön für uns als Hof. Neben der wirtschaftlichen Sicherheit auch diese soziale Komponente zu haben.
1: Ihr seid dadurch ja natürlich auch in Tecklenburg verankert. Du sagst schon, die Leute kennen euch. Man kommt mal dann auf den Schnack vorbei, wenn man sich sieht und die Produkte abholt. Was würdest du sagen aus deiner Sicht, macht die Menschen in Tecklenburg dann aus? Sind die herzlich, wenn die zu euch kommen? Was macht Tecklenburg aus?
2: Boah, was macht Tecklenburg aus? Die Menschen sind offen für solche alternativen Konzepte. Die verbinden sich mit dem, was es hier gibt und unterstützen es auch. Und ja, ich finde, das ist schon mal ein ganz großer Wert, also zu spüren, dass die Menschen hinter einem stehen und ja, so ein Konzept mittragen.
1: Also solidarische Landwirtschaft bei Wurzeln und Hörner in Tecklenburg, ganz groß geschrieben, auf dem Ziegenhof. Und Carolina hat mir schon versprochen, ich darf jetzt gleich Ziegen streicheln, Christina. Und mit den Ziegen passiert auch ganz viel hier, Ziegenwanderung. Und Christina, pass auf, Ziegen-Yoga.
0: Ziegen-Yoga. Ja, das möchte ich sehen eigentlich, aber gut, wir hören dann gleich mal, was das ist, ne?

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16: Es ist 16.30 Uhr, Radio RST, die Nachrichten mit Dominik Starke. Guten Tag.
17: Hausarztpraxen haben eine Protestkampagne gegen das geplante GKV-Spargesetz gestartet. In Westfalen-Lippe informieren sie jetzt ihre Patientinnen und Patienten über drohende Folgen für Termine und Versorgung. Michael Pegel aus der Radio RST Nachrichtenredaktion, warum wächst der Druck?
18: Weil die Zeit drängt. Schon am 26. Juni soll der Bundestag über das Gesetz entscheiden. Die Hausärzteverbände warnen, dass Kürzungen bei Hausarztverträgen und der Vergütung viele Praxen hart treffen würden. Nach ihrer Darstellung könnte das längere Wartezeiten, weniger Termine und mehr Druck im ohnehin angespannten Praxisalltag auslösen. Deshalb werben die Praxen jetzt mit Plakaten und im Netz um Unterstützung für Protestmails an Abgeordnete.
17: Danke, Michael. Die Protestkampagne läuft bundesweit, auch Hausarztpraxen in Westfalen-Lippe machen mit. Die Verbände kritisieren vor allem geplante Einschnitte bei den Hausarztprogrammen. Außerdem könnte die volle Bezahlung hausärztlicher Leistungen wieder gekappt werden, nachdem erst letztes Jahr die Budgetregelung weggefallen war. Die Hausärzte warnen, das könnte die Versorgung verschlechtern und für längere Wartezeiten sorgen. Weitere Infos gibt es auf radio-st.de. Und nun weitere Nachrichten im Überblick. Der schwer verletzte mutmaßliche S-Bahn-Surfer aus Neuss ist nicht mehr in Lebensgefahr. Nach Angaben der Bundespolizei erlitt der 16-Jährige schwere Verbrennung, vermutlich durch einen Stromschlag auf dem Dach einer S-Bahn. Die Bundespolizei warnt erneut vor den lebensgefährlichen Risiken in der Nähe von Oberleitungen. Gronau. Ein Tornado ist über Gronau gezogen mit Windgeschwindigkeiten um rund 150 Kilometer pro Stunde. Der Deutsche Wetterdienst hat den Wirbelsturm bestätigt und mit der Stärke IF1 eingestuft. Insgesamt verlief die Gewitterlage in Deutschland weniger heftig als zunächst befürchtet. Nach dem Überfall in einer Emstettener Parkanlage sitzt ein polizeibekannter 32-Jähriger in Untersuchungshaft. Die Mordkommission geht davon aus, dass er einem 35-jährigen Emstettener am 15. Mai schwerste Verletzungen zugefügt hat. Polizisten haben den Emstettener am Mittwoch im Stadtgebiet festgenommen. Und zum Schluss noch eine gute Nachricht aus der Region. Ein neues Fest soll die Osnabrücker Innenstadt beleben. Auf dem Osnabrücker Marktplatz startet Mitte Juni ein neues Bierfest. Von Donnerstag bis Sonntag präsentieren 14 Gastronomiebetriebe mit regionalen und internationalen Brauereien ihre Spezialitäten. Dazu kommen Live-Musik, Bier-Bingo und neue Pagoden, die dem Platz ein einheitliches Bild geben. Der Eintritt ist an allen 4 Tagen frei.
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7: Radio RST Wetter. Jetzt gerade zieht nochmal eine richtig dicke Regenwolke über die Region. Erst so rund um Hörstel, Rheine und Emstetten und später auch über Altenberge, Greven und Münster. Am späten Abend kommt dann mit Glück aber auch mal die Sonne raus, dazu höchstens 18 Grad. Morgen wird es dann wieder ein bisschen wärmer und auch trockener tagsüber. Aktuell haben wir 18 Grad in Hörstel, 17 Grad sind es in Lahr und in Metelen. Radio RST Verkehr. Es dauert ein bisschen länger auf der A30 Rheine Richtung Osnabrück zwischen dem Kreuz Lotte Osnabrück und Osnabrück-Helland, 2 Kilometer Stau, 5 Minuten plus. A33 Osnabrück Richtung Bielefeld zwischen dem Kreuz Osnabrück Süd und Hilte am Teutoburger Wald, 5 Kilometer Stau, eine Viertelstunde mehr einplanen am besten. Am Amtsgericht in Ibbenbüren ist außerdem noch die Ampel ausgefallen, das meldet Michaela Vorsicht da also. Und es blitzt noch zwischen Nordwalde und Greven auf Höhe Voskotten. Tempo 70 da, danke Ludwig fürs Melden. Wenn ihr sonst noch irgendwas seht, noch mehr Blitzer, Staus, Störungen, dann schickt die mir doch immer gerne per WhatsApp hier ins Studio an die 05971 920 90. Dann gebe ich die auch gerne an alle anderen weiter. Ich wünsche euch allen eine gute Fahrt in den Feierabend.

0: 16.41 Uhr, Christina Strunk ist hier und Kollege Jonas Nitsch, der ist draußen in Tecklenburg. Ich komme immer noch nicht so ganz drauf klar, denn Jonas hat mir gerade erzählt, Sonntag gibt es auf dem Ziegenhof Wurzeln und Hörner in Tecklenburg Ziegen-Yoga. Ziegen-Yoga, was ist denn das bitte? Machen die Ziegen dann selber Yoga?
1: Christina, Ziegen-Yoga, was ist das? Ich gebe die Frage direkt weiter an Carolina vom Hof. Ziegen-Yoga, was geht da ab?
2: Man macht einmal Yoga mit einer Yoga-Lehrerin, aber nicht alleine, sondern zusammen mit einem ganzen Haufen Ziegen, die das auch richtig witzig finden, auf einem rumzuklettern.
0: Die klettern auf einem rum?
1: Ja, was? Christina, Ziegen lieben das, hat mir Carolina erzählt, auf Sachen rumzuklettern. Deswegen sind wir gerade auch in einem besonderen kleinen Gehege, wo die Ziegen, die jungen Ziegen, die gerade mal im März geboren worden sind, auch richtig schön rumklettern können. Und das machen die dann eben auch Sonntag beim Yoga.
0: Okay. Ich find's wild. Also ich weiß nicht, ob das was für mich wäre, dass sie so auf mir drauf rumklettern, aber spannendes Konzept auf jeden Fall.
1: Auf jeden Fall. Und die haben auch richtig Spaß. Die kommen gerade auch schon die ganze Zeit ein bisschen zu uns an. Und die Ziegen, die haben auch teilweise richtig Attitude, hat mir Carolina erzählt. Hier kam gerade zum Beispiel Ziege Edgar schon einmal an. Carolina, wer ist Edgar?
2: Edgar ist der Erstgeborene dieses Jahres und ich habe gerade gesagt, ja, das erste Kind kriegt die meiste Aufmerksamkeit. Also alle haben sich auf das erste Lämmchen gestürzt und ist umtüdelt und ja, so ist er jetzt auch. Sehr anhänglich und ein bisschen aufdringlich. Nichts gegen Erstgeborene, aber total süß. Also klasse Lämmer hier. Wir haben dieses Jahr 100 Lämmer bekommen, also eine ganz schöne Menge. Ganz schön intensive Lammzeit dadurch und jetzt sind die alle schon ganz schön groß und hier in einem ganz tollen Gehege mit vielen Bäumen und Ästen und Stämmen, wo sie drauf rumklettern können und das ist richtig schön, die zu beobachten.
1: Richtig schön, die zu beobachten und Christina, ich darf auch ein bisschen streicheln, sie sind ganz, ganz schön weich. Das ist richtig schön hier bei 24 Orte, ein Kreis, live in Tecklenburg und wir gehen ja jetzt langsam auf Richtung Feierabend zu, deswegen Christina, gleich stärken wir uns nochmal.
0: Ja, dafür haben wir auch einen passenden Tipp bekommen. Paulas Kostbar musst du noch ausprobieren. Da fährst du gleich noch hin, ne?
1: Ja, da freue ich mich drauf. Baby,

0: 16.47 Uhr, 48 jetzt. Hier ist Radio RST. Wenn bei Bianca das Telefon klingelt, dann sind ganz oft Menschen dran, die sich einsam fühlen. Bianca gehört zum Team des Sorgentelefons im Kreis Steinfurt und da hilft sie jeden Tag Menschen, die einsam sind. In dieser Woche sprechen wir darüber, was wir gegen diese Einsamkeit tun können. Und dafür haben wir Bianca auch gefragt, wie reagieren wir denn am besten, wenn sich uns jemand anvertraut?
1: Wichtig ist, gut hinzuhören und hinzuschauen. Es kommt keiner, der unbedingt sagt, oh, ich bin jetzt aber einsam. Also das ist immer etwas, was mitschwingt im Gespräch. Äußerungen wie vielleicht, ich habe mich da nicht so wohl gefühlt, das schwingt dann manchmal so mit oder das ist wie so ein Klick, wo ich merke, oh, irgendwie ist da was nicht stimmig. Und an der Stelle einfach mal nachfragen, warum hast du dich so gefühlt? Was war denn der Auslöser oder wie ging es dir genau? Das sind Fragen, die öffnen einfach ein Gespräch.
0: Und gibt es dann auch irgendwie No-Gos dabei?
1: Ja, No-Gos sind wirklich die Wertung. Also Werten von, das machst du nicht richtig, das könntest du doch anders machen, das sollte man weglassen, weil man einfach nicht davon ausgehen soll, dass jeder Mensch so denkt, wie man selber denkt. Was wir auch alle im Alltag tun, ist häufig der Satz von, ach ja, das kenne ich auch. Das kann ich sagen, ist wenig hilfreich. Da sollte man ab und zu bei sich selber mal schauen, ob man das weglassen kann, damit man bei dem, was gesagt wird, besser bleiben kann. Das hilft schon enorm.
0: Also zuhören statt selber viel reden und Verständnis zeigen. Damit besiegen wir die Einsamkeit zusammen. Und wer auch mithelfen will beim Sorgentelefon vom Kreis Steinfurt, da gibt es demnächst nochmal eine Infoveranstaltung. Alle Infos dazu haben wir euch auf radio-rst.de zusammengefasst.

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1: Mit Malte Heilbricht, guten Tag. In der Politik wird gerade heiß über die Einführung einer Zuckersteuer diskutiert. Denn immer mehr Menschen in Deutschland sind übergewichtig. Die Bundesregierung plant deshalb ab 2028 eine Abgabe auf zuckergesüßte Getränke. Dabei schaut man in Berlin vor allem auch nach Großbritannien. Dort gibt es schon eine Zuckersteuer. Danny Hoppe aus den Nachrichten. Die Verbraucherorganisation Foodwatch hat sich mal angeschaut, was das für die Limo-Hersteller bedeuten würde.
2: Ja, die müssten ihre Rezepturen für ihre Limos wohl ziemlich verändern. Foodwatch hat sich 10 Produkte vorgenommen, darunter Fanta, Durstlöscher oder Capri Sun. Nehmen wir hier mal das Beispiel Durstlöscher. Das 500 Milliliter Trinkpäckchen enthält demnach umgerechnet 20 Zuckerwürfel. Wenn der Hersteller die Zuckerabgabe umgehen will, müsste er laut Foodwatch den Zuckergehalt mehr als halbieren auf 8 Zuckerwürfel. Zumindest wenn man jetzt die Briten zum Vorbild nimmt. Dort haben viele Hersteller ihre Zutaten schon angepasst, um die Abgabe eben nicht zahlen zu müssen.
1: Foodwatch selbst fordert so eine Zuckersteuer ja schon lange und sagt, sie sei eine Wohltat für die Kindergesundheit.
2: Ja, denn sie verweist da auch auf die 10 Produkte, die sie sich jetzt angeschaut hat. Demnach enthalten die untersuchten Trinkpäckchen, Dosen und Flaschen im Schnitt aktuell 10 Zuckerwürfel. Das sei einfach viel zu viel, sagt Foodwatch. Die Zuckersteuer müsse jetzt so schnell wie möglich kommen und sie dürfe vor allem auch nicht durch die Limo-Lobby noch verwässert werden, heißt es. Die Abgabe sei ein zentrales Instrument, um Kinder und Jugendliche vor den gesundheitlichen Folgen durch zu viel Zucker zu schützen, wie etwa Adipositas oder Typ-2-Diabetes.
1: Danny, vielen Dank. Und jetzt weitere Nachrichten kurz und knapp. Nach der spontanen Vollsperrung der Bonner Nordbrücke auf der A565 bleibt die Lage weiter unklar. Laut der Autobahn GmbH soll erst in frühestens 14 Tagen feststehen, ob das marode Bauwerk noch repariert werden kann oder dauerhaft gesperrt bleibt. Bundesverkehrsminister Schnieder sagte bei einem Besuch der Brücke schnellstmögliche Abhilfe zu. Die Ukraine und Russland haben sich erneut auf eine begrenzte Waffenruhe geeinigt, um wichtige Reparaturen am Atomkraftwerk Saporischschja zu ermöglichen. Das gab die internationale Atomenergiebehörde bekannt. Während der Waffenruhe soll eine zerstörte Stromleitung wiederhergestellt werden, die für die Kühlung des radioaktiven Materials gebraucht wird. Die ausgebüxte afrikanische Wildkatze aus dem Krefelder Zoo ist wieder eingefangen. Nach Angaben des Zoos entdeckten Tierpfleger den Serval hinter einem Vogelbereich und brachten ihn zurück in ein Absperrgehege. Wie das Tier aus seinem eigentlichen Gehege entkommen konnte, ist noch unklar. Vorher war befürchtet worden, die Wildkatze sei komplett aus dem Zoo entwischt. Das Rennen um die Olympischen und Paralympischen Spiele in Deutschland geht in die nächste Etappe. Berlin, München und die Rhein-Ruhr-Region haben ihre finalen Konzepte beim Deutschen Olympischen Sportbund fristgerecht eingereicht. Alle drei Konzepte erfüllten die Vorgaben, heißt es vom DOSB. Die Entscheidung, welcher Standort in die internationale Bewerbung geht, fällt Ende September. Es geht dabei um die Spiele 2036, 40 oder 44. Hamburg hatte seine Bewerbung nach einem mehrheitlichen Nein der Bevölkerung zurückgezogen. Und das waren die Nachrichten mit Malte Albrecht.
3: Radio RST Wetter, da zieht gerade noch mal eine richtig dicke Regenwolke über einen großen Teil der Region zwischen Münster und Osnabrück. Später soll es dann wieder trockener werden. Vielleicht kommt sogar noch mal hier und da die Sonne raus. Und morgen bleibt es dann tagsüber auch mal trockener bei bis zu 20 Grad. Aktuell 18 Grad in Schapen und Gimte. 17 Grad messen wir in Ibbenbüren. Radio RST Verkehr, da ist nicht mehr ganz so viel los. Nur noch ein Stau auf der A33 Osnabrück Richtung Bielefeld zwischen dem Kreuz Osnabrück Süd und Hadderberg. 1 Kilometer Stau, da braucht ihr etwa 10 Minuten länger. Es blitzt noch zwischen Nordwalde und Greven auf Höhe vom Gasthaus Wermelt in beide Richtungen. Tempo 70 ist da. Danke Ludwig fürs Melden. Wenn ihr sonst noch irgendwas seht, dann macht es doch genauso wie Ludwig und meldet uns Blitzer, Staus, Störungen, alles gerne rein per WhatsApp ins Studio an die 05971 920 90. Danke euch.
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3: Mit Christina Strunk. Ich wünsche euch einen schönen Freitagnachmittag. Der Kollege Jonas Nitsch, der genießt den gerade in Tecklenburg. Unser Ort Nummer 5 bei 24 Orte, ein Kreis. Jonas, du warst gerade noch beim Ziegenhof. Jetzt bist du schon wieder zurück in der Innenstadt.
4: Ja, ich bin in der Innenstadt. Wir brauchen zum Feierabend jetzt ein bisschen Stärkung. Mhm. Und da sind wir froh, dass viele aus unserer Community geschrieben haben, wir sollen doch mal zu Paulas Kostbar gehen. Steffi hatte nämlich uns zum Beispiel bei Instagram geschrieben, Paula hat die besten Pommes überhaupt und Paula ist auch einfach extrem freundlich und lieb. Ich würde sagen, das checken wir jetzt ab zum Abschluss von 24 Orte. Ein Kreis, live aus Tecklenburg.
3: Bis 18 Uhr, hört ihr das noch? Jetzt gleich probiert Jonas.

0: 14 Minuten nach 5, hier ist Radio RST live aus Tecklenburg mit Jonas Nitsch und hier im Hintergrund wird richtig geackert. 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
1: Ja, hallo.
0: Paula, dir ist das ja wichtig, hier eine Atmosphäre auch zu haben. Ne? Richtig familiär möchtest du es hier gerne haben und es ist auch voll bei dir vorm Laden hier. Immerhin ist ja auch 800 Jahre Stadtfest, Tecklenburg. Warum ist dir das so wichtig, hier so eine entspannte familiäre Atmosphäre zu haben?
1: Ja, weil das ist einfach auch meine Lebenszeit, die ich hier verbringe und die möchte ich in freundlicher, netter Atmosphäre verbringen mit Menschen, die auch zufrieden sind. Dann bin ich auch zufrieden, dann bin ich glücklich. Ich frage auch immer wieder nach Feedback, ob es Geschmack hat, ob man irgendwie was verbessern könnte oder nicht. Das ist halt das A und O. Das bringt ja nichts, einfach Geld zu verdienen. Man muss einfach rundum glücklich sein.
0: Du lernst ganz viele Tecklenburgerinnen und Tecklenburger natürlich auch kennen, die hier jedes Mal zu dir kommen. Vielleicht Tecklenburger in drei Worten, was macht die aus?
1: Tecklenburger, ja, die sind speziell, eigenartig, aber wenn man mit denen gut klarkommt, was ich auch tue und ich bin auch sehr, sehr gerne eine Wahl-Tecklenburgerin, fühlt man sich einfach rundum wohl.
0: Du hast schon gesagt, Feedback ist dir ultra wichtig. Steffi hat uns zum Beispiel bei Instagram geschrieben, deine Pommes sind die besten, wurde uns gesagt. Du hast gerade eine frische Ladung rausgeholt, darf ich mal kosten?
1: Ja, selbstverständlich. Möchtest du vielleicht unser Klassiker, eine Bärlauchmayonnaise drauf haben?
0: Ja, gerne.
1: Das ist hier so der Renner. Wir haben selbstgemachte Mayonnaisen, selbstgemachte Dips und natürlich auch Eintöpfe und Suppen und auch Pastagerichte. Ich versuche auch immer das, was gerade wächst und aktuell in der Region da ist, versuche ich auch direkt irgendwie umzusetzen mit neuen Ideen. Und ja, das macht einfach Spaß, sich auszuprobieren und das kommt irgendwie immer an.
0: Dann hau mal die Mayo drauf, wir machen den Taste-Test.
1: Ja.
0: So, da kommt ein ordentlicher Dings drauf, jetzt noch frische Gewürze.
1: Und das Auge ist natürlich immer mit, das heißt, da kommen immer tolle Gewürze drauf. Wir haben ein selbstgemachtes Kräutersalz auf dem Pommes, alles glutamatfrei und glutenfrei. Wir sind hauptsächlich ein glutenfreier Laden, das ist uns wichtig, weil es gibt ja immer mehr Menschen mit Zöliakie, denen es einfach nicht gut danach geht. Und da ich mich selber nicht vergiften möchte in meinem Privatbereich, möchte ich auch meine Kunden immer was Gutes bieten.
0: Die finden dann bei dir das richtige Angebot. So, ich habe die Pommes in der Hand, jetzt kommt der Taste-Test. 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So eine Mayo habe ich auch noch nie gegessen. Sehr lecker. Feierabend. 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

0: 17.22 Uhr, Radio RST ist hier mit Christina Strunk im Studio und Jonas Nitsch draußen in Tecklenburg. Bald startet die Fußball-WM in den USA, Mexiko und Kanada. Bei mir schon ein kleiner Countdown auf dem Handy dafür.
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0: Ja, wie ist denn bei euch die Vorfreude? Ist da überhaupt schon Vorfreude? Alexander aus Lotte haben wir gefragt.
2: Gar nicht. Ich bin nicht so Fußball interessiert. Da bin ich gar nicht mit bei. Ich kenne auch keinen, der irgendwie auch nur Lust hat, da hinzufahren. Das hat man ja bei anderen WMs manchmal auch. Aber jetzt gerade gar nicht. Außer, dass ich ab und zu mal irgendwo einen Countdown sehe, aber das ist auch nur irgendwo klein in der Ecke. Sonst würde ich davon nichts mitkriegen.
0: Da muss noch ein bisschen was passieren bei Alexander aus Lotte. Vielleicht hilft ja das hier. Immer wenn Deutschland spielt, gibt es bei uns Live-Sendungen aus dem Fußballmuseum in Dortmund mit Experten und ganz viel Spaß. Schaltet ein.
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2: Es ist 17.30 Uhr.
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2: Mit Dominik Starke. Guten Tag. Die A1 wird heute Abend zwischen Ladbergen und Lengerich voll gesperrt. Autofahrer und LKW müssen am Wochenende weiträumig ausweichen. Michael Pegel aus der Radio RST Nachrichtenredaktion. Was bedeutet das für die Strecke?
4: Die Sperrung startet heute um 21 Uhr und soll bis Sonntagmorgen um 6 Uhr dauern. Betroffen ist die A1 in beiden Richtungen zwischen Ladbergen und Lengerich. Dazu kommen gesperrte Auffahrten in Lengerich Richtung Dortmund und in Ladbergen Richtung Bremen. Die Umleitung geht über Landstraßen. Deshalb müssen Fahrerinnen und Fahrer im Tecklenburger Land mit mehr Verkehr und längeren Fahrzeiten rechnen.
2: Danke, Michael. Hintergrund sind Bauarbeiten für den sechsspurigen Ausbau der A1 zwischen Münsternord und dem Kreuz Lotte Osnabrück. Die ursprünglich für Mitte Mai geplante Sperrung war erst verschoben worden und läuft dafür jetzt. Nach Angaben der DEGES gehen die Arbeiten an der Brücke weiter, unter anderem für besseren Rostschutz. Die A1 gilt als wichtige Nord-Süd-Achse für Pendler, Urlauber und den Güterverkehr. Und jetzt weitere Nachrichten im Überblick. Berlin, München und die Rhein-Ruhr-Region haben ihre Konzepte für eine deutsche Olympiabewerbung eingereicht. Alle drei Bewerber erfüllen die Voraussetzungen des Auswahlverfahrens und bleiben damit im Rennen um mögliche Spiele 2036, 2040 oder 2044. Welcher Standort Deutschland im internationalen Bewerbungsprozess vertreten soll, entscheidet sich am 26. September. Viele Menschen im Bistum Münster nutzen weiter kirchliche Angebote. Nach aktuellen Zahlen des Bistums griffen 2025 vor allem Familien, junge Menschen und Hilfesuchende häufig auf Betreuung, Beratung und Seelsorge zurück. Mehr als 45.000 Kinder besuchten katholische Kitas, mehr als 19.500 junge Menschen nahmen an Ferienfreizeiten teil. Und auch Telefonseelsorge, Büchereien und Beratungsstellen verzeichneten hohe oder steigende Nachfrage. Hausarztpraxen haben eine Protestkampagne gegen das geplante GKV-Spargesetz gestartet. Bis zur Entscheidung im Bundestag. Heute in 3 Wochen informieren sie auch in Westfalen-Lippe ihre Patientinnen und Patienten über die Folgen der Pläne. Die Verbände warnen. Kürzungen bei Hausarztverträgen und Vergütungen könnten Termine, Wartezeiten und die Versorgung spürbar verschlechtern. Und zum Schluss noch eine gute Nachricht aus der Region. Auf dem Osnabrücker Marktplatz startet Mitte Juni ein neues Bierfest. Vom Donnerstag bis Sonntag präsentieren 14 Gastronomiebetriebe mit regionalen und internationalen Brauereien ihre Spezialitäten. Dazu kommen Live-Musik, Bierbingo und neue Pagoden, die dem Platz ein einheitliches Bild geben. Der Eintritt ist an allen 4 Tagen frei.
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5: Radio RST Wetter, das ist gerade in Rheine zumindest eher zum Drinnenbleiben. Richtung Horstmar und Altenberge ist es da schon trockener und das wird auch nach und nach überall bei uns so sein. Am späten Abend wird es nämlich nochmal trockener und morgen tagsüber dann auch. Aktuell haben wir noch 18 Grad in Hopsten und Rheine, 17 Grad sind es gerade in Nordwalde. Radio RST Verkehr, Achtung, auf der A33 Bielefeld Richtung Osnabrück zwischen Hilter am Teutoburger Wald und Borglo Kloster Ösede in beide Richtungen Gefahr durch Personen auf der Fahrbahn. Fahrt da bitte sehr vorsichtig. Also nochmal, A33 Bielefeld Richtung Osnabrück zwischen Hilter am Teutoburger Wald und Borglo Kloster Ösede laufen in beide Richtungen Menschen über die Fahrbahn. Ansonsten staut es sich noch ein bisschen auf der A33 Osnabrück Richtung Bielefeld zwischen dem Kreuz Osnabrück Süd und Haderberg auf 1 Kilometer. Da braucht ihr etwa 10 Minuten länger. Und es blitzt noch zwischen Nordwalde und Greven auf Höhe Vostkotten, Tempo 70 da in beide Richtungen. Danke Ludwig fürs Melden. Wenn ihr sonst noch irgendwas seht, Blitzer, Staus, Störungen, dann schickt die doch gerne per WhatsApp direkt hier in das Studio an die 05971 920 90. Danke und ich wünsche euch eine gute Heimfahrt.

0: 20 vor 6 Radio RST ist hier mit Christina Strunk im Studio und Jonas Nitsch draußen in Tecklenburg. 24 Orte, ein Kreis. Pommes von Paulas Kospa, die sind schon verputzt. Jonas, du hattest aber noch einen Ort auf der Liste, wenn ich mich recht erinnere, wo du gerne hin wolltest, ne?
1: Ja, und zwar Mobiler Magica, denn dahin hat uns Michael eingeladen. Hi Michael.
2: Hi.
1: Michael, hier steht schon draußen vor der Tür die Tischlerei, in der aus Sperrmüll neue Möbel und Kunsthandwerk geben werden. Und das zeigst du uns jetzt ein bisschen.
2: Ja genau, das ist eigentlich unser Auftrag, zu gucken, dass all diese wertvollen Dinge, die derzeit im Container verschwinden, weil die Leute auf Konsum gedrillt sind und sich lieber mit wertlosen Sachen umgeben, die man rechtzeitig wieder entsorgen kann, um wieder zu konsumieren, versuchen wir all das zu retten, was gerade entsorgt wird. Und das ist eine Mischung aus Upcycling und Verwertung des Materials, kommt auch vor. Also eine Eichenschrankwand nehmen wir auch komplett auseinander und haben dann 20 Quadratmeter Eichenholz. Das braucht nämlich 300 Jahre, bis das wieder so zu einem Brett wird, ein Baum. Und die stecken das in die Müllverbrennung. Das kann ja nicht sein. Also haben wir hier das große Glück gehabt, dass wir hier in Tecklenburg in einem kleinen Laden sind, in den wir jetzt reingehen. Und auf der Hälfte, wo wir jetzt anfangen, da hat uns der Besitzer mietfrei anfangen lassen. Und daraus ist das hier entstanden. Der Jonas sieht das jetzt auch gerade hier zum ersten Mal.
1: Ich sehe das zum ersten Mal, sehr beeindruckend. Genau. Viele Holzarbeiten, viele auch kleine Figuren. Ich sehe hier auch noch süße kleine Weihnachtskugeln mit Eulen drauf.
2: Ja, genau.
1: Also sehr, sehr authentisches Kunsthandwerk hier aus Tecklenburg und dann auch noch nachhaltig. Ihr habt auf eurer Website stehen, die Welt retten wir damit jetzt vielleicht nicht, nur wir zeigen, wie es besser geht.
2: Wir versuchen zu retten, was zu retten ist und geben gleichzeitig Kunsthandwerkern aus der Region die Möglichkeit, hier ihre Sachen zu zeigen. Das ist sonst nur möglich auf Kunsthandwerkermärkten und ansonsten gar nicht, weil zum Beispiel hier in Tecklenburg zahlt man 2000 Euro Pacht. Dann kann man mit Sachen aus dem Kunsthandwerk keinen Laden aufmachen. Aber wir haben hier die Möglichkeit, weil wir hier mietfrei anfangen konnten, haben wir die Möglichkeit, das mal zu zeigen und stoßen bei ganz vielen Leuten auf sehr große Begeisterung, weil das mal was völlig anderes ist. Das hier ist sozusagen etwas, was im Grunde ohne Geld entstanden ist, ohne Konzept, ohne Pop-up, Kredit und drum und dran.
1: Und dafür dann jetzt eben ganz authentisches, abgecyceltes Kunsthandwerk hier aus Tecklenburg. In diesem Land kann man sich ein bisschen verlieren. Er ist ein bisschen versteckt, wenn man bei Paulas Kostbar war. Einfach die Treppe runtergehen in einen kleinen Innenhof und dann findet man den Laden von Michael. Und wo wir nächste Woche hoffentlich auch ganz viele neue Dinge entdecken, das verraten wir gleich noch.

0: Radio RST ist hier auf dem Weg in den Feierabend. Auch in den Feierabend von 24 Orte, ein Kreis, live aus Tecklenburg. Nächste Woche, da kommen wir nach. Komm, Jonas, sag schon. Ja. Wo geht's hin?
1: Neunkirchen. Denn wir haben unsere Community diesmal gefragt, wo sollen wir hin? Abstimmung auf Instagram hat ergeben, Neunkirchen.
0: Ja, und
2: hallo,
0: Jan hat auch
2: ich
0: gesagt.
2: Ich bin Jan aus Rheine und ich habe auch abgestimmt, wo ihr als nächstes hinkommen solltet. Und da hatte ich für Neunkirchen gestimmt. In Neunkirchen gibt es natürlich die schöne Villa Hacking, die man besuchen kann. Sowohl von innen als auch außen. Und den Edeka und die Geschäfte drumherum. Alles ziemlich neu und eigentlich sehr schön.
0: Ja, das testen wir doch auf jeden Fall mal aus, ne? Und ich glaube, das ist doch auch die Hut vom Kollegen Steve Ritter, oder nicht?
1: Ja, ganz genau. Kollege Steve Ritter kommt aus Neunkirchen, ist da hingezogen, ist da jetzt voll verankert mit Frau, Familie, Kind im Fußballverein tätig. Also der muss uns nächste Woche auch mal beweisen, wie gut er Neunkirchen kennt. Der ist ja auch nächste Woche dann ab 6 Uhr die ganze Zeit am Start morgens.
0: Ja, da schauen wir mal, was er uns noch für Tipps mitgeben kann. Vielleicht treffen wir ihn einfach auch mal in Neunkirchen. Das wäre ja auch was, wenn Steve uns einfach sein Neunkirchen zeigt. Und vielleicht habt ihr ja auch noch Tipps für uns. Dann schickt uns die doch einfach jetzt schon mal per Instagram oder per WhatsApp. Die Nummer dafür, die 05971920090. Und nächste Woche treffen wir uns dann Freitag von 14 bis 18 Uhr live in Neunkirchen.

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1: Mit Malte Albrecht. Guten Abend.
2: Für das Bundesministerium hat dieses Projekt absolute Priorität. Die Bedeutung der Brücke ist enorm.
1: Bundesverkehrsminister Schnieder war das am Nachmittag beim Besuch der Bonner Brücke. Seit vorgestern ist sie bis auf Weiteres voll gesperrt. Unter anderem wurden an ihr Risse im Beton und Korrosionsschäden im Betonstahl festgestellt. Die Auswirkungen durch die Sperrung sind massiv. Das hat auch Schnieder heute nochmal hervorgehoben. Mehr von Danny Hoppe.
3: Es sei die prägende Ost-West-Verbindung für Bonn und die umliegende Region mit rund 100.000 Fahrzeugen am Tag, sagte Schnieder. Und auch die Autobahn GmbH hat heute nochmal versprochen, es gäbe für sie momentan kein wichtigeres Projekt als die Bonner Nordbrücke. Man werde alles tun, um die Probleme dort schnellstmöglich zu lösen. Allzu schnell dürfte es aber nicht gehen, denn zurzeit ist nicht mal klar, ob die Brücke überhaupt noch einmal geöffnet werden kann. In den nächsten Tagen soll geprüft werden, wie es um die Statik steht. NRW-Verkehrsminister Krischer sagte, er wolle darüber nicht spekulieren. Die Sorgen der Wirtschaft in der Region sind auf jeden Fall enorm. Die Unternehmen dort befürchten ein jahrelanges Verkehrschaos und das bedeutet natürlich Zusatzkosten für Umwege. Es werden direkt Erinnerungen an die jahrelang gesperrte Ramedetalbrücke auf der A45 bei Lüdenscheid wach. Zum Vergleich, über die Bonner Nordbrücke rollte bis zur Sperrung noch einmal deutlich mehr Verkehr.
1: Und jetzt weitere Nachrichten in der Zusammenfassung. Der Tankrabatt hat den Mineralölkonzernen im Mai laut einer Greenpeace-Analyse überdurchschnittliche Gewinne von rund 700 Millionen Euro eingebracht. Die Spritpreise seien zwar nach Einführung des Rabatts gesunken, heißt es von der Umweltorganisation, gleichzeitig verdiene die Branche aber weiter deutlich mehr als vor Beginn des Iran-Kriegs. Kreml-Chef Putin hat Probleme der russischen Wirtschaft eingeräumt. Die wirtschaftliche Dynamik sei derzeit gebremst, sagte er auf dem Internationalen Wirtschaftsforum in St. Petersburg. Nach Beginn des Ukraine-Kriegs war die russische Wirtschaft trotz Sanktionen des Westens erst noch gewachsen, vor allem durch die Umstellung auf Kriegsproduktion. Inzwischen hat sich das Wachstum aber deutlich abgeschwächt. Schutzhelme wie bei der Bundespolizei könnten künftig auch zur Ausrüstung von Sicherheitskräften der Deutschen Bahn gehören. Das Unternehmen testet die Helme von Juni bis Dezember bei ausgewählten Einsätzen in Berlin. Hintergrund ist unter anderem der tödliche Angriff auf einen Zugbegleiter Anfang Februar in einer Regionalbahn in der Westpfalz. Künstliche Intelligenz gehört für viele längst zum Alltag, auch im Job. 54,5% der Unternehmen in Deutschland setzen bei ihren Geschäftsprozessen inzwischen auf KI. Das zeigt eine Umfrage des Münchner IFO-Instituts. Letztes Jahr waren es noch knapp 41%. Künstliche Intelligenz sei in der deutschen Wirtschaft endgültig in der Breite angekommen, sagt IFO-Experte Wohlrabe. Besonders stark verbreitet ist KI in der Industrie und im Dienstleistungssektor. Die Unternehmen nutzen künstliche Intelligenz bisher vor allem in Verwaltung und Planung, bei der Datenanalyse und beim Programmieren. Aber auch zur Informationsrecherche und in der Kundenkommunikation kommt KI zum Einsatz. Und das waren die Nachrichten mit Malte Albrecht.
4: Das Wetter. Heute Abend und heute Nacht lassen die Schauer nach. Die Temperaturen gehen runter auf 11 bis 8 Grad. Morgen Mittag kommt aber der nächste Regen. Auch einzelne Gewitter sind möglich. Und auch der Sonntag ist wechselhaft mit einigen trockenen und nur locker bewölkten Momenten. Hier und da gibt es aber durchaus auch mal einen kleinen Schauer. Die Temperaturen an diesem Wochenende tagsüber 18 bis 22 Grad.
0: NRW Verkehr.
4: Und hier steht ihr mindestens 5 Minuten länger. A2 Dortmund Richtung Oberhausen zwischen Oberhausen-Königshardt und dem Kreuz Oberhausen 1 Kilometer Stau. 5 Minuten on top. A40 Essen-Dortmund zwischen Dreieck Bochum-West und Bochum-Ruhr-Stadion 1 Kilometer macht auch 5 Minuten plus. A42 Dortmund-Kamp-Lindfort zwischen Gelsenkirchen-Zentrum und Kreuz Essen-Nord 2 Kilometer Stau. 5 Minuten auch da obendrauf. Und A516 Oberhausen Richtung Oberhausen-Eisenheim zwischen Kreuz Oberhausen und Oberhausen-Eisenheim 1 Kilometer Stau, fast 10 Minuten Zeitverlust. Gute Fahrt!
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4: Ach, herrlich, so ein XXXXL-Wochenende, oder? Danke von Leichnam! Also ich hoffe, ihr wart klüger als ich und habt heute einen Brückentag gehabt. Viel Spaß bei dem, was auch immer ihr tut. Patrick Rickert hier. Einen schönen Abend euch.

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2: In einer guten Woche geht's los mit der Fußballweltmeisterschaft in den USA, Kanada und Mexiko. Die größte und beste soll sie werden. Das ist zumindest der Plan von FIFA-Chef Gianni Infantino. So richtig in WM-Laune sind die Amis aber offenbar noch nicht. Das musste auch die deutsche Nationalmannschaft bei ihrer Ankunft in Chicago erfahren. Danny Hopper aus der Sportredaktion. Den ganz großen Bahnhof gab es beim Empfang vor ein paar Tagen im Teamhotel nämlich nicht.
3: Nee, gerade mal 2 Dutzend Schaulustige blieben stehen, als die 2 Busse mit dem DFB-Team am noblen Team Hotel, dem 60-stöckigen Waldorf Astoria, vorfuhren. Und auch sonst fiel der Empfang eher nüchtern aus. Schwarz-rot-goldene Fähnchen werde man nicht aufhängen. Man behandle alle Gäste grundsätzlich diskret, sagte ein Hotelmitarbeiter. Ansonsten dürfte es dem Team im Hotel aber an nichts fehlen. Und vor allem für Sportdirektor Rudi Völler ist es eine ganz besondere Rückkehr, denn bei der WM 1994 war Chicago das Heimquartier der Nationalmannschaft und dort hat er auch sein letztes Tor im DFB-Dress geschossen, im Achtelfinale gegen Belgien. Vielleicht ist das ja ein gutes Omen.
2: Und wie ist die Stimmung bisher? Also im Team?
3: Auch die ist gut. Nachdem man angekommen war, gab es ja erstmal einen entspannten Spaziergang am Strand des Lake Michigan. Beine ausschütteln, Kopf frei bekommen. Gilt vor allem für Kai Havertz, der nach dem verlorenen Champions League-Finale ja erst in Chicago zum Team gestoßen ist. Morgen gibt es dann vor mehr als 60.000 Fans die WM-Generalprobe gegen Gastgeber USA. Und am Montag geht es dann weiter von Chicago nach North Carolina ins WM-Quartier in Winston-Salem.
2: Dann lass uns doch noch mal kurz von den USA hier zu uns nach Deutschland gucken. Auch bei uns ist ja die Euphorie jetzt noch nicht so richtig ausgebrochen.
3: Nein, im Alltag sieht man jetzt noch nicht so viele Fahnen oder Menschen in Trikots wie bei früheren Weltmeisterschaften. Und auch eine Umfrage der Uni Hohenheim bestätigt das. Das allgemeine Interesse an Fußball sei zwar hoch, aber eben noch nicht euphorisch, heißt es. Immerhin, die Vorfreude ist größer als bei der letzten WM in Katar. Nur 16% der Befragten sagen, dass sie überhaupt kein Spiel sehen wollen. Problematisch könnten dabei aber die späten Anstoßzeiten sein, das zeigt eine andere Umfrage, nämlich von YouGov. Demnach sagen 41%, dass sie wegen der Spiele nicht länger wach bleiben oder früher aufstehen wollen. Gefragt wurde außerdem, wie die Fans die Spiele schauen wollen und da haben 63% am liebsten Freunde und die Familie um sich.
2: Die deutsche Fußballnationalmannschaft bereitet sich gerade in Chicago auf die Fußball-Weltmeisterschaft in gut einer Woche vor. Infos von Danny Hopper aus der Sportredaktion. Danke!
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0: Mit Dominik Starke. Guten Tag. Die A1 wird heute Abend zwischen Ladbergen und Lengerich voll gesperrt. Autofahrer und LKW müssen am Wochenende weiträumig ausweichen. Michael Pegel aus der Radio RST Nachrichtenredaktion. Was bedeutet das für die Strecke?
2: Die Sperrung startet heute um 21 Uhr und soll bis Sonntagmorgen um 6 Uhr dauern. Betroffen ist die A1 in beiden Richtungen zwischen Ladbergen und Lengerich. Dazu kommen gesperrte Auffahrten in Lengerich Richtung Dortmund und in Ladbergen Richtung Bremen. Die Umleitung geht über Landstraßen, deshalb müssen Fahrerinnen und Fahrer im Tecklenburger Land mit mehr Verkehr und längeren Fahrzeiten rechnen.
0: Danke, Michael. Hintergrund sind Bauarbeiten für den sechsspurigen Ausbau der A1 zwischen Münsternord und dem Kreuz Lotte Osnabrück. Die ursprünglich für Mitte Mai geplante Sperrung war erst verschoben worden und läuft dafür jetzt. Nach Angaben der DEGES gehen die Arbeiten an der Brücke weiter, unter anderem für besseren Rostschutz. Die A1 gilt als wichtige Nord-Süd-Achse für Pendler, Urlauber und den Güterverkehr. Und jetzt weitere Nachrichten im Überblick. Berlin, München und die Rhein-Ruhr-Region haben ihre Konzepte für eine deutsche Olympiabewerbung eingereicht. Alle drei Bewerber erfüllen die Voraussetzungen des Auswahlverfahrens und bleiben damit im Rennen um mögliche Spiele 2036, 2040 oder 2044. Welcher Standort Deutschland im internationalen Bewerbungsprozess vertreten soll, entscheidet sich am 26. September. Viele Menschen im Bistum Münster nutzen weiter kirchliche Angebote. Nach aktuellen Zahlen des Bistums griffen 2025 vor allem Familien, junge Menschen und Hilfesuchende häufig auf Betreuung, Beratung und Seelsorge zurück. Mehr als 45.000 Kinder besuchten katholische Kitas, mehr als 19.500 junge Menschen nahmen an Ferienfreizeiten teil. Und auch Telefonseelsorge, Büchereien und Beratungsstellen verzeichneten hohe oder steigende Nachfrage. Hausarztpraxen haben eine Protestkampagne gegen das geplante GKV-Spargesetz gestartet. Bis zur Entscheidung im Bundestag. Heute in 3 Wochen informieren sie auch in Westfalen-Lippe ihre Patientinnen und Patienten über die Folgen der Pläne. Die Verbände warnen. Kürzungen bei Hausarztverträgen und Vergütungen könnten Termine, Wartezeiten und die Versorgung spürbar verschlechtern. Und zum Schluss noch eine gute Nachricht aus der Region. Auf dem Osnabrücker Marktplatz startet Mitte Juni ein neues Bierfest. Vom Donnerstag bis Sonntag präsentieren 14 Gastronomiebetriebe mit regionalen und internationalen Brauereien ihre Spezialitäten. Dazu kommen Live-Musik, Bierbingo und neue Pagoden, die dem Platz ein einheitliches Bild geben. Der Eintritt ist an allen 4 Tagen frei.
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3: Das Wetter.
4: Heute Abend und heute Nacht gehen die Temperaturen runter auf 11 bis 8 Grad. Es bleibt trocken. Die nächsten Regenschauer stehen aber schon in den Startlöchern. Die kommen morgen Mittag. Hier und da sind auch Gewitterschauer möglich. Das Ganze bei bis 22 Grad. Und der Sonntag bleibt ebenfalls wechselhaft.
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4: Aktuell gibt es eine Sperrung auf der A1 Köln Richtung Dortmund zwischen Wuppertal Nord und Gevelsberg. Da gab es einen Unfall mit mehreren Autos. Außerdem steht ihr hier mindestens 5 Minuten im Stau. A1 Münster-Dortmund zwischen Kamen Zentrum und dem Kreuz Dortmund-Unna 1 Kilometer, 5 Minuten drauf. A2 Dortmund-Oberhausen zwischen Oberhausen-Königshardt und dem Kreuz Oberhausen 1 Kilometer Stau plus 6 Minuten. A44 Kassel-Dortmund zwischen Unna-Ost und Kreuz Dortmund-Unna 1 Kilometer Stau 5 Minuten on top. Und A516 Oberhausen Richtung Oberhausen-Eisenheim zwischen Oberhausen-Sterkrade und Oberhausen-Eisenheim 1 Kilometer Stau 7 Minuten kommen drauf.
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4: 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Und den gibt es jetzt zum Start in den Freitagabend. Hier kommt Hug Yourself. Patrick Rickert hier, schönes Wochenende.

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0: einen schönen Freitagabend und es ist ein ganz besonderer Tag heute. Und ich meine nicht Brückentag, sondern es ist Internationaler Tag der Umwelt. Geht ja fast unter, wenn wir in Gedanken im langen Wochenende sind. Deswegen beleuchten wir den mal fix.
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2: Wir wollen alle die Umwelt schonen, das ist klar, ne? Gibt's kein Vertun. Die Erde müssen wir retten, weil streng genommen finden wir es ja hier ganz nett und immer bis zum Mars pendeln, das ist auch keine Option. Aber wo fängt Umweltschutz an und wo hört das normale Leben auf? Guck mal, langes Wochenende, ohne Grillen. Ja, das ist doch wie Bier ohne Schaum, Curry ohne Wurst, Heidi ohne Klum. Jetzt kann man natürlich sagen, was macht so ein kleiner Grill denn? Aber Freunde, ich komme aus dem Ruhrpott. Wenn du da bei schönem Wetter am Kleingartenverein vorbeigehst, ne, dann denkst du, die haben die Zechen wieder aufgemacht. Da stellt sich die Frage nicht, Kohle oder Gas. Da wird die Kohle erstmal auf dem Gasgrill an die Glut gebracht. Und ich bin ja absolut pro Umweltschutz. Trotzdem merke ich, wie mir bei jedem Cent mehr pro Liter an der Zapfsäule der Kamm schwillt. Aber gut, dass wir drüber reden, ne? Schafft ja auch Bewusstsein. Und immer dran denken, was der gute alte Hauding und Philosoph Schopenhauer gesagt hat. Jeder dumme Junge kann einen Käfer zertreten, aber alle Professoren der Welt können keinen herstellen. Geiler Spruch, hätte auch von mir kommen können.
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0: Mit Malte Albrecht, guten Abend. Eigentlich sollten Unternehmen in Deutschland ab übermorgen verpflichtet sein, für mehr Transparenz bei den Löhnen zu sorgen. Es sollte mehr Einblick in die Gehälter geben, um zum Beispiel Einkommensunterschiede von Frauen und Männern zu verringern. Das ist die Vorgabe der EU. Aber in Deutschland wird die Regelung erst später kommen, vermutlich erst Anfang nächsten Jahres. Das hat die Bundesregierung bestätigt. Danny Hoppe aus dem News-Team. Bundesfrauenministerin Prien will mit der EU nachverhandeln.
1: Ja, das hat sie im Podcast des Magazins Politico angekündigt, denn vor allem in der Union gibt es Widerstand gegen die EU-Vorgaben. Sie befürchtet dadurch noch mehr Bürokratie und einen Eingriff in die Tarifautonomie. Außerdem bezweifelt sie, dass die Lohnlücke zwischen Männern und Frauen, also der Gender Pay Gap, durch die Vorgabe wirklich geschlossen wird. Prien würde die Vorgabe aus Brüssel deshalb am liebsten abschaffen, das werde aber nicht klappen, räumt sie ein. Ziel sei deshalb jetzt eine bürokratiearme Umsetzung. Die Antidiskriminierungsbeauftragte Attermann sieht diese Haltung kritisch. Sie befürchtet, dass auf Deutschland dadurch Geldstrafen der EU zukommen könnten.
0: Passend dazu gibt es jetzt eine neue Studie des US-Unternehmens Deel und die zeigt, viele Beschäftigte finden die EU-Vorgabe eigentlich ganz gut.
1: Ja, auf jeden Fall. Mehr als die Hälfte der Befragten würde demnach direkt am ersten Tag des Inkrafttretens des Gesetzes beim Arbeitgeber mal nachfragen, wie es bei den Gehältern so aussieht. Viele sehen darin die Chance, ihr eigenes Gehalt besser einzuordnen. Und 61% der Befragten sagen auch, dass sie sich einen Jobwechsel vorstellen könnten, sollten sie die eigene Bezahlung als unfair empfinden. Gleichzeitig sehen nicht nur die Unternehmen, sondern auch ein Großteil der Beschäftigten Konfliktpotenzial durch die neuen Vorgaben, weil sich der ein oder andere dann natürlich fragen wird, warum der Kollege mehr verdient als man selbst. Hier seien dann die Unternehmen gefordert, das gut und nachvollziehbar zu erklären, heißt es in der Studie.
0: Danny Hoppe, vielen Dank für die Infos. Und jetzt weitere Meldungen im Überblick. Kreml-Chef Putin hat ein direktes Treffen mit dem ukrainischen Präsidenten Selenskyj vorerst ausgeschlossen. Auf dem Wirtschaftsforum in St. Petersburg sagte er, so ein Gipfeltreffen mache erst Sinn, wenn vorher Vereinbarungen für eine dauerhafte Lösung des Krieges getroffen würden. 6 Balkanstaaten wollen in die EU, unter anderem Albanien und Serbien. Bundeskanzler Merz drückt dabei jetzt aufs Tempo. Die EU müsse zeigen, dass sie erweiterungsfähig und erweiterungswillig sei, sagte er bei einem Gipfel in Montenegro. Auf der internationalen Raumstation ISS hat es einen Zwischenfall gegeben. Laut der US-Raumfahrtbehörde NASA gibt es in einem Modul ein Leck. Die Astronauten mussten in das angedockte Raumschiff wechseln und sollen dort so lange bleiben, bis die Reparaturarbeiten abgeschlossen sind. Da war der Jubel erstmal groß. Dutzende Fußballfans hatten offizielle Tickets für die anstehende WM gebucht und mussten zu ihrer Verwunderung nichts bezahlen. Aber zu früh gefreut, das Ganze war ein technischer Fehler, das hat die FIFA inzwischen bestätigt. Wegen Problemen auf der Webseite während der Zahlungsabwicklung waren die Tickets plötzlich umsonst. Die FIFA hat die rund 60 betroffenen Käufer inzwischen aufgefordert, den korrekten Betrag nachzuzahlen. Die Tickets bleiben bis dahin für sie reserviert. Und das waren die Nachrichten mit Malte Albrecht.
2: Das Wetter. Ein sehr wechselhaftes Wochenende steht an. Mal Regen, mal trockene Abschnitte, mal örtlich auch ein Gewitter. Tagsüber dazu 18 bis 22 Grad. Abends und nachts gehen die Werte runter auf 11 bis 8 Grad.
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2: Auf der A1 Köln Richtung Dortmund läuft eine Unfallaufnahme zwischen Gevelsberg und Volmarstein. Es gibt dort 3 Kilometer Stau und ihr verliert über 20 Minuten. Dann die 1 Münster Richtung Dortmund zwischen Kamen Zentrum und Kreuz Dortmund Unna. 1 Kilometer Stau, 5 Minuten on top. A2 Dortmund-Oberhausen zwischen Oberhausen-Königshardt und dem Kreuz Oberhausen 1 Kilometer Stau plus 6 Minuten. Und A3 Arnheim-Oberhausen zwischen Dienstlaken-Süd und Oberhausen-Holten 1 Kilometer Stau. Da braucht ihr auch 5 Minuten länger. Gute Fahrt euch!
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2: Hallo, Patrick Rickert hier. Wir gehen gemeinsam durch ein langes Wochenende. 4 Tage lang kein Wecker, kein Zeitdruck, nur entspannt Musik hören. Jetzt Post Malone und Chemical. Schönen Abend.

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0: Das Wetter.
1: Uns steht ein graues und bewölktes Wochenende bevor. Immer wieder gibt es Regen oder kurze Gewitterschauer, manchmal auch schauerartigen Regen, aber durchaus auch mal trockene Momente. Tagsüber bis 22 Grad, nachts 11 bis 8 Grad.
0: NRW Verkehr.
1: Auf der A1 hakt es noch Köln Richtung Dortmund zwischen Gevelsberg und Volmarstein. Es gibt aber nur einen Kilometer Stau und nach 5 Minuten seid ihr da auch durch. Gute Fahrt euch.
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1: Freitagabend, falls ihr heute an diesem Brückentag noch arbeiten musstet, dann hier so ein bisschen Motivation für den Feierabend, der dann jetzt hoffentlich da ist. Hier sind die 80er mit Starship We Built This City. Ich bin Patrick Rickert. Schönen Abend.

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0: Hallo, schönen guten Abend. Ja, es ist Brückentag in Nordrhein-Westfalen mit einer Brücke weniger, die wir befahren können seit heute. Denn seit Mittwochnachmittag ist die Nordbrücke in Bonn gesperrt. Die Friedrich-Ebert-Brücke. Neue Schäden haben für eine unverzügliche Sperrung gesorgt. So hat es die Autobahn GmbH mitgeteilt. Dominik Becker, unser Reporter, schaut sich das mögliche Verkehrschaos da seit heute Morgen für uns an. Dominik, mal dein Fazit. Wirkt sich die Sperrung wirklich aus?
1: Ja, der Tag heute ist wahrscheinlich nicht ganz so repräsentativ. Es ist deutlich ruhiger. Es ist Brückentag. Viele Schulen hier in der Umgebung, in der Region haben heute frei. Viele Menschen sind im Urlaub, also gar nicht da, müssen gar nicht mit dem Auto fahren. Das war am Mittwoch, als gesagt wurde, Brücke wird unmittelbar jetzt gesperrt. Ganz, ganz anders.
2: Ja, war nicht so entspannt, ne? Wenn man von Hersel bis hier runter zur Fähre 4,5 Stunden braucht und dann nach Feierabend und erst um 9:30 zu Hause ist, ist das nicht so prickelnd. Ne?
3: Das ist nicht nur eine Katastrophe für die Region, das ist für jeden Unternehmer, für jeden Privatmann ein großes Problem, ein richtiges Problem.
1: Und diese Brückensperrung hat natürlich auch schon Reaktionen hervorgerufen. Eine der Autofähren hier hat aufgestockt, die Taktung erhöht und eine zweite Fähre dazugenommen. Weil es heute vergleichsweise ruhig ist, ja, ist das beim Fährmann sowas wie das Warten auf den großen Sturm am Montag.
4: Absolut, ja. Wir sind sehr gespannt, was Montag kommt, wenn alle wieder da sind, wie der Betrieb hier wird. Und dann werden wir auch entscheiden, ob wir eventuell die Betriebszeiten verlängern.
0: Was hat denn diese Brücke für eine Bedeutung in Bonn oder auch in ganz Nordrhein-Westfalen?
1: Ja, die Brücke hat eine unfassbar wichtige Bedeutung hier, je nachdem, wo man hin will, um nach Köln zu kommen oder nach Koblenz oder von der anderen Seite Richtung Frankfurt oder tiefer in den NRW-Westen. Diese Brücke verbindet so viele verschiedene Autobahnen und eben wichtige Wege. Einmal in Bonn und dem direkten Umland natürlich, aber auch mit Blick auf halb NRW. Das ist schon ein Hammer. Und das Chaos, die langen Staus am Mittwoch, die waren vielleicht dann auch nur ein kleiner Vorgeschmack. Ich selbst habe 2,5 Stunden nach Hause gebraucht für eine Strecke von vielleicht 15 Minuten. Also das wird eine Mammutaufgabe für die Verkehrsplaner auf der einen Seite, auf der anderen Seite aber für uns alle.
0: Dominik Becker aus Bonn, danke. Seit Mittwoch ist da eine wichtige Rheinbrücke wegen neuer Schäden gesperrt und halb NRW. Mutmaßlich dann ab Montag im Dauerstau. Dankeschön, Dominik.
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1: Ich bin Thomas Brockt. Bundesgesundheitsministerin Warken bekommt bei der Finanzreform für die Pflege scharfen Gegenwind, auch aus der eigenen schwarz-roten Koalition. Auf deutlichen Widerstand stoßen Einschnitte und stärkere Belastungen für Pflegebedürftige und pflegende Angehörige. Der CSU-Fraktionschef im Bayerischen Landtag, Holitschek, kritisierte im ZDF, wer pflegende Angehörige stärken wolle, dürfe nicht Kürzungen ihrer Renten in Kauf nehmen.
2: Die pflegenden Angehörigen sind aufopferungsvoll unterwegs, kümmern sich, entlasten auch unser System. Und deswegen finde ich da den Ansatz tatsächlich falsch.
1: Der CSU-Fraktionschef im Bayerischen Landtag, Holitschek. Der russische Präsident Putin hat das in einem offenen Brief seines ukrainischen Kollegen Selenskyj angebotene direkte Treffen abgelehnt. Er sehe darin noch keinen Sinn, sagte der Kreml-Chef auf dem Wirtschaftsforum in St. Petersburg. Vor einem solchen Gipfel müssten erst Vereinbarungen für eine dauerhafte Lösung des Krieges getroffen werden. Das von Kiew veröffentlichte Schreiben enthalte außerdem Elemente von Unverschämtheit, so Putin. Selenskyj hatte ihm für ein Ende des Krieges direkte Friedensgespräche in einem Drittstaat angeboten. Auf der internationalen Raumstation ISS hat es einen Zwischenfall mit Folgen für die Besatzung gegeben. Wegen Lecks an einem Modul wurden 5 Raumfahrer angewiesen, sich in das Dragon-Raumschiff zu begeben. Das teilte die US-Raumfahrtbehörde NASA mit.
3: Die ISS kommt in die Jahre und immer wieder gibt es Lecks, Risse und andere Defekte an der 25 Jahre alten Raumstation. Die derzeitige Besatzung war zunächst angewiesen worden, im angedockten Dragon-Raumschiff zu warten, bis der Riss geflickt ist. Aber dann wurde wegen Risse doch eine größere Reparatur beschlossen und die Astronauten konnten zunächst zurück in die Station, solange weitere Messungen und Daten gesammelt werden. Die Sicherheit sei nicht gefährdet, versichert die russische Raumfahrtbehörde Roskosmos. Aus den USA, Tina Eck.
1: Tennisprofi Alexander Zverev ist ins Finale der French Open eingezogen und nur noch einen Sieg vom ersten Grand-Slam-Titel entfernt. Zverev gewann sein Halbfinale in Paris gegen den Tschechen Jakub Menšík in 4 Sätzen und kann sich nun am Sonntag seinen großen Karrieretraum erfüllen. Im Finale trifft Zverev auf Flavio Cobolli. Der Italiener erreichte kampflos das Endspiel, weil sein Landsmann Matteo Arnaldi krankheitsbedingt nicht antreten konnte. Und das waren die Nachrichten mit Thomas Brockt.
4: Das Wetter. Die Regenschauer werden heute Abend und heute Nacht immer weniger, dazu 11 bis 8 Grad. Leider kommen wir dann nicht ganz trocken durch das Wochenende. Immer wieder sind Regen- und Gewitterschauer drin, Samstag wie Sonntag und dazu tagsüber 8 bis 22 Grad.
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4: Um kurz nach 8 gibt es 3 Meldungen. A2 Dortmund Richtung Oberhausen. Zwischen Oberhausen-Königshardt und dem Kreuz Oberhausen 1 Kilometer Stau, macht 5 Minuten plus. A57 Nimwegen Richtung Krefeld. Zwischen Kreuzkamp-Lindfort und dem Kreuz Mörs gab es einen Unfall. Die Polizei ist da, es ist nur eine Spur frei. 1 Kilometer Stau aktuell und 10 Minuten Zeitverlust. Und A516 Oberhausen-Eisenheim Richtung Oberhausen. Zwischen Oberhausen-Eisenheim und Oberhausen-Sterkrath 5 Minuten Zeitverlust.
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4: Hallo, einen schönen Abend. Wir begleiten euch durch das lange Wochenende jetzt mit Musik von Michael Schulte. Hier ist 5 AM. Ich bin Patrick Rickert. Schönen Abend.

Achtung! Boah, kommt die hoch! Whitney Houston und I Wanna Dance With Somebody. Damit geht's durch den Freitagabend. Und jetzt gibt's neue Musik von Marquez. Marquez, das klingt doch schon nach Sommer. Das klingt nach Bandmitgliedern mit dem Namen José, Philipp, Juan. In Wirklichkeit heißen sie aber Sascha, Christian und Dominik. Ja, Marquez ist halt keine Band aus Barcelona, sondern Hannover.

0: Soll uns aber egal sein, Hauptsache es gibt Sommervibes und die bringen uns Marquez auf jeden Fall. Hier kommt neu, Da Lo Mismo.
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0: Das Wetter.
1: Heute Abend und heute Nacht gehen die Temperaturen runter auf 11 bis 8 Grad. Es bleibt trocken. Die nächsten Regenschauer stehen aber schon in den Startlöchern. Die kommen morgen Mittag. Hier und da sind auch Gewitterschauer möglich. Höchstwert 22 Grad. Der Sonntag bleibt ebenfalls wechselhaft.
0: NRW Verkehr.
1: A1 Münster-Dortmund zwischen Ascheberg und Hamburg um Werne 2 Kilometer Stau. Ihr braucht 10 Minuten dort länger. A57 Nimwegen Krefeld zwischen Mörs-Hülsdonk und dem Kreuz Mörs gab es einen Unfall. Die Polizei ist dort. Es ist nur eine Spur frei. Es gibt einen Kilometer Stau, 5 Minuten Zeitverlust. Und A516 Oberhausen-Eisenheim Richtung Oberhausen zwischen Oberhausen-Eisenheim und dem Kreuz Oberhausen, 5 Minuten Zeitverlust. Gute Fahrt euch.
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1: Falls euch der Brückentag heute gestrichen wurde, es ist doch gar nicht so schlimm. Jetzt habt ihr es ja geschafft. Ihr seid drin im Wochenende. Und ich spiele uns dazu Jax Jones Breathe. Patrick Rickert hier. Guten Abend.

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0: schönen Freitagabend euch. Ja, über den Tod sprechen wir nicht gerne, ne? Und wenn, dann erst, wenn wir wirklich müssen. In Düsseldorf nicht, da machen das im Moment viele aus beruflichen Gründen. Da trifft sich nämlich gerade die Bestattungsbranche. Da gibt es eine Riesenfachmesse für Bestattung, Friedhof und Trauerkultur. Aber da geht es längst nicht mehr nur um klassische Särge und Grabsteine. Leo Arrighi aus der Redaktion, da geht es richtig ab.
1: Ja, vor allem in Sachen Digitalisierung. Es gibt zum Beispiel einen digitalen Sarg mit Tracker.
0: Sag mal, was willst du denn da tracken unter der Erde?
1: Ja, geht eher um das davor. Angehörige können dann per App verfolgen, welche Stationen der Verstorbene gerade durchläuft. Also Abholung, Kühlung, Versorgung bis zum Krematorium hin. Nach der Beisetzung wird dann der letzte Standort übermittelt. Vor allem bei so anonymen Bestattungen im See oder Wald zum Beispiel, kann das für Angehörige natürlich eine schöne Möglichkeit sein, so einen letzten Ort zum Trauern zu haben.
0: Ja gut, das leuchtet ein. Es gibt aber noch mehr Kurioses.
1: Ja, es gibt auch neue Arten von Urnen zum Beispiel. Etwa welche, die aussehen wie Handtaschen. Also nicht dieses klassische Gefäß, sondern die sehen dann wirklich so aus wie was, was du abends zum Ausgehen nehmen würdest. Quasi wie ein Designerobjekt fürs Regal. Wobei man die Urne in Deutschland natürlich nicht einfach zu Hause behalten darf. Dann gibt's Biosärge, etwa aus Pilzmaterial, die sich dann besonders schnell zersetzen sollen. Generell sind biologisch abbaubare Särge, aber auch Urnen, vor allem bei Wald-, Baum- oder Seebestattungen, wichtig, weil sie sich eben im Boden oder Wasser auflösen sollen.
0: Kommen wir noch zu den Autos. Wir kennen alle diese länglichen Leichenwagen, aber die sind jetzt total out. Der neue heiße Scheiß ist...
1: ein Porsche Leichenwagen mit 598 PS und bis zu 280 km/h schnell. Das ist dann die sehr spezielle Variante von noch einmal stilvoll abfahren. Viele moderne Fahrzeuge haben innen dann irgendwie auch so ausfahrbare Sargplattformen, Schienensysteme, LED-Beleuchtung, edle Holz- oder Lederverkleidung und viel Glas, damit der Sarg oder die Urne nochmal pompöser präsentiert werden kann. Und es gibt ganz natürlich auch elektrische Modelle.
0: In Düsseldorf läuft im Moment eine große Bestattungsmesse und da gibt es viele kuriose Dinge. Dankeschön, Leo, für die Infos.
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1: Ich bin Thomas Brock. Kreml-Chef Putin hat beim St. Petersburger Wirtschaftsforum eine lange Rede zur Weltpolitik gehalten. Ein von seinem ukrainischen Kollegen Selenskyj angebotenes direktes Treffen lehnte er ab. Er räumte außerdem Probleme der russischen Wirtschaft ein. Russland sei jetzt auf dem Niveau angekommen, auf dem sich Europa schon jahrelang befinde.
2: Kreml-Chef Putin hat hier in St. Petersburg die Wirtschaftsprobleme Russlands heruntergespielt. Das Land werde alle Schwierigkeiten überwinden. Dabei erwähnte er auch die Schäden durch die ukrainischen Drohnenattacken. Überhaupt zeigte sich Putin sicher, seine Kriegsziele in der Ukraine zu erreichen. In einem vom ukrainischen Präsidenten vorgeschlagenen Friedenstreffen aber sieht er keinen Sinn, solange der Konflikt nicht dauerhaft gelöst werde. Aus St. Petersburg, Ulf Mauder.
1: Bundesgesundheitsministerin Warken bekommt bei der Finanzreform für die Pflege scharfen Gegenwind, auch aus der eigenen schwarz-roten Koalition. Für die weiteren Beratungen meldeten vor allem Vertreter von SPD und CSU aus Bund und Ländern Korrekturforderungen an. Auf deutlichen Widerstand stoßen Einschnitte und stärkere Belastungen für Pflegebedürftige und pflegende Angehörige. Die Kommunen protestieren gegen drohende Mehrkosten, wenn mehr Betroffene in Sozialhilfe rutschen. Auf der internationalen Raumstation ISS hat es einen Zwischenfall mit Folgen für die Besatzung gegeben. Wegen Lecks an einem Modul wurden 5 Raumfahrer angewiesen, sich in das Dragon-Raumschiff zu begeben. Dort sollen sie bleiben, bis die Reparaturarbeiten abgeschlossen sind. Laut NASA handelt es sich um eine Vorsichtsmaßnahme. Tennisprofi Alexander Zverev ist ins Finale der French Open eingezogen und nur noch einen Sieg vom ersten Grand-Slam-Titel entfernt. Zverev gewann sein Halbfinale in Paris gegen den Tschechen Jakub Menšík in 4 Sätzen. Im Interview bei Eurosport zeigte sich Zverev zufrieden mit seinem Spiel.
3: Gut, ich fand auch, dass ich im dritten Satz eigentlich okay gespielt habe. Ich habe dann mein Ausschlagspiel verloren, indem ich vielleicht ein bisschen zu aggressiv war. Also ich habe ein paar Vorhandfehler gemacht, die ich nicht machen hätte müssen, aber das ist okay. Es ist ein 5-Satz-Match, es ist lang, alles kann passieren und ich habe dann mich gut wiedergefunden und zum Glück das Match gewonnen.
1: Im Finale am Sonntag trifft Zverev auf Flavio Cobolli. Der Italiener erreichte kampflos das Endspiel, weil sein Landsmann Matteo Arnaldi krankheitsbedingt nicht antreten konnte. Und das waren die Nachrichten mit Thomas Borgt.
4: Das Wetter. Heute Abend und heute Nacht lassen die Schauer nach. Die Temperaturen gehen runter auf 11 bis 8 Grad. Morgen Mittag kommt aber der nächste Regen. Auch einzelne Gewitter sind möglich. Und auch der Sonntag ist wechselhaft mit einigen trockenen und nur locker bewölkten Momenten. Hier und da gibt's aber durchaus auch mal einen kleinen Schauer. Die Temperaturen an diesem Wochenende tagsüber 18 bis 22 Grad.
0: NRW Verkehr.
4: A1 Münster Richtung Dortmund zwischen Ascheberg und Hamburg um Werne 2 Kilometer Stau, 20 Minuten Zeitverlust. Und auf der A57 Nimwegen Richtung Krefeld. Da gab es zwischen Mörs-Hülsdonk und dem Kreuz Mörs einen Unfall. Es ist nur eine Spur frei und ihr braucht gerade 5 Minuten länger. Gute Fahrt!
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5: Freitag, 5. Juni 2026. Die Hälfte des Jahres ist schon fast um. 7 Ausgaben Sören and Friends gibt es jetzt schon. Das hier ist die 7. Jeden ersten Freitag im Monat ein House Music DJ Mix. Dieses Mal wieder von mir zum perfekten Start in euer Wochenende. Viel Spaß mit Sören and Friends. Und wenn ihr sagt, ey, ich möchte auch mal was beisteuern, gerne, sehr, sehr gerne. Wir suchen DJs aus der Region zwischen Münster und Osnabrück, die sagen, ey, ich mache House Music und habe Bock hier meinen Mix zu präsentieren. Dann schickt mir ihn gerne redaktion@radio-rst.de oder WhatsApp 05971920090. Gerne Kontakt aufnehmen und dann quatschen wir auch mal ein bisschen über eure DJ-Karriere hier in der Region. Ich freue mich drauf. Schönes Wochenende.

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1: Ich bin Tine Klimach. Die Pflege kostet viele Betroffene schon heute ein Vermögen. Jetzt gibt es Streit um die geplante Pflegereform von Gesundheitsministerin Nina Wagen. Kritiker befürchten, dass Pflegebedürftige und ihre Familien künftig länger auf finanzielle Entlastungen warten müssen.
2: Genau davor warnt auch der Deutsche Städtetag. Präsident Jung sagt, viele Menschen könnten die hohen Kosten für einen Pflegeplatz schon jetzt nicht allein stemmen. Dann müssten häufig die Kommunen einspringen. Die Reform sieht unter anderem vor, dass Entlastungen für Heimbewohner später greifen als bisher. Die Union hält das für notwendig. CSU-Landesgruppenchef Hoffmann sagt, ohne Änderungen würden die Beiträge zur Pflegeversicherung immer weiter steigen. Zoe Tassovali, Nachrichtenredaktion.
1: Der russische Präsident Putin hat das angebotene direkte Treffen mit Präsident Selenskyj abgelehnt. Er sehe darin noch keinen Sinn, sagte der Kreml-Chef auf dem Wirtschaftsforum in St. Petersburg. Vor einem solchen Treffen müssten erst Vereinbarungen für eine dauerhafte Lösung des Kriegs getroffen werden. Das von Kiew veröffentlichte Schreiben enthalte außerdem Elemente von Unverschämtheit, erklärte Putin. Selenskyj bedauerte die Ablehnung. Leider wähle die russische Seite erneut den Krieg, so Selenskyj in einer Videobotschaft. Auf der internationalen Raumstation ISS hat es einen Zwischenfall mit Folgen für die Besatzung gegeben. Wegen Lecks an einem Modul wurden 5 Raumfahrer angewiesen, sich in das Dragon-Raumschiff zu begeben. Das teilte eine Sprecherin der US-Raumfahrtbehörde NASA auf der Plattform X mit.
3: Die ISS kommt in die Jahre und immer wieder gibt es Lecks, Risse und andere Defekte an der 25 Jahre alten Raumstation. Die derzeitige Besatzung war zunächst angewiesen worden, im angedockten Dragon-Raumschiff zu warten, bis der Riss geflickt ist. Aber dann wurde wegen neuer Risse doch eine größere Reparatur beschlossen und die Astronauten konnten zunächst zurück in die Station, solange weitere Messungen und Daten gesammelt werden. Die Sicherheit sei nicht gefährdet, versichert die russische Raumfahrtbehörde Roskosmos. Aus den USA, Tina Eck.
1: Zum Sport. Tennisprofi Alexander Zverev ist ins Finale der French Open eingezogen und ist damit nur noch einen Sieg von seinem ersten Grand-Slam-Titel entfernt. Zverev gewann sein Halbfinale in Paris gegen den Tschechen Jakub Menšík in 4 Sätzen und kann sich nun am Sonntag seinen großen Karrieretraum erfüllen. Im Finale trifft Zverev auf den Italiener Flavio Cobolli.
4: Und das waren die Nachrichten mit Tine Klimach.
0: Das Wetter.
5: Ein sehr wechselhaftes Wochenende steht an. Mal Regen, mal trockene Abschnitte, mal örtlich auch ein Gewitter. Tagsüber dazu 18 bis 22 Grad. Abends und nachts gehen die Werte runter auf 11 bis 8 Grad.
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5: Es ist kurz nach 10 und es gibt noch eine Meldung von der A1 Osnabrück Richtung Münster. Zwischen Kreuz, Lotte, Osnabrück und Lattbergen 1 Kilometer Stau. Viertelstunde kommt drauf.
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5: Hallo Welt, schönen Abend, Patrick Rickert hier.

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0: Einen schönen guten Abend. Habt ihr bei euch auf der Arbeit vielleicht auch so einen Wasserspender stehen? Ist ja eigentlich eine sehr schöne Idee. Aber das, was wir machen, das lässt euren Wasserspender sehr alt aussehen.
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0: Das Wetter.
1: Uns steht ein graues und bewölktes Wochenende bevor. Immer wieder gibt es Regen oder kurze Gewitterschauer, manchmal auch schauerartigen Regen, aber durchaus auch mal trockene Momente. Tagsüber bis 22 Grad, nachts 11 bis 8 Grad.
0: NRW Verkehr.
1: Vorsicht bitte, Falschfahrer auf der A45 Dortmund Richtung Hagen. Zwischen dem Westhofener Kreuz und dem Kreuz Hagen ist er unterwegs. Da bitte besonders vorsichtig fahren. Und es gibt noch einen Stau auf der A1 Osnabrück Richtung Münster zwischen Kreuz Lotte Osnabrück und Lengerich. 7 Minuten dauert es da länger. Gute Fahrt.
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1: Oh, ist das toll, so ein XXXXL-langes Wochenende. Das hört ja gar nicht mehr auf. Dabei ist erst Freitagabend. Taylor Swift dazu, The Fate of Ophelia. Ich bin Patrick Rickert. Schönes Wochenende.

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1: Beyoncé und Texas Hold'em.
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1: Das hier ist Robert De Niro als gefährlicher Ex-Häftling im Thriller Cup der Angst, aber schon 35 Jahre alt.
3: Ich kann Ihnen nur eins raten, Sie sollten mich nicht so dämlich anquatschen. Ich könnte mich aufregen und dann geraten die Dinge außer Kontrolle.
1: Ja, und das war schon ein Remake eines Filmeklassikers aus den 60er Jahren. Und jetzt ist das alles zum dritten Mal verfilmt worden. Diesmal sogar als Serie, die läuft bei Apple TV Plus. Und Jörg Albrecht macht den Seriencheck zu Cup der Angst.
4: Was für eine Filmmusik. Besser kann man Bedrohung und Spannung nicht in Noten verwandeln. Und deshalb hat es der geniale Soundtrack von Bernard Herrmann, der schon im Originalfilm von 1962 zu hören ist und im 91er Remake auch in die Serie Cup der Angst geschafft.
5: Max Cady wurde aus dem Gefängnis entlassen.
4: Mit der Nachricht, dass Max Cady, ein wegen Mordes verurteilter Mann, auf freiem Fuß ist, beginnt die an den Nerven zerrende Story. 17 Jahre hat Cady unschuldig hinter Gittern gesessen. Das haben neue Beweise ergeben.
6: Was hat das mit uns zu tun?
4: Fragt Natalie ihre Mutter Anna, da angesichts der Nachricht von Cadys Freilassung das Essen aus dem Gesicht fällt. Und Sohn Zack weiß auch warum.
7: Du warst seine Anwältin, oder?
4: Anna Boden ist Cadys Pflichtverteidigerin gewesen. Und Tom, der Mann, mit dem sie verheiratet ist, war damals im Prozess der Staatsanwalt. Und beide haben, was Cady betrifft, Leichen im Keller.
5: Ist es denkbar, dass Max weiß, was wir getan haben?
4: Warum sonst sollte Cady bei den Bodens auftauchen?
8: Ich hatte auch mal ein gutes Leben. Hast du Angst vor mir?
5: Nein, warum sollte ich?
4: Naja, vielleicht weil schon zu Beginn der ersten Folge eine vierköpfige Stinktierfamilie tot im Pool der Bodens treibt. Max, Cady sind auf Rache. Rache für 17 Jahre Knast. Javier Bardem als Cady ist eine Naturgewalt. Aber auch die Bodens sind mit Amy Adams, Patrick Wilson, Lily Collyers und Joe Enders perfekt besetzt. Gute Geschichten kennen eben kein Verfallsdatum. Und die von Cup der Angst ist eine sehr gute.
5: Ist das Blut?
9: Irgendwas stimmt nicht. Du meine Güte.
8: Was ist eure größte Angst?

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1: Ich bin Tine Klimach. Bundesgesundheitsministerin Nina Wagen bekommt bei der Finanzreform für die Pflege scharfen Gegenwind. Auch aus der eigenen schwarz-roten Koalition. Auf deutlichen Widerstand stoßen Einschnitte und stärkere Belastungen für Pflegebedürftige und pflegende Angehörige. Der CSU-Fraktionschef im Bayerischen Landtag, Klaus Holleczek, kritisierte im ZDF, wer pflegende Angehörige stärken wolle, dürfe nicht Kürzungen ihrer Renten in Kauf nehmen.
2: Die pflegenden Angehörigen sind aufopferungsvoll unterwegs, kümmern sich, entlasten auch unser System. Und deswegen finde ich da den Ansatz tatsächlich falsch.
1: Für die Pflegeversicherung liegt jetzt ein Sanierungskonzept vor, das den Alltag für viele teurer machen dürfte. Geplant sind auch Kürzungen bei Rentenbeitragszahlungen für pflegende Angehörige. In der Ukraine ist in der Region rund um das einst größte Atomkraftwerk Europas, Saporischschja, eine Waffenruhe in Kraft getreten. Damit sollen dringend notwendige Reparaturen an der Stromleitung zum AKW ermöglicht werden, hieß es von der Internationalen Atomenergiebehörde in Wien. Sie hatte die Feuerpause vermittelt.
3: Die Reparatur ist nötig, um die Gefahr eines Atomunfalls zu reduzieren. Denn das Kraftwerk braucht eine zuverlässige Stromversorgung, um radioaktives Material zu kühlen. Die Reparatur ist heikel. Der Schaden wird direkt an der Frontlinie von Spezialisten aus der Ukraine und Russland behoben. Dafür ist auch die Räumung von Minen notwendig. Zumindest ist jetzt eine kurze Waffenruhe erzielt worden. Aber die Zukunft des ukrainischen, aber von Russland besetzten AKW, diese Zukunft kann wohl erst in Friedensverhandlungen gelöst werden. Aus Wien, Albert Otti.
1: Schutzhelme wie bei der Bundespolizei könnten künftig auch zur Ausrüstung von Bahnsicherheitskräften gehören. Die Deutsche Bahn testet die Helme von Juni bis Dezember bei ihrer mobilen Unterstützungsgruppe in Berlin, die zum Beispiel bei Fußballspielen und Demonstrationen eingesetzt wird. Der tödliche Angriff auf einen Zugbegleiter Anfang Februar in einer Regionalbahn in der Westpfalz hatte bundesweit für Entsetzen gesorgt. Seitdem setzt die Bahn auf zusätzliche Sicherheitsmaßnahmen. Zum Sport. Das WM-Debüt von Jungstar Lennart Kahl ist in Gefahr. Der 18 Jahre alte Offensivspieler verletzte sich beim Abschlusstraining vor der WM-Generalprobe gegen Mitgastgeber USA. Es habe ehrlich gesagt nicht so gut ausgesehen, sagte Fußball-Bundestrainer Julian Nagelsmann spürbar betroffen. Sie müssten nun mit Kahl ins Krankenhaus und die Diagnose abwarten.
4: Und das waren die Nachrichten mit Tine Klimach.
5: Das Wetter.
6: Die Regenschauer werden heute Abend und heute Nacht immer weniger, dazu 11 bis 8 Grad. Leider kommen wir dann nicht ganz trocken durch das Wochenende. Immer wieder sind Regen- und Gewitterschauer drin, Samstag wie Sonntag und dazu tagsüber 8 bis 22 Grad.
5: NRW Verkehr.
6: Gute Nachrichten von den Straßen, keine Staus im Moment. Gute Fahrt euch.
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6: Gestern Feiertag, heute vielleicht wieder arbeiten, morgen dann wieder frei, weil Wochenende, das ist aber auch ein Stress für den Körper. Deswegen gleich zum Runterkommen aus den 90ern, Truly, Madly, Deeply von Savage Garden. Ich bin Patrick Rickert, schönen Abend. 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

0: ein langes Wochenende und das lassen wir ganz entspannt angehen mit Savage Garden und Truly, Madly, Deeply. 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
3: Ja, nee, ist klar.
4: So, was haben wir denn jetzt hier noch? Ralf Schumacher und sein Etienne haben geheiratet. In Saint-Tropez. Ja, klar, wo sonst? Die Geissens waren natürlich auch da. Ja, schön im Beachclub Bouillabaisse. Jo, ist klar. Bouillabaisse. Warum nicht gleich im Coq au Vin? Höhepunkt der Hochzeit war natürlich das Geschenk der Geissens. Ein Porträt von Ralf und Etienne im Pop-Art-Stil für 15.000 Euro. Ja, der kann sich auch für 15 Euro bei Temu bestellen. Einfach Foto hinschicken und fertig. Ich glaube, das haben die Geissens auch gemacht. So sieht's auf jeden Fall aus. Die haben nämlich ein Foto von sich in dieses Bild mit einarbeiten lassen. Also, dieses sogenannte Kunstwerk für 15.000 ist so hässlich. Wo willst du das hinhängen? Und das muss ja aufhängen, war ja teuer, auch wenn die mal zu Besuch kommen. Aber das ist ja so hässlich, da fällt dir die Tapete von der Wand. Das kannst du ja nur in die Garage hängen, als Diebstahlsicherung für Ferrari. Ach ja, komm, soll wohl eine schöne Hochzeit gewesen sein, was man so hört. Vor allem die Trauung. Der Pastor hat auch nicht gefragt, wollen Sie Ihren Etienne lieben und ehren? Sondern er hat gefragt, Herr Schumacher, wollen Sie wissen, wie viel mein Auto wert ist?
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0: Das Wetter.
1: Heute Abend und heute Nacht gehen die Temperaturen runter auf 11 bis 8 Grad. Es bleibt trocken. Die nächsten Regenschauer stehen aber schon in den Startlöchern. Die kommen morgen Mittag. Hier und da sind auch Gewitterschauer möglich. Höchstwert 22 Grad. Der Sonntag bleibt ebenfalls wechselhaft.
0: NRW Verkehr.
1: Es gibt aktuell keine Staus. Gute Fahrt euch unterwegs.
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1: Eine halbe Stunde lang machen wir es uns noch gemeinsam bequem. Patrick Rickert mein Name und ich spiele uns Medusa und James Carter featuring Ellie DeHay und Fastboy. Hier ist Band Memories.
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0: einen schönen Freitagabend.
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2: Nächste Woche geht's los mit der Fußball-WM, 11. Juni. Und dann gibt's ja Leute, denen ist das völlig Schnuppe. Es gibt Leute, die die Deutschlandspiele gucken. Und es gibt Leute, die einfach alles gucken. Kollege Sascha Fassbender hat rausgefunden, was das alles denn so kostet.
3: Zeit. Es kostet Zeit.
4: Tick-tack, tick-tack, tick-tack.
3: Es gibt 104 Spiele. Alle zusammen ergeben 6,5 Tage Spielzeit. Und da fehlen dann noch Halbzeit, Nachspielzeit, Verlängerung und Elfmeterschießen. Und es kostet Geld. Also ruhig, ganz ruhig. Die deutschen Spiele, die laufen alle im Free-TV, keine Sorge. Auch Eröffnungsspiel, die Halbfinalspiele und das Finale, auch die im Free-TV. Wenn ihr den Rest auch gucken wollt, 10 bis 11 Euro bei Magenta Sport. Was? Ach so, ihr wollt die Spiele vor Ort sehen? Da könnte es noch ein paar Resttickets geben. Ja, die günstigsten fangen so zwischen 50 und 80 Euro an, aber eben auch mit entsprechendem Blick und eher für unattraktivere Spiele. Wenn ihr was Besseres wollt, da ist die Spanne echt breit, denn das teuerste Ticket im Finale liegt bei 10.000 Euro. Im VIP-Bereich sind es dann rund 63.000 Euro im Finale. Und nein, Flug und Hotel sind nicht mit inbegriffen. Ganz im Gegenteil, viele Fluggesellschaften, Hotelzimmer, ja sogar Zugtickets sind zur WM teurer geworden. Dann doch lieber Public Viewing beim Kumpel um die Ecke mit einer Kiste Bier und einer Tüte Chips.

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1: Ich bin Tine Klimach. Kreml-Chef Putin hat beim Internationalen Wirtschaftsforum in St. Petersburg eine lange Rede zur Weltpolitik gehalten. Ein von Präsident Zelensky angebotenes direktes Treffen lehnte er ab. Er räumte außerdem Probleme der russischen Wirtschaft ein. Russland sei jetzt auf dem Niveau angekommen, auf dem sich Europa schon jahrelang befinde, sagte er.
2: Kreml-Chef Putin hat hier in St. Petersburg die Wirtschaftsprobleme Russlands heruntergespielt. Das Land werde alle Schwierigkeiten überwinden. Dabei erwähnte er auch die Schäden durch die ukrainischen Drohnenattacken. Überhaupt zeigte sich Putin sicher, seine Kriegsziele in der Ukraine zu erreichen. In einem vom ukrainischen Präsidenten vorgeschlagenen Friedenstreffen aber sieht er keinen Sinn, solange der Konflikt nicht dauerhaft gelöst werde. Vielmehr rief Putin Russlands Soldaten auf zum Kampf, um den Donbass bald komplett zu erobern. Aus St. Petersburg, Ulf Mauder.
1: Der Präsident des Deutschen Städtetages hat die Pläne für die Pflegereform scharf kritisiert. Diese würden für die Kommunen eine zusätzliche Belastung in Höhe von 1 Milliarde Euro pro Jahr vorsehen, sagte Burkhard Jung der Deutschen Presseagentur. Die Pflegeplätze sind seinen Angaben zufolge bereits jetzt so teuer, dass sie zum Großteil von der Sozialhilfe über die Kommunen finanziert werden müssten. Mehr als die Hälfte der Unternehmen in Deutschland setzt mittlerweile künstliche Intelligenz ein. Das hat das Münchner IFO-Institut ermittelt. Ein Anstieg um rund 15% im Vergleich zum Vorjahr.
3: Vor allem große Unternehmen setzen auf KI, kleinere Firmen sind dann noch etwas zurückhaltender. Aber es tut sich was und genutzt werden KI-Tools danach hauptsächlich in der Industrie und ganz konkret dort in der Verwaltung, bei der Datenanalyse, aber mittlerweile auch beim Programmieren. Und mit Blick auf KI und Jobs meinte neulich der Digitalminister der Bundesregierung, wir müssen uns da zusammenraufen, die Zukunft neu gestalten. Claudia Wächter, Nachrichtenredaktion.
1: Zum Sport. Deutschlands Fußballerinnen haben vorzeitig die Qualifikation für die Weltmeisterschaft 2027 in Brasilien geschafft. Durch ein 2:0 in Köln im vorletzten Gruppenspiel gegen Verfolger Norwegen. Damit ist dem DFB-Team der erste Platz nicht mehr zu nehmen und es geht im nächsten Jahr nach Brasilien für die erste Frauenweltmeisterschaft in Südamerika.
4: Das Wetter.
5: Jetzt in der Nacht klart es auch mal auf und es ist trocken, 11 bis 8 Grad. Tagsüber zieht es sich dann aber wieder zu. Erst noch trocken, gegen Abend kann es dann aber auch mal regnen. Einzelne Gewitter sind auch drin, heute bis 22 Grad. Ja, und morgen am Sonntag lockert es dann auch mal wieder auf. Einzelne Schauer sind zwar noch drin, aber meist ist es trocken bis 21 Grad.
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6: A44 Düsseldorf-Essen zwischen Düsseldorf-Stockum und Kreuz Düsseldorf-Nord. 2 Kilometer Stau, 8 Minuten Zeitverlust. Wir wünschen allen unterwegs gute Fahrt.
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5: Einen schönen guten Abend oder guten Morgen, wie auch immer. Schön, dass ihr zuhört. Ich begleite euch durch diese Nacht gleich mit einem superschönen Song von den Fugees. Für mich die beste Version von Killing Me Softly. Hört ihr gleich. Vorher noch Miley Cyrus, End of the World. Schöne Nacht mit uns.

0: Ich kann Ihnen nur eins raten, Sie sollten mich nicht so dämlich anquatschen. Ich könnte mich aufregen und dann geraten die Dinge außer Kontrolle.
1: Robert De Niro als gefährlicher Ex-Häftling im Thriller Cup der Angst vor 35 Jahren. Schon das war damals ein Remake eines Filmklassikers aus den 60er Jahren. Und jetzt ist der Stoff zum dritten Mal verfilmt worden. Diesmal allerdings als Serie, die bei Apple TV Plus läuft. Jörg Albrecht mit dem Seriencheck zu Cup der Angst.
2: Was für eine Filmmusik. Besser kann man Bedrohung und Spannung nicht in Noten verwandeln. Und deshalb hat es der geniale Soundtrack von Bernard Herrmann, der schon im Originalfilm von 1962 zu hören ist und im 91er Remake auch in die Serie Cup der Angst geschafft.
3: Max Cady wurde aus dem Gefängnis entlassen.
2: Mit der Nachricht, dass Max Cady, ein wegen Mordes verurteilter Mann, auf freiem Fuß ist, beginnt die an den Nerven zerrende Story. 17 Jahre hat Cady unschuldig hinter Gittern gesessen. Das haben neue Beweise ergeben.
4: Was hat das mit uns zu tun?
2: Fragt Natalie ihre Mutter Anna, da angesichts der Nachricht von Cadys Freilassung das Essen aus dem Gesicht fällt. Und Sohn Zack weiß auch warum.
5: Du warst seine Anwältin, oder?
2: Anna Boden ist Cadys Pflichtverteidigerin gewesen. Und Tom, der Mann, mit dem sie verheiratet ist, war damals im Prozess der Staatsanwalt. Und beide haben, was Cady betrifft, Leichen im Keller.
3: Ist es denkbar, dass Max weiß, was wir getan haben?
2: Warum sonst sollte Cady bei den Bodens auftauchen?
6: Ich hatte auch mal ein gutes Leben. Hast du Angst vor mir?
3: Nein, warum sollte ich?
2: Naja, vielleicht weil schon zu Beginn der ersten Folge eine vierköpfige Stinktierfamilie tot im Pool der Bodens treibt. Max, Cady sind auf Rache. Rache für 17 Jahre Knast. Javier Bardem als Cady ist eine Naturgewalt. Aber auch die Bodens sind mit Amy Adams, Patrick Wilson, Lily Collyers und Joe Enders perfekt besetzt. Gute Geschichten kennen eben kein Verfallsdatum. Und die von Cup der Angst ist eine sehr gute.
3: Ist das Blut?
7: Irgendwas stimmt nicht.
6: Du meine Güte. Das ist eure größte Angst.

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0: Das Wetter.
1: Aktuell klart es immer mehr auf. Es ist meist trocken jetzt nachts. Dazu frisch mit Temperaturen von 11 bis 8 Grad. Tagsüber heute dann wieder mehr Wolken. Die bringen erstmal keinen Regen. Erst zum Mittag hin müsst ihr euch heute auch auf Schauer oder auch mal ein einzelnes Gewitter einstellen bis 22 Grad. Ja, und morgen am Sonntag dann mal bewölkt, mal lockert's auf, meist trocken und nur vereinzelt Regen, aber bis 21 Grad.
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2: A44 Düsseldorf-Essen zwischen Düsseldorf-Stockum und Kreuz Düsseldorf-Nord. 1 Kilometer Stau. Wir wünschen allen unterwegs gute Fahrt.
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1: Ein schönes Wochenende alle miteinander. Der Samstag ist noch sehr, sehr früh. Egal, wo ihr gerade seid, ich hoffe, euch geht's gut. Wir begleiten euch ein Stück des Weges. Jetzt mit Musik vom großartigen Alex Warren. Das ist Fever Dream. Schöne Nacht mit uns.

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3: Ja, nee, ist klar.
4: So, was haben wir denn jetzt hier noch? Ralf Schumacher und sein Etienne haben geheiratet. In Saint-Tropez. Ja, klar, wo sonst? Die Geissens waren natürlich auch da. Ja, schön im Beachclub Bouillabaisse. Jo, ist klar. Bouillabaisse. Warum nicht gleich im Coq au Vin? Höhepunkt der Hochzeit war natürlich das Geschenk der Geissens. Ein Porträt von Ralf und Etienne im Pop-Art-Stil für 15.000 Euro. Ja, der kann sich auch für 15 Euro bei Temu bestellen. Einfach Foto hinschicken und fertig. Ich glaube, das haben die Geissens auch gemacht. So sieht's auf jeden Fall aus. Die haben nämlich ein Foto von sich in dieses Bild mit einarbeiten lassen. Also, dieses sogenannte Kunstwerk für 15.000 ist so hässlich. Wo willst du das hinhängen? Und das muss ja aufhängen, war ja teuer, auch wenn die mal zu Besuch kommen. Aber das ist ja so hässlich, da fällt dir die Tapete von der Wand. Das kannst du ja nur in die Garage hängen, als Diebstahlsicherung für Ferrari. Ach ja, komm, soll wohl eine schöne Hochzeit gewesen sein, was man so hört. Vor allem die Trauung. Der Pastor hat auch nicht gefragt, wollen Sie Ihren Etienne lieben und ehren? Sondern er hat gefragt, Herr Schumacher, wollen Sie wissen, wie viel mein Auto wert ist?
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1: Ich bin Tine Klimach. Die Pflege kostet viele Betroffene schon heute ein Vermögen. Jetzt gibt es Streit um die geplante Pflegereform von Gesundheitsministerin Nina Wagen. Kritiker befürchten, dass Pflegebedürftige und ihre Familien künftig länger auf finanzielle Entlastungen warten müssen.
2: Genau davor warnt auch der Deutsche Städtetag. Präsident Jung sagt, viele Menschen könnten die hohen Kosten für einen Pflegeplatz schon jetzt nicht allein stemmen. Dann müssten häufig die Kommunen einspringen. Die Reform sieht unter anderem vor, dass Entlastungen für Heimbewohner später greifen als bisher. Die Union hält das für notwendig. Zoe Tassovali, Nachrichtenredaktion.
1: Der russische Präsident Putin hat das angebotene direkte Treffen mit Präsident Zelensky abgelehnt. Er sehe darin noch keinen Sinn, sagte der Kreml-Chef auf dem Wirtschaftsforum in St. Petersburg. Vor einem solchen Treffen müssten erst Vereinbarungen für eine dauerhafte Lösung des Kriegs getroffen werden. Das von Kiew veröffentlichte Schreiben enthalte außerdem Elemente von Unverschämtheit, erklärte Putin. Zelensky bedauerte die Ablehnung. Leider wähle die russische Seite erneut den Krieg, so Zelensky in einer Videobotschaft. Schutzhelme wie bei der Bundespolizei könnten künftig auch zur Ausrüstung von Bahnsicherheitskräften gehören. Die Deutsche Bahn testet die Helme von Juni bis Dezember bei ihrer mobilen Unterstützungsgruppe in Berlin, die zum Beispiel bei Fußballspielen und Demonstrationen eingesetzt wird. Der tödliche Angriff auf einen Zugbegleiter Anfang Februar in einer Regionalbahn in der Westpfalz hatte bundesweit für Entsetzen gesorgt. Seitdem setzt die Bahn auf zusätzliche Sicherheitsmaßnahmen. Zum Sport. Bayern Münchens Jungster Lennart Kahl fällt für die Fußball-Weltmeisterschaft aus. Der 18-Jährige hat sich beim Abschlusstraining der deutschen Nationalmannschaft einen Muskelbündelriss im linken Oberschenkel zugezogen, wie der DFB mitteilte.
3: Es ist ein Schock, 8 Tage vor dem deutschen WM-Auftakt. Lennart Kahl gehört zu den Gewinnern der vergangenen Monate. Turbo-Karriere bei Bayern München und bei seinem Startelf-Debüt beim DFB begeisterte er gegen Finnland. Unbekümmert und selbstbewusst trat er da auf. Seine ganze Familie sei sehr stolz, dass er bei der WM dabei sei. Das sagte der 18-Jährige noch vor ein paar Tagen. Jetzt das Aus durch eine Verletzung im Training. Thomas Bremser, Nachrichtenredaktion.
1: Bundestrainer Nagelsmann nominierte den Leipziger Assan Wedraogo in den Kader nach.
4: Das Wetter. Die Schauer klingen immer mehr ab. Es ist klar und meist trocken in den frühen Morgenstunden. 11 bis 8 Grad aktuell. Tagsüber heute dann bis 22 Grad. Dazu erst trocken. Ab dem Mittag heute dann aber auch Schauer oder kurze Gewitter möglich. Ja, und morgen am Sonntag dann ein Mix aus Sonne und Wolken. Nur vereinzelt Regen bis 21 Grad.
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5: A43 Recklinghausen-Wuppertal. Zwischen Kreuz Recklinghausen und Recklinghausen-Hochlamark. 1 Kilometer Stau. Wir wünschen allen unterwegs gute Fahrt.
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4: Moinsen alle miteinander. Ich hoffe, ihr kommt gut durch diese Nacht. Begleitet werdet ihr jetzt von den Klängen des einzigartigen großen

0: Das ist euer früher Samstagmorgen. Hallo zusammen. Wir hatten sehr, sehr, sehr, sehr, sehr hohen Besuch bei uns. Campino himself hat vorbeigeschaut. Im Gepäck das letzte reguläre Studioalbum der Toten Hosen. Und ja, wir hören diese Stunde nochmal rein in das Interview mit ihm und auch natürlich nachher ins neue Album. Das ist mir wirklich, wirklich, wirklich eine große Ehre. Hallo.
1: Einen wunderschönen guten Tag.
0: Wie geht's dir? Was macht das Leben?
1: Alles soweit gut. Ich komme ja immer gerne hier hin. Ihr wisst, ihr habt den besten Kaffee bundesweit von allen Radiosendern. Und ansonsten sind wir, ja, was auch toll ist, ich brauche nicht mitproben. Die anderen müssen arbeiten und ich kann hier so meine Zeit verdödeln.
0: Ja, das ist schön.
1: Aber wir sind alle sozusagen im Vorbereitungsmodus und sind natürlich heiß, was die Tour angeht.
0: Wir besprechen heute ein Thema, über das ich nicht gerne spreche, weil es geht ja um euer letztes reguläres Studioalbum.
1: Ja.
0: Wer hatte die Scheißidee? Was ist los mit euch?
1: Du, das war irgendwann im Raum und dann, irgendwann muss ja die letzte Scheibe kommen. Und mit dem Gefühl, dass das richtig ist, stehen wir, glaube ich, auch ganz gut da und das hat der Scheibe auch geholfen. Das bedeutet ja auch, dass man nach vorne hin nochmal Kapazitäten hat, Dinge vielleicht umzusetzen, die vorher keinen Platz hatten. Also ich finde, da kann man auch immer das Positive dran sehen.
0: Dieser Titel, Trink aus, wir müssen gehen. Ich finde, das ist so ein schöner Titel, weil man dieses Gefühl total gut kennt. So, man hat irgendwie einen geilen Abend gehabt, eine geile Nacht mit tollen Leuten. Und man will eigentlich gar nicht gehen, Aber es ist so schön. Aber man weiß auch, man kann nicht für immer bleiben.
1: Ja, so geht es uns ja auch ein bisschen.
0: Ja.
1: Die Frage, so wann ein guter Zeitpunkt ist für einen Abgang, die ist für keinen einfach.
0: Wie war das denn, dieser Moment? Also dieser Moment, als dann wirklich die letzte Note, die letzte Klappe für dieses Album gefallen ist. Wie hat sich das angefühlt?
1: Es gab eine allerletzte Listening-Session. Mhm. Und diese letzte Session, da haben wir alle zusammengesessen. Unser Freund Martin Materia war auch zufälligerweise anwesend und wir hatten zwei Flaschen Champagner im Kühlschrank, um danach anzustoßen, dass das Projekt beendet ist und so. Und dann sagte er, wieso, lass uns das doch jetzt schon trinken und dann erst hören, das macht doch viel mehr Sinn. Und so haben wir dann auch noch ein paar andere Flaschen geholt und so weiter. Und ich war dermaßen sentimental am Schluss, mir hat das gar nicht gut getan. Das war dann schon irgendwo, war irgendwie ein trauriger Moment, aber sehr intensiv und ich werde den auch nie vergessen. Und insofern bin ich Martin dann doch dankbar für seine Idee, dass wir recht früh am Tag angefangen haben, das irgendwie zu begießen.
0: Ein Song auf dem Album ist Die Show muss weitergehen. Geht so ein bisschen darum, egal wie scheiße es läuft, es gibt irgendwie auch einen danach.
1: Für mich ist das so ein Lied, da geht es ums Aushalten, genau wie du sagst. Das kann heute alles ziemlich mies und grau aussehen. Irgendwann dreht sich der Wind und dann gibt es auch wieder einen Grund, das Leben gut zu finden und irgendeinen Moment, der dir so ein Lachen zurück ins Gesicht zaubert und also mehr eine Durchhalteparole als alles andere.
0: Das ist in diesen Zeiten auch gut.
1: Ja, und was uns angeht, wir wissen ja, dass wir uns nicht aus den Augen verlieren. Wir haben diese Grabstätte am Düsseldorfer Südfriedhof angemietet und da liegen ja auch schon drei von uns und das wäre jetzt, glaube ich, ziemlich schwach, wenn man sagen würde, ich habe eine andere Idee, ich gehe woanders hin oder so. Also wir werden auf jeden Fall alle zusammen dort irgendwann mal landen.
0: Magst du den Song einmal für uns ansagen?
1: Ihr Lieben, hier ist Campino von den Toten Hosen und ihr hört, die Show muss weitergehen. Dreht auf und habt Spaß.

0: Das Wetter.
1: Jetzt in der Nacht klart es auch mal auf und es ist trocken, 11 bis 8 Grad. Tagsüber zieht es sich dann aber wieder zu. Erst noch trocken, gegen Abend kann es dann aber auch mal regnen. Einzelne Gewitter sind auch drin, heute bis 22 Grad. Ja, und morgen am Sonntag lockert es dann auch mal wieder auf. Einzelne Schauer sind zwar noch drin, aber meist ist es trocken bis 21 Grad.
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2: A43 Wuppertal Recklinghausen zwischen Herne-Eickel und Kreuz-Herne. Dichter Verkehr, 7 Minuten Zeitverlust. Und im weiteren Verlauf zwischen Kreuz-Recklinghausen und Recklinghausen-Hochlarmark 1 Kilometer stockender Verkehr. Wir wünschen allen unterwegs gute Fahrt.
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1: Du kannst mich mal am Tüffel tuten, könnte man sagen. Oder sowas wie, weißt du was, du kannst mich einfach mal gerne haben. Das klingt aber nicht so gut, daher hat Kamrad sich für die niedliche Variante entschieden. Nämlich für Hug Yourself, du kannst dich mal schön selbst umarmen. Und den Song hört ihr jetzt.

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0: Leute, das war so schön. Campino hat bei uns vorbeigeschaut, hat uns besucht in der Redaktion. Und weil das Interview so schön war, hören wir diese Stunde nochmal rein. Im Gepäck hast du das letzte reguläre Studioalbum der Toten Hosen. Trink aus, wir müssen gehen. Aber ihr seid ja noch nicht ganz weg, ne? Also ihr geht noch auf Tour und danach ist ja auch noch nicht komplett Schluss. Was kommt danach?
1: Was wir wissen ist, dass wir keine Alben mehr aufnehmen wollen, indem wir unser Leben reflektieren oder die letzten 5 Jahre darin verarbeiten, wie in einem Tagebuch. Ich bin mir auch ziemlich sicher, dass wir unsere Live-Arbeit sehr reduzieren werden. Im Oktober verabschieden wir uns aus Südamerika. Und das ist schon ein richtig heftiger Einschnitt für uns, ein großer Schritt. Da können wir dann schon mal den Ernstfall proben, was das eigentlich heißt, nie wieder irgendwo aufzutreten. Und dann haben wir aber immer noch zum Abfedern für nächstes Jahr so ein paar Konzerte angesetzt, dass wir nicht so knallhart auf den Boden fliegen. Und wie das dann, was dann geschehen wird, ist relativ offen. Es kann ja immer noch sein, dass uns irgendein Thema so auf den Fingern brennt, dass wir dann trotzdem nochmal eine Single droppen oder dass ein Regisseur uns anspricht und sagt, er braucht einen Soundtrack und er kann sich da nur die Toten Hosen vorstellen, wie auch immer.
0: Alle Regisseure dieser Welt, ihr habt's gehört.
1: Genau, also, wir lassen uns das offen, aber andererseits kann ich mir zum jetzigen Zeitpunkt nicht vorstellen, dass wir so als Tote Hosen das Bühnenleben noch sehr lange zelebrieren werden miteinander.
0: Ihr habt deswegen auch einen würdigen Abschluss gefunden, nicht nur wegen des Albums, sondern auch wegen des Bonusalbums, was ich auch wirklich wahnsinnig beeindruckend finde.
1: Danke.
0: Die Toten Hosen rufen und alle kommen. Ist wirklich krass, ey. Bab, Vicky Leandros, einstürzende Neubauten, Element of Crime, das ist so ungefähr auch die Musik, mit der ich groß geworden bin. Wie hat sich das für euch angefühlt, dass sie alle da waren?
1: Ja, das ist uns gar nicht so aufgefallen, denn die Idee ging relativ klein los, dass wir uns die Frage gestellt haben, mit wem würden wir denn unbedingt nochmal arbeiten wollen? Und da fielen uns erstmal so vielleicht 10, 12 Namen ein. Und je länger wir uns dann mit dem Projekt beschäftigt haben, je stärker wuchs diese Liste an. Und dann fehlte uns noch dieser und jener. Und das war schon verrückt, wie dieser Blumenstrauß immer dicker wurde. Letztendlich ist das ein großes Abschiedsgeschenk, aber hauptsächlich an uns selber, würde ich sagen.
0: Ja, es ist auf jeden Fall, also Leute, hört nicht nur, in Anführungsstrichen, nur das normale Album, sondern auch das Bonusalbum. Auf dem normalen sozusagen ist noch ein weiterer Song drauf, den wir jetzt spielen werden. Nur nach vorn. Das ist so ein bisschen, da singt ihr da drin nur, suche einen Neuanfang, wir werden ihn sicher finden. Ist das auch auf euch selber bezogen, so ein bisschen?
1: Also letztendlich sind alle Lieder irgendwo im Ursprung, haben was mit uns zu tun und unseren Gefühlen. Mhm. Und das darf aber immer nur die Inspiration sein. Und insofern kann jeder das Lied so für sich benutzen, aber ich weiß natürlich genau, warum ich das gesungen habe und was meine Gefühle dazu sind.
0: Meine waren irgendwie, es ist ein hoffnungsvoller Song.
1: Das war der Versuch. Also,
0: hat geklappt.
1: Ja, es sollte ein positives Lied sein. Ja. Und gleichzeitig kenne ich das an mir auch oder es ist vielleicht schon eine Botschaft an uns selber, dieses muss in Bewegung bleiben, ja, kommt sonst aus dem Gleichgewicht, dass man nicht zu viel nachdenken sollte, wenn die Tour zu Ende ist, sondern einfach machen. Ja. Nimm dir was Neues vor und lass das Denken über die Zukunft mal sein.
0: Dann sag doch bitte nochmal den Song für uns an und dann verabschieden wir uns.
1: Liebe Hörerinnen, liebe Hörer, hier ist der Campino von den Toten Hosen. Hier ist unsere neue Single Nur nach vorn. Habt viel Spaß.
0: Es war mir nochmal eine Ehre und ich wünsche euch wahnsinnig viel Spaß auf der Tour und ich finde es schön, dass es euch gibt.
1: Vielen Dank. Ich freue mich sehr.

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0: Ich bin Tine Klimach. Der ukrainische Präsident Zelensky bedauert die Absage eines direkten Treffens durch Kreml-Chef Putin. Leider wähle die russische Seite erneut den Krieg, sagte Zelensky in einer Videobotschaft. Zelensky hatte Kreml-Chef Putin in einem Schreiben direkte Friedensgespräche in einem Drittstaat angeboten. Putin lehnte das als verfrüht ab. Für die Pflegeversicherung liegt jetzt ein Sanierungskonzept vor. Aber Bundesgesundheitsministerin Wagen bekommt viel Kritik. Unter anderem soll bei den pflegenden Angehörigen gespart werden, indem Rentenansprüche gekürzt werden. Patientenschützer fordern, gerade die Pflege zu Hause müsste gestärkt werden. Eugen Briesch, Vorsitzender der Stiftung für Patientenschutz im ZDF.
1: Stattdessen werden jetzt zukünftig der größte Pflegedienst Deutschland, und das ist meistens weiblich, dafür bestraft, dass zu Hause sowohl die Eltern oder auch der Ehemann oder die Ehefrau versorgt werden. Und das ist doch kein Zukunftskonzept.
0: Noch ist nichts beschlossen. Das neue Pflegegesetz soll noch vor der Sommerpause ins Bundeskabinett gehen. Anschließend befassen sich dann Bundestag und Bundesrat mit den Plänen. Einen Bericht über Reparaturstau bei schwerem Bundeswehrgerät weist das Verteidigungsministerium zurück. Es sieht keine grundsätzlichen Mängel bei der Ersatzteilversorgung für das Großgerät des Heeres. Die Einsatzbereitschaft der Großwaffensysteme gehe in die richtige Richtung, sagte ein Sprecher. Zuvor hatten Süddeutsche Zeitung, WDR und NDR über einen erheblichen Reparaturstau berichtet.
2: Das Recherchetrio hatte mit Bezug auf interne Infos aus der Heeresinstandsetzungslogistik berichtet, im Mai sei nicht einmal die Hälfte aller Panzerhaubitzen 2000 einsetzbar gewesen. Auch bei den Panzern des Typs Marder und Boxer seien fast die Hälfte in der Reparaturschleife festgehangen. Der Grund, es fehle an Ersatzteilen und an Fachpersonal. Die Verteidigungsfähigkeit sei gefährdet. Das Ministerium bestätigte das nicht, teilte aber mit, wegen der Abgabe von Waffensystemen an die Ukraine entstünden Herausforderungen. Ursula Winkler, Nachrichtenredaktion.
0: Zum Sport. Lennart Kahl, der 18 Jahre alte Jungstar des FC Bayern, fällt für das WM-Turnier in Amerika aus. Kahl zog sich im Abschlusstraining vor dem letzten Testmatch einen Muskelriss im linken Oberschenkel zu, wie der DFB mitteilte. Nagelsmann nominierte den Leipziger Asan Wedraogo in den Kader nach.
3: Das Wetter.
4: Aktuell klart es immer mehr auf. Es ist meist trocken jetzt nachts, dazu frisch mit Temperaturen von 11 bis 8 Grad. Tagsüber heute dann wieder mehr Wolken. Die bringen erstmal keinen Regen. Erst zum Mittag hin müsst ihr euch heute auch auf Schauer oder auch mal ein einzelnes Gewitter einstellen bis 22 Grad. Ja, und morgen am Sonntag dann mal bewölkt, mal lockert's auf, meist trocken und nur vereinzelt Regen, aber bis 21 Grad.
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6: A43 Wuppertal-Recklinghausen zwischen Herne-Eickel und Kreuz-Herne. Dichter Verkehr, 7 Minuten Zeitverlust. Und im weiteren Verlauf zwischen Kreuz-Recklinghausen und Recklinghausen-Hochlarm.